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Doch Gott, den vergisst du und redest dir ein, die Welt sei entstanden vom Urknall allein. Nein, Gott ist der Schöpfer, der alles gemacht, die Welt und die Menschen und auch deine Kraft. Und er fordert Recht.

Leidenschaft einst im Gericht, mein Freund, ob du's glauben willst oder auch nicht. 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Was bringst du ihm mit, wenn vor Gott du wirst stehen? Denn Reichtum und Ansehen vor Gott nicht bestehen. 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Amen.

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Und es wird gepredigt werden, das Evangelium vom Reich in der ganzen Welt zu einem Zeugnis über alle Völker, und dann wird das Ende kommen.

bist Retter meines Herzens und immer noch da. 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

0: Später am Nachmittag kehrte Scotty aus der Stadt zurück. Er brachte der Familie den Brief von daheim mit. Mit zitternden Händen riss Marty den Umschlag auf, gab Missy den Brief und Missy las vor.
1: Liebe Ma, lieber Pa, ihr könnt euch gar nicht vorstellen, wie froh wir sind, dass es Pa endlich wieder besser geht. Der ganze Unfall war ein böser Schrecken. Wir sind so dankbar, dass er Pa nicht auch noch das Leben gekostet hat. Wir haben jeden Tag, ach was sage ich, jede Stunde für euch beide gebetet. Hier bei uns läuft alles wie am Schnürchen. Macht euch bloß keine Sorgen um uns. Lukes Hochzeit soll nun doch wie geplant stattfinden. Zuerst hatten die beiden überlegt, sie zu verschieben, bis ihr wieder hier seid. Aber sie wollten wiederum auch nicht, dass ihr euch mit der Rückfahrt gedrängt fühlt. Tu uns den Gefallen und erhol dich erstmal gründlich, Pa, bevor du dich auf die weite Reise machst. Arnie schickt sich prächtig als Farmer. Er hilft Luke auf den Feldern. Hester trifft er nicht mehr. Ihre Brüder sind ein paar rechte Hitzköpfe und Hester sagt, sie mag keinen Mann heiraten, mit dem ihre Brüder nicht handfest zechen können. Ein neues Mädchen wohnt seit ein paar Wochen hier in der Stadt. Sie ist die Tochter von unserem neuen Pastor und Arnie trifft sie gelegentlich. Sie würde dir gefallen, Ma. Ich glaube, Arnie mag sie mehr, als er zugeben würde. Larry geht dieses Jahr nun doch noch nicht zur Universität. Dr. Watkins meint, er sei noch reichlich jung. Es würde ihm nicht schaden, noch ein Jahr damit zu warten. Mit dem Einkochen sind wir fast fertig, Ma. Die Gemüseernte war gut und die Apfelbäume biegen sich geradezu unter der Last. Meg Graham ist letzte Woche hier gewesen und hat mir geholfen, Berge von Gemüse einzukochen. Sie lässt euch übrigens herzlich grüßen. Alle in der Kirchengemeinde beten für euch. Nandry und Cathy lassen euch ausrichten, dass sie auch bald schreiben werden. Wenn ich ehrlich sein soll, haben wir uns eine Zeit lang schreckliche Sorgen um Paar gemacht. Wir vermissen euch beide sehr, aber wir kommen auch alleine gut zurecht. Gott befohlen. Eure Ellie.
0: Noch immer verbrachte Missy den größten Teil ihrer Zeit bei ihrem Vater. Henry stattete Clark einen Besuch ab. Nach einer kurzen Begrüßung kam er gleich zum Thema. Hab mir Gedanken gemacht, begann er, wir brauchen hier eine richtige Kirche. Clark nickte und sah von der halbfertigen Krücke auf, die er gerade mit dem Schnitzmesser bearbeitete. Gute Idee, meinte er. Mir scheint, wenn uns wirklich was daran gelegen ist, dann haben wir auch keine Zeit zu verlieren. Also, ich hab gedacht, was uns fehlt, ist eine Sonntagspredigt, die Hand und Fuß hat. Wir lesen zwar immer zusammen in der Bibel und das ist auch gut und schön, aber für ein paar von uns ist das nicht genug. Diese neue Familie zum Beispiel, die Crofts, brauchen jemand, der ihnen auch erklärt, was da gelesen wird. Einen, der ihnen begreiflich macht, dass hinter all den schönen Worten eine handfeste Wahrheit steckt. Als sie vorhin Kirche sagten, habe ich gedacht, sie meinten ein Ding mit Glasfenstern und einem Glockenturm, entgegnete Clark. Ja, das wohl auch, gab Henry zurück. Klar, ein Gotteshaus könnten wir auch gebrauchen. Und ich meine, das sollten wir bald in Angriff nehmen. Aber ich habe eigentlich eher an die Leute gedacht, für die die Bibel noch ein Buch mit 7 Siegeln ist. Wir müssen ihnen einfach mehr geben. Ja, bin ganz ihrer Meinung, antwortete Clark. Haben Sie schon an jemand Bestimmtes gedacht? Allerdings, sagte Henry, ich habe an Sie gedacht. Was? An mich? Clark war überrascht. Ah, genau. Henry schien es ernst zu meinen. Aber ich bin doch gar kein gelernter Prediger. Sie lesen immerhin schon seit Jahren so viel in der Bibel, dass Sie sie wie die eigene Westentasche kennen, oder? Also, das ist vielleicht ein bisschen übertrieben. Und Sie haben schon manche

0: gute Predigt im Leben gehört.
1: Ja, schon.
0: Und Sie glauben, dass der Heilige Geist in alle Wahrheit leitet?
1: Das allerdings.
0: Jetzt grinste Henry breit. Und in der Arbeit versinken Sie im Moment auch nicht gerade, oder?
1: Clark lachte leise.
0: Das kann man wohl kaum behaupten. Also, was halten Sie nun von der Idee? Fragte Henry schließlich.
1: Nehmen Sie mir es nicht übel, gab Clark zurück. Aber ich glaube, dafür brauche ich Bedenkzeit.
0: Solche Sachen wollen im Gebet vor Gott entschieden werden.
1: Versteht sich, sagte Henry und stand auf.
0: Er war sich jetzt schon recht sicher, wie Clarks Entscheidung ausfallen würde.
1: Die Zahl der Gottesdienstbesucher, die sich Sonntag für Sonntag im Wohnzimmer de la Haye versammelten, wuchs ständig.
0: Henry stimmte ein Lied an und spielte auf seiner Gitarre dazu, bevor Willi aus der Heiligen Schrift vorlas. Ein gemeinsames Gebet und ein weiteres Lied folgten. Schließlich fragte Willi, ob jemand einen besonderen Bibelvers oder ein Zeugnis sagen wolle.
1: Henry stand auf, er räusperte sich und begann langsam und überlegt, sein Anliegen vorzutragen.
0: Im Sommer haben Missy und Willi lieben Besuch bei sich begrüßen dürfen. Herr und Frau Davis haben die lange Reise hierher gemacht. Eigentlich wollten sie bloß 2 Wochen bleiben, aber ihr wisst ja, was passiert ist. Das furchtbare Unglück in dem alten Bergwerk hat ihnen einen dicken Strich durch die Rechnung gemacht. Ich sage Unglück, weil wir es alle für eins gehalten haben. Aber ich habe mir Gedanken gemacht. Gott kann nämlich auch aus der schlimmsten Katastrophe etwas Gutes machen. In der Bibel heißt doch, dass denen alle Dinge zum Besten wirken, die Gott lieb haben. Mir ist aufgegangen, dass auch hinter diesem Unfall was Gutes stecken könnte. Und mit meiner Idee bin ich zu Herrn Davis gegangen. Er hat versprochen, sich die Sache zu überlegen und darüber zu beten. Also, der langen Rede kurzer Sinn. Ich habe Herrn Davis gefragt, ob er uns sonntags das Wort auslegen will.
1: Versteht mich nicht falsch. Herr Davis ist kein Pfarrer, er ist Farmer. Aber einer, der sich erstklassig in der Schrift auskennt. Und ich bin mir ganz sicher, dass wir alle eine Menge von ihm lernen können.
0: Clark spürte plötzlich die erwartungsvollen Augenpaare der Besucher auf sich gerichtet. Er sah in die Runde, eine bunt zusammengewürfelte Schar war es, die sich hier versammelt hatte. Auf seine Krücke gestützt stand er auf und sah in die gespannten Gesichter um ihn herum.
1: Ist mir eine große Ehre, dass ich gebeten worden bin, die Andacht zu leiten. Mit Gottes Hilfe werde ich versuchen, eine Erläuterung zu dem Bibelabschnitt zu geben, den wir jeden Sonntag hier lesen. Wir können alle voneinander und gemeinsam lernen.
0: Er setzte sich wieder. Alle klatschten Beifall.
1: Henry meldete sich noch einmal zu Wort.
0: Wir haben endlich einen Prediger.
1: Fehlt nur noch eine Kirche.
0: Habt ihr irgendwelche Vorschläge?
1: Begeisterte, eifrige Stimmen wurden laut.
0: Einige schlugen sogar gleich einen Standort für die Kirche vor.
1: Henry hob die Hand und gebot Ruhe.
0: Also, daran habe ich auch schon gedacht, sagte er. In der Stadt gibt's noch keine Kirche und wir sind hier ziemlich abgeschnitten. Ich meine, es wäre für alle am einfachsten, wenn wir die Kirche auf halber Strecke zwischen der Stadt und hier bauen würden.
1: Mein Ranch liegt auf halber Strecke, rief Herr Newton und sprang auf.
0: Wird mich geehrt fühlen, ein Grundstück für die Kirche spendieren zu dürfen.
1: Regelrecht geehrt.
0: Allgemeines Kopfnicken, Augen glänzten vor Feuereifer.
1: So war es also beschlossene Sache, dass das Gebäude auf Newtonschem Grund und Boden errichtet werden sollte.
0: Aufgeregtes Stimmengewirr erfüllte das Zimmer noch, als Missy Kaffee und Kuchen auftrug.
1: Man stelle sich nur vor, eine eigene Kirche.
0: Ein lang gehegter Traum wurde Wirklichkeit.
1: Marty schrieb wieder einen ausführlichen Brief an ihre Lieben daheim.
0: Sie und Clark würden erst im Frühjahr zurückreisen.
1: Am Abend, als sie sich in ihr Zimmer zurückgezogen hatten, brachte Marty behutsam die Sprache auf einen wunden Punkt, der ihr schon so lange Sorgen machte. wenn Clark sie nur nicht für ein großes Dummerchen

0: hielt, dass das Gras wachsen würde. Ich denke, manchmal begann sie, dass das Leben mit uns hier gar nicht so einfach für Willi sein muss.
1: Für Willi, wieso?
0: Ich weiß nicht, aber nach deinem Unfall hat sich doch manches geändert, finde ich.
1: Na, ich bemühe mich schon, ihm nicht allzu sehr zur Last zu fallen, wandte Clark ein. Immerhin hat er jede Menge Arbeit hier und da mache ich mich ja auch ein bisschen nützlich und erledige Kleinigkeiten für ihn.
0: Um Himmels Willen, versteh mich nicht falsch. Ich weiß nicht, wie ich es ausdrücken soll, aber lass nur, ich habe mir auch schon den Kopf darüber zerbrochen. Missy macht viel zu viel Aufhebens um mich. Ich weiß, sie tut es aus Liebe und das rechne ich ihr auch hoch an, aber sie hat ja kaum noch Augen für ihren Mann. Auch die beiden Jungs spielen die zweite Geige. So lieb ich die beiden Knirpse auch habe, aber wenn sie mit einem Kratzer am Knie oder einem verletzten Daumen zu mir, anstatt zu ihrem Papa kommen, dann geht's nicht mehr mit rechten Dingen zu.
1: Du hast also auch bemerkt.
0: Marty war erleichtert.
1: Hab ich allerdings, und jetzt, wo du auch im Bilde bist, kann ich ja mit der Idee rausrücken, die mir gekommen ist.
0: Idee?
1: Na schau mal, es ist doch so. Aus heiterem Himmel nach Hause fahren können wir wohl kaum. Dazu ist die Sache mit der kleinen Kirche so wichtig, Liebling.
0: Marty nickte.
1: Auf der anderen Seite ist dieses Haus kein Hotel. Bei zwei Familien unter einem Dach, besonders wenn die eine die Großeltern sind, da kann es schon passieren, dass der Haussegen mal schief hängt.
0: Und was schlägst du vor? Fragte Marty gespannt.
1: Ich meine, es ist Zeit, dass wir ausziehen.
0: Ausziehen? Ja, aber wohin denn?
1: Du denkst doch nicht etwa an diese verrückte Stadt?
0: Ach, wo? Clark lachte amüsiert. Keine Sorge, nicht in die verrückte Stadt.
1: Ja, wohin denn dann?
0: In das Lehmhäuschen.
1: Das Lehmhäuschen?
0: Marty traute ihren Ohren kaum.
1: Warum nicht?
0: Willi und Missy haben sogar zweimal darin überwintert und hatten obendrein noch einen Säugling.
1: Du und ich, wir müssten es doch wenigstens einen Winter lang dort unten aushalten können.
0: Ich stelle es mir sogar ganz gemütlich vor.
1: Marty schaute noch immer ein wenig skeptisch drein.
0: Ich habe die Hütte mal in Augenschein genommen, fuhr Clark unbeirrt fort.
1: Die Wände sind stabil, die Fenster sitzen fest und das Dach ist tipptopp in Ordnung.
0: Sieht aus, als hätte Willi es Missy zuliebe erneuern lassen, bevor wir hier ankamen.
1: Wüsste nicht, warum wir da unten nicht bestens aufgehoben wären.
0: Nun, was meinst du? Fragte Clark.
1: Sollen wir uns in der Hütte einquartieren?
0: Die Einrichtung von damals steht noch drin.
1: Na, warum eigentlich nicht, meinte Marty.
0: Denk bloß, wie viel Zeit ich dann plötzlich zum Lesen und Nähen haben werde.
1: So eine Lehmhütte macht doch kaum Arbeit.
0: Du bist also einverstanden?
1: Prima.
0: Gleich morgen früh ziehen wir um.
1: Meinst du nicht, dass das alles für Missy ein bisschen zu überstürzt kommt?
0: Ah, sie wird sich schon damit abfinden. Je mehr Zeit wir ihr geben, desto mehr Einwände werden ihr einfallen.
1: Vielleicht hast du recht, stimmte Marty zu.
0: Na schön, dann ziehen wir morgen früh um.
1: Sie gab Clark einen Kuss und legte sich behaglich zurück.
0: Welch eine urkomische Vorstellung. Clark und sie in einem Igloo aus Lehm.
1: Beim Frühstück am nächsten Morgen war Nathan eifrig bemüht, eine Scheibe von Wongs Rosinenstuten und das Planen des Tagesprogramms gleichzeitig zu bewältigen.
2: Was in aller Welt habt ihr denn nur vor?
1: Erkundigte sich Missy verwundert.
0: Deine Mama und ich haben beschlossen, heute umzuziehen.
2: Wie bitte? Umziehen?
0: Genau.
2: Das soll doch wohl ein Scherz sein, oder?
0: Ganz und gar nicht. Ist uns todernst damit.
2: Was meinst du denn mit umziehen?
0: Also, wir haben uns gedacht, eure alte Lehmhütte sei genau das Richtige für uns. Da lässt sich's bestimmt prima überwintern.
2: Also doch ein Scherz.
0: Aber nicht im geringsten.
2: Wie kommt ihr denn nur auf diese komische Idee?
0: Ich wüsste nicht, was dagegen spricht. Die Hütte ist warm und gemütlich und groß genug für uns zwei ist sie auch. Und obendrein haben wir dann was zu erzählen, wenn wir wieder zu Hause sind. Schließlich überwintert nicht jeder in einer Lehmhütte, weißt du.
2: Aber Pa, das ist doch völliger Unsinn.
0: Meine liebe Missy, entgegnete Clark bestimmt, das ist kein Unsinn und heute wird umgezogen.
1: Missy stand auf, ihr bleiches Gesicht trug einen trotzigen Ausdruck.
2: Ich verstehe kein Wort von alledem. Wenn ihr es so ernst damit meint, dann sagt mir bitte schön, warum.

0: Haben wir vielleicht nicht genug für euch gesorgt, oder...
1: Missy, Kind, unterbrach ihr Vater sie sanft. Uns hat's hier bei euch an nichts gefehlt. Ihr habt uns fürstlich bewirtet. Ich kann dir gar nicht sagen, wie dankbar wir euch sind. Aber weißt du, Liebes, mir geht's wieder besser. Ich kann ganz gut allein zurechtkommen. Und deine Mama und ich meinen halt, es ist höchste Zeit, dass deine Familie dich wieder hat. Willi sah überrascht auf, um den Blick gleich wieder zu senken. Marty wusste, dass er kein Wort der Klage über seine Lippen kommen lassen würde, aber dennoch schien er bemerkt zu haben, welch ein feines Gespür Clark und sie für mögliche Spannungen in seiner Familie besaßen.
0: Aber das ist doch... Meine Familie hat mich doch die ganze Zeit über gehabt. Ich war nie mehr als ein paar Schritte weit von ihnen entfernt. Ich bin immer in der Nähe gewesen, wenn ich gebraucht wurde. Wir haben euch furchtbar gern bei uns. Und außerdem hast du wegen des Besuchs hier bei uns dein Bein verloren und wir machen uns wirklich Sorgen.
1: Jetzt hör mir mal gut zu, unterbrach Clark sie. So darfst du nicht denken. Ich möchte nicht, dass du denkst, ich hätte mein Bein bloß verloren, weil wir zu euch gekommen sind. Es hätte genauso gut zu Hause passieren können.
0: Na schön. Ich werde mir also keine Vorwürfe mehr machen. Aber mir will trotzdem nicht in den Kopf, weshalb ihr unbedingt ausziehen wollt. Bevor wir es uns versehen, ist der Winter vorbei und ihr fahrt wieder heim. Wir wollen die Zeit mit euch doch auskosten, so gut es geht. Sag du doch auch etwas, Willi.
1: Willi war jedoch noch mit seiner Scheibe Stuten und dem Frühstücksei beschäftigt.
0: Sag's schon, Willi.
1: Willi schluckte seinen Bissen hinunter und sah von einem zum anderen. Die ganze Unterredung war ihm sichtlich unangenehm. Clark kam ihm zu Hilfe. Wir wissen doch genau, dass unser Schwiegersohn uns niemals vor die Tür setzen würde, Kent, sagte er. Der Umzug war unsere ureigene Idee, und zwar nicht deshalb, weil wir dachten, wir würden euch zur Last fallen, sondern weil wir meinen, dass es so für alle Beteiligten besser ist. Wir ziehen ja nicht ans Ende der Welt, das sind doch bloß ein paar Schritte von euch zu uns.
0: Ihr bleibt also dabei? Egal, was ich sage?
1: So ist's, fürchte ich.
0: Also schön, wenn ihr unbedingt wollt, soll es mir recht sein. Aber ich warne dich, Mama. Die langen Winterabende können einen dort unten ziemlich zu schaffen machen.
1: Marty lachte. Meine Liebe, ich habe einen Vorteil, den du damals nicht hattest.
0: So? Was denn für einen?
1: Dich, sagte Marty. Wenn es mir zu langweilig wird, ziehe ich mich warm an und komme auf einen Sprung zu dir in euer schönes, großes Haus.
0: Hoffentlich wird's dir ganz oft langweilig.
1: So heftig wie der Winter Einzug gehalten hatte, so nahm er auch seinen weiteren Verlauf. Ein Schneesturm nach dem anderen tobte durch die Täler und heulte über den Anhöhen. Die Gruppe, die sich sonntags zur Andacht versammelte, wurde tatsächlich kleiner, wie Henry vermutet hatte. Er war es auch, der Clarks Bibellektionen an alle verteilte, die wegen der Wetterverhältnisse nicht kommen konnten. Der Kirchenbauausschuss machte sich mit großem Eifer an seine Aufgabe. Man zeichnete Entwürfe für den Grundriss und erstellte Listen für die benötigten Baumaterialien. Alle sahen der Fertigstellung ihrer eigenen Kirche voller Spannung und Vorfreude entgegen. Manch einer unter den Nachbarn bot Bauholz und seine tatkräftige Mithilfe an. Willi und Henry waren überzeugt, dass die Schar der Gottesdienstbesucher schnell anwachsen würde, wenn die Kirche erst einmal stand. Die Weihnachtszeit brach an und Wong und Smoothie taten sich zusammen, um ein üppiges Festmahl für alle Bewohner der Ranch zuzubereiten. Es versprach eine fürstliche Schlemmerei zu werden und alt und jung sah dem Ereignis mit Spannung entgegen. Niemand im ganzen Haushalt freute sich jedoch so unbändig auf das Fest wie Nathan und Josiah. Nathan wusste von vergangenen Weihnachtsfesten, dass ihn eine Anzahl großartiger Geschenke erwartete. Josiah war noch zu klein, um sich an das letzte Weihnachten zu erinnern, aber er ließ sich vertrauensvoll von seinem älteren Bruder berichten, was es mit den Geschenken zu Weihnachten auf sich hatte. Marty hatte emsig neue Mützen, Schals und Strümpfe für die beiden Jungen gestrickt, während Clark sie mit einem selbstgeschreinerten Schlitten überraschen wollte. Am heiligen Abend packte Marty das letzte ihrer Weihnachtsgeschenke ein und stapfte mit Clark bei klirrendem Frost unter einem sternenklaren Winterhimmel

0: auf Missys Haus zu. Bei Weihnachtsliedern, Spielen und dem offenen Kamin gerösteten Popcorn würden die Abendstunden wie im Fluge vergehen. Die Geschenke sollten jedoch erst am nächsten Morgen ausgetauscht werden. Nathan öffnete die Tür. Er führte einen Freudentanz auf und sein kleiner Bruder tat es ihm nach. »Opa, Oma, da seid ihr ja, kommt ganz schnell rein. Wir haben nämlich Weihnachten hier, wisst ihr?« rief Nathan. »Weihnacht!« jauchzte Josia ihm nach und fasste seine Großeltern bei den Händen. Der Abend war von Liebe und Lachen geprägt. Bei Kerzenschein erzählten sie einander Geschichten, sangen Weihnachtslieder und holten allerhand Spiele hervor. Sie dachten dankbar und ein wenig sehnsüchtig an frühere, frohe Weihnachtsfeste zurück. Nathan hörte dem Erzählen gebannt zu, während Josias Augenlider zusehends schwerer wurden. Schließlich erhob Missy sich widerstrebend, um die beiden Kinder zu Bett zu bringen. Als die Kinder eingeschlafen waren und die Erwachsenen bei Kaffee und Gewürzkuchen beisammensaßen, gab Missy ihr süßes Geheimnis preis.
1: »Wisst ihr was, Mama und Pa? Im Juli werdet ihr wieder Großeltern. Wir kriegen nämlich noch ein Kind.«
0: »Oh, wie schön«, rief Marti und umarmte ihr großes Mädchen. »Wenn's doch nur eher ankäme. Bis Juli sind wir längst wieder zu Hause. Wir werden wohl abreisen müssen, ohne den Kleinen oder die Kleine gesehen zu haben.«
1: »Diesmal hoffe ich, dass es ein Mädchen ist. Aber über einen Jungen freuen wir uns natürlich auch. Schließlich kann Willi jeden Cowboy für die Ranch gebrauchen.«
0: Arm in Arm kehrten Clark und Marti zu später Stunde in ihre Hütte zurück. Sie waren gerade im Begriff, ihr schneebeladenes, winziges Heim zu betreten, als Smutje, eine flackernde Laterne in der Hand, von seinem Küchenschuppen her auf die Wohnbaracke zuhumpelte, so schnell ihn seine Beine trugen. »Stimmt was nicht, Smutje?« rief Clark ihm zu. Smutje zögerte. »Ist eigentlich nichts Besonderes, jedenfalls nichts, weshalb Sie sich bemühen müssten. Scotty hat uns gerade einen wildfremden Cowboy ins Haus gebracht, den er draußen irgendwo im Freien aufgelesen hat. Sieht ziemlich auf den Hund gekommen aus, der Mann. Lane ist losgeritten, um den Doktor zu holen. Der Mann hat wohl ein paar abgefrorene Zehen.« Smutje wollte gerade weitergehen. »Moment mal«, rief Clark ihm nach, »ich komme mit. Wer weiß, vielleicht kann ich mich nützlich machen.« Zu Marti sagte er sanft, »Liebes, geh du schon voraus. Nur ein paar Minuten, dann komme ich auch.« Damit wandte er sich um und beeilte sich, Smutje einzuholen. Mit seiner Krücke hinterließ er eine sonderbare Spur in dem frisch gefallenen Schnee. Die Cowboys hatten den unglückseligen Findling auf Lanes Bett gelegt. Lane hatte es so angeordnet, bevor er sich auf den Weg zum Doktor gemacht hatte. Scotty verabreichte dem Mann gerade eine Portion von der einzigen Medizin, die sie zur Hand hatten, einem Schluck Whisky. Als der Mann keuchte und spuckte, wusste Clark, dass ihn seine Lebensgeister noch nicht völlig verlassen hatten. »Wo habt ihr ihn gefunden?« erkundigte er sich. »Scotty hat ihn irgendwo draußen aufgegabelt. Hatte nicht mal ein Pferd. Eingegangen wär's ihm«, hat er gesagt. »Er war wohl zu Fuß unterwegs, weiß der Kuckuck, wohin er wollte, und ist vom Sturm überrascht worden.« »Wie schlimm steht's denn um ihn?« fragte Clark. »Kann ich noch nicht sagen. Außer Fluchen und Schimpfen hat er noch keinen Ton von sich gegeben.« Clark trat näher an das Bett heran. Der Mann vor ihm war bärtig. Seine Augen waren tief eingesunken und glichen einem Paar schwarzer Gruben. Er wirkte heruntergekommen und halb verhungert. Dennoch hatte Clark den Eindruck, als hätte er ihn schon einmal gesehen. Er winkte den Mann mit der Laterne dichter heran. Der Fremde dankte es ihm mit einem undeutlichen Fluchen. Clark studierte das abgemagerte, scharfkantige Gesicht sorgfältig und nickte endlich. Es konnte keinen Zweifel geben. »Jet«, sagte er verblüfft. »Jet Larson.« Der Kranke regte sich und murmelte unverständliche Worte. Die Männer im Raum richteten den Blick auf Clark. »Sie kennen diesen Mann?« fragte Scotty. »Jet Larson heißt er. Als ich ihn zuletzt gesehen habe, war er noch jung und kräftig und der größte Querkopf weit und breit. Meine Frau und ich haben seine beiden Töchter aufgezogen. Wir haben sie wie unsere eigenen Kinder behandelt. Plötzlich warf der Kranke sich auf seinem Lager umher und rief wirre Worte. Clark beugte sich über ihn, um ihn besser verstehen zu können. Jet rief nach Tina. »Haben Sie es verstanden?«, fragte Smoothie. »Er ruft nach seiner Frau. Sie lebt schon seit Jahren nicht mehr. Kann ich gerade sagen, dass er ein guter Gatte gewesen ist. Vielleicht bereut er es jetzt.« Clark legte seine Hand auf Jets fieberheiße Stirn. »Jet«, sagte Clark eindringlich. »Jet, ich bin's. Clark, Clark Davis, dein alter Nachbar. Kennst du mich noch, Jet?« »Clark Davis, Clark und Marty. Du hast doch damals, als du fortgingst, deine Mädchen bei uns gelassen. Tina hat gewollt, dass sie zur Schule gehen. Tina hat Marty gebeten, für die beiden zu sorgen, Jet, damit aus ihnen was Anständiges würde. So ist's auch gekommen, Jet. Nandri und Casey sind beide verheiratet. Du kannst stolz auf sie sein. Nandri hat schon 4 Kinder. Und Casey, ein kleines Mädchen. Du bist Großvater, Jet, 5-facher Großvater. Wärst mächtig stolz auf die ganze Rasselbande, wenn du sie sehen könntest.« Der Kranke antwortete nicht. Er starrte unbeweglich in die Ferne. Clark sprach unentwegt weiter auf ihn ein, während er behutsam seine Handflächen rieb. »Jet, Nandri und Casey sorgen sich um dich. Sie beten immer noch jeden Tag für dich. Sie möchten dich wiedersehen. Sie möchten dir von ihren Männern und Kindern erzählen und von ihrem Gott. Sie würden sich nichts sehnlicher wünschen, als dass du auch zu Gott findest. Hörst du, Jet? Deine Tochter haben dich lieb. Nandri und Casey haben dich lieb. Tina hat dich geliebt. Und Gott liebt dich auch, Jet. Gib nicht auf, Mann«, fuhr Clark sanft, aber eindringlich fort. »Du darfst jetzt nicht aufgeben.« Ohne Unterlass redete Clark auf den Kranken ein, bis Lane und der Doktor endlich eintrafen. Dr. De La Rosa untersuchte Jet sorgfältig und flößte ihm etwas Arznei ein. Mit einem Kopfschütteln wandte er sich dann an Clark und die übrigen Männer. »Es steht nicht gut um ihn. Er muss schon sehr schwach gewesen sein, bevor der Sturm ihn überrascht hat.« »Wird das schaffen?«, fragte Clark. »Ich bin nicht sicher.« »Bitte, Doktor«, sagte Clark, »wenn Sie ihn nur irgendwie durchbringen können, egal was es kostet, ich komme für alles auf. Dieser Mann hier ist der Vater von den beiden Mädchen, die Marty und ich großgezogen haben. Ich könnte es nicht ertragen, wenn er stirbt, ohne dass ich ihm von seinen Töchtern erzählen kann und von Gottes Liebe zu ihm.« Dr. De La Rosa sah ihn ernst an. »Ich werde mein Bestes tun«, versprach er. »Aber Sie werden beten müssen, dass ein Wunder geschieht.« »Ich nehme ihn am besten mit nach Hause«, sagte Juan, mit einem Blick auf den Mann auf dem Bett. »Ich kann ihn auf der Liege in meiner Praxis unterbringen.« Lane sprach als Erste. »Soll ich einen Gespann holen?«, fragte er den Arzt. »Ja. Legen Sie den Wagen mit Heu aus. Wir müssen ihm ein weiches Lager machen.« So legte Lane an diesem Heiligabend die Strecke zu den De La Rosas zum zweiten Mal zurück. Diesmal kutschierte er das Gespann mit einem schwerkranken Mann im Wagen. Erst 3 Tage später brachte einer von Juans Männern die Nachricht, dass Jet Larson nun wach und ansprechbar sei. Clark zögerte keinen Augenblick und sattelte unverzüglich ein Reitpferd. Er steckte seine Bibel ein und bat Marty um eine Wolldecke. Marty verbrachte die langen Stunden, die nun folgten, strickend und betend. Es erschien ihr wie eine Ewigkeit, bis sie endlich die Hufschläge von Clarks Pferd herannahen hörte. Marty wartete am Fenster, bis sie Clark sehen konnte. Sie nahm ihr Schultertuch vom Haken und lief auf ihn zu. »Komm, lass uns gleich zu Missy gehen«, rief sie ihm entgegen. »Sie wird auch gleich alles hören wollen.« Clark nickte.
1: »Gut, dass ihr gleich herkommt. Ich bin ja so sehr gespannt.«
0: Sie führte ihre Eltern vor den offenen Kamin im Wohnzimmer.
1: »Erzähl schon, Pa. Wie geht es Ihnen? Hat er dich diesmal erkannt?«
0: »Das hat er. Ich glaube, er hat genauso gestaunt wie ich vor ein paar Tagen.«
1: »Was hat er denn gesagt?«
0: »Er hat gleich nach den Mädchen gefragt. Ich bin so froh, dass er noch an sie denkt. Er schien sich sogar ernsthaft Gedanken um sie zu machen. Er hat gesagt, Er hätte eigentlich nach Hause kommen wollen.

0: Er war auf dem Weg zur Bahnstation, als er sich in dem Schneesturm verirrt hat. Er hat auch von Tina gesprochen. Wir haben uns eine ganze Weile über sie unterhalten. Oh, Clark, sag schon, hast du ihm von Gott erzählen können? Diese Frage hatte Marty schon seit Stunden auf dem Herzen gebrannt. Ja, ich habe ihm die Bibel beinahe von A bis Z vorgelesen. Hat er begriffen, wie sehr er Gott braucht? Den Eindruck hatte ich schon. Und hat er, Clark legte den Arm um seine Frau und zog sie an sich, sein Blick verschleierte sich und seine Stimme klang ein wenig rau. Unsere zwei Mädchen können getrost sein. Ihr Pa hat heute einen Schritt gewagt, den ihre Mama schon Jahre vor ihm getan hat. Du meinst, Chet Larsen hat Frieden mit Gott geschlossen. Euch danke dir, Vater im Himmel, betete Marty. Freudentränen rannen über ihre Wangen. Clark räusperte sich. Er ist Tina aber auch in anderer Hinsicht gefolgt. Mit geweiteten Augen warteten Marty und Missy auf die Erklärung. Jet ist tot, sagte Clark leise. Juan musste operieren. Und Jet war einfach zu schwach. Seine erfrorenen Finger und Zehen waren böse entzündet. Juan hatte keine andere Wahl. Armer Juan, er hat alles nur Erdenkliche getan, um ihn durchzubringen. Und jetzt... Aber er hat ihn doch durchgebracht, Clark. Ja, das hat er, rief Marty. Weil Juan um sein Leben gekämpft hat, hat Jet jetzt das ewige Leben. Ich fürchte, ein Doktor sieht das alles ein bisschen anders, sagte Clark nüchtern. Aber so ist es doch. Und Clark, wenn du nicht zur rechten Zeit da gewesen wärst, dann hätte Jet vielleicht nie zu Gott gefunden. Martys Blick fiel auf Clarks Hosenbein, das sauber gefaltet unter dem Knie hochgesteckt war. Und wenn dein Unfall nicht gewesen wäre, dann wärst du jetzt gar nicht mehr hier, Clark. Wir wären längst wieder daheim. Clark zog sie wieder an sich und küsste ihr Haar. Marty verbrachte manchen langen Wintertag in der kleinen Hütte mit ihrem Flickkorb. Mit geübter Hand strickte, flickte und nähte sie für Missy und die Kinder. Clark verwandte indessen viele Stunden darauf, allerhand kleinere Gegenstände zu schreinern und in Stand zu setzen. Abends schlug er seine Bibel auf, um seine Sonntagsbotschaft vorzubereiten. Endlich zog der Frühling in das Land. In diesem Jahr vollzog sich der Wechsel der Jahreszeiten nicht allmählich, sondern buchstäblich über Nacht. Auf einen letzten kühlen, stürmischen Wintertag folgte ein sonnendurchglänzter, lauer Frühlingsmorgen. Bald kehrten die ersten Zugvögel zurück. Clark, sagte Marty entschlossen, ich glaube, es wird höchste Zeit, dass wir uns die Fahrkarten für die Heimreise kaufen. Clark fuhr prüfend mit der Hand über das Lasso, das er gerade für Nathan flocht. Hast recht, stimmte er zu. Am besten reden wir noch heute Abend mit Willi und Missy. Marty hatte heftige Widersprüche erwartet, als sie und Clark den jungen Leuten ihr Vorhaben nach dem Abendbrot unterbreiteten. Missy stellte die gefüllte Kaffeetasse vor sich auf den Tisch und holte tief Luft.
1: Wir wussten ja, dass es irgendwann einmal kommen musste. Es hat keinen Zweck, sich darüber aufzuregen. Ihr vermisst die anderen bestimmt ganz furchtbar. Ich bin ja froh, dass ihr überhaupt so lange bei uns bleiben konntet. Klar, ich würde euch am liebsten für immer hier behalten, aber ich weiß selbst, dass das ein Ding der Unmöglichkeit ist. Ehrlich gesagt bin ich dankbar für jeden Tag, den wir gemeinsam erlebt haben.
0: Willi räusperte sich und fuhr sich mit der Hand durch seinen dichten Haarschopf.
2: Ich weiß gar nicht, wie ich ohne dich auskommen soll, Pa. Kaum zu glauben, was du den Winter über alles gebastelt und repariert hast. Von den Männern hätte keiner Zeit dafür gehabt.
0: Clark grinste. Da habe ich eine gute Idee, sagte er. Wie wär's, wenn ich deinen Vater überredete, auch mal zu Besuch herzukommen? Schließlich ist er doch auch ein begeisterter Bastler. Ich habe nie einen Mann gekannt, der ein Loch im Zaun so flott wieder geflickt kriegt wie er. Und was hältst du davon?
2: Keine schlechte Idee. Wenn ich ganz ehrlich sein soll, vermisse ich ihn nämlich gehörig.
1: Wann wollt ihr denn abfahren?
0: Morgen früh reite ich gleich in die Stadt und erkundige mich nach einem Zug. Hat keinen Zweck zu warten, bis die große Hitze kommt und die Reise zur Qual wird. Auf der Herfahrt

0: war es reichlich stickig, wisst ihr. Je eher wir fahren, desto besser.
1: Es war wunderschön, euch hier zu haben. Wir haben jede Minute genossen, das wisst ihr. Es tut uns nur leid, Pa, dass wir dich anders zu deiner Familie zurückschicken müssen, als du hergekommen bist. Hoffentlich schiebt uns keiner die Schuld dafür in die Schuhe.
0: Warum sollten sie auch, gab Clark zurück. Unfälle passieren schließlich überall. Kurz vor unserer Abreise ist einer von den Nachbarn unter ein Fuhrwerk geraten und hat beide Beine verloren.
1: Trotzdem werden sie sich daheim schwer tun, sich an den Anblick zu gewöhnen.
2: Die Gemeinde wird euch vermissen. Seitdem wir richtige Gottesdienste haben, ist die Gruppe beachtlich gewachsen.
0: Die Arbeit geht ja weiter, erwiderte Clark. Henry übernimmt die Auslegungen. Er wird seine Sache prima machen. Da bin ich mir ganz sicher.
1: An Henry haben wir einen treuen Freund gefunden. Er hat uns noch nie im Stich gelassen, seitdem wir ihm damals die Zügel für das zweite Gespann überlassen haben.
0: Ihr habt wirklich nette Nachbarn hier, bestätigte Marty. Ich bin so froh, Missy, dass du andere Frauen in der Nähe hast, mit denen du Freundschaft schließen kannst. Und einen richtigen Doktor, sodass du nicht wieder nach Tedsworth Junction fahren musst, wenn das Kleine ankommt.
1: Und ich erst!
0: Wenn ich morgen früh mit den Hühnern aufstehen und in die Stadt reiten will, dann wird's aber jetzt höchste Zeit, dass ich in die Federn komme, stellte Clark fest und stand auf. Ist ein langer Weg, besonders bei meinem Schneckentempo.
2: Wäre das Gespann lieber?
0: Keine schlechte Idee. Vielleicht hat Nathan sogar Lust, mich zu begleiten. Natürlich nur, wenn seine Mutter nichts dagegen hat.
1: Aber sicher hat er Lust. Und ich erlaub's gern. Er wird euch beide furchtbar vermissen. Ohne euch weiß er ja kaum, was er mit sich anfangen soll.
0: Nicht mehr lange und Nathan gehört auf die Schulbank, meinte Marty. Wie sieht's denn aus? Bekommt ihr bald eine Schule?
1: Willi und ein paar Männer aus der Nachbarschaft treffen sich am Mittwochabend bei Juan. Mehrere von den Familien haben Kinder, die sogar noch älter als Nathan sind. Die Eltern wollen sie dringend zur Schule schicken, bevor es zu spät für sie ist.
0: Es freut mich zu hören. Clark und Nathan kutschierten gemächlich auf die Stadt zu. Sag mal, mein Junge, was willst du eigentlich mal werden, wenn du groß bist? Ich weiß nicht, Opa. Manchmal will ich Viehzüchter werden, wie mein Pa, aber manchmal will ich lieber Aufseher wie Scotty werden oder ein Cowboy wie Lane, aber am allerliebsten will ich Koch werden wie Smoothie. Clark lachte. Das Leben auf der Ranch war wirklich die ganze Welt des Kindes. Und du, Opa, was willst du denn mal werden? Du meinst, wenn ich groß bin? Nee, du bist ja schon so groß. Du hast allerdings recht, lachte Clark. Jedenfalls werde ich kaum noch größer werden. Also, was willst du werden, beharrte der Kleine? Weißt du, ich habe schon einen Beruf. Ich bin Farmer. Na, was macht denn so ein Farmer eigentlich? Oh, auf einer Farm geht's ähnlich zu wie auf einer Ranch, mein Junge. Nur, dass es doch nicht so viele Rinder und Pferde gibt, sondern eher Schweine und Schafe und vielleicht sogar Ziegen. Ein Farmer pflügt seine Felder, räumt die Steine weg, gräbt Disteln aus und sät Getreide aus, das er dann im Herbst ernten kann. Er schichtet Heuhaufen auf und lagert Viehfutter für den Winter in großen Kisten. Er räuchert Schinken und Würste und hackt Holz und kümmert sich um die kranken Tiere und kellert Gemüse ein und pflückt Zäune. Mensch, staunte Nathan, das ist aber eine Menge, Opa. Ja, es gibt schon allerhand zu tun. Kannst du das denn alles machen, Opa? Klar, auf einer Farm kann eigentlich jeder arbeiten. Und mit deinem einen Bein kannst du noch so viele Sachen machen? Weißt du, mein Junge, als ich noch auf meiner Farm gearbeitet habe, hatte ich ja meine beiden Beine noch. Jetzt muss ich mir dringend überlegen, wie ich meine Felder auch mit bloß einem Bein bestellen kann. Ich werde verschiedene Hilfsvorrichtungen brauchen, so wie die Lederschlaufe, die ich mir für den Flug gemacht habe, weißt du noch? Nathan nickte. An der Bahnstation angekommen, erkundigte Clark sich nach einem Zug in Richtung Osten und erhielt die Auskunft, dass der nächste Fernverkehrszug am kommenden Dienstag abfuhr. Clark besorgte gleich die Fahrkarten und ging dann mit Nathan in den Gemischtwarenladen, um ihm eine Tüte Bonbons zu kaufen. Damit Josiah ja nicht leer ausging, kauften sie auch für ihn eine Tüte Karamellen und machten sich wieder auf den Heimweg. Als der Dienstag heraufdämmerte, war Marty längst reisefertig. Auf dem Hof wurde gerade die Kutsche beladen. Marty schickte sich an, ihren Platz einzunehmen, doch zuerst schüttelte er jeder

0: der Cowboys, die gerade dienstfrei hatten und sich zum Abschied eingefunden hatten, die Hand. Der Wagen rollte gerade an, als Wong mit einem Bündel in der Hand herbeigelaufen kam. Er konnte Clark und Marty unmöglich ihres Weges ziehen lassen, ohne ihnen eine Tüte von seinen ofenfrischen Nussplätzchen mitzugeben. Marty und Clark dankten ihm von Herzen.
1: Ich auch danke, sagte er lächelnd und eifrig nickend. Viel Dank für das Freude, das Sie in diesem Haus und in Wongs Küche gebracht haben. Sie wiederkommen vielleicht?
0: Endlich zogen die Pferde an und inmitten von Lebewohlrufen und Hüteschwenken rollte das Gefährt aus dem Hof. Mit tränenverschleierten Augen sah Marty von der kleinen Anhöhe auf das Lahesche Anwesen zurück. So unvorstellbar viel hatte sich ereignet, seitdem sie es von hier aus zum allerersten Mal erblickt hatte. Wie sehr sie die Menschen dort doch liebgewonnen hatte. An der Bahnstation gab Clark den sperrigen Koffer an der Gepäckabgabe auf. Dann sammelten sie ihr Handgepäck aus der Kutsche und gingen gemeinsam in das Hotel auf der anderen Straßenseite, um bei einer Tasse Kaffee die Abfahrtszeit des Zuges abzuwarten. In diesen letzten Minuten wusste niemand etwas Rechtes zu sagen. Nach all den Monaten, die sie miteinander verlebt hatten, gab es noch immer tausend Dinge zu erzählen, doch die Zeit war nun bis auf ein paar kurze Momente dahingeschmolzen. So sagte man sich allerhand belanglose Worte und trug einander Grüße für die Angehörigen daheim auf. Langsam gingen sie auf die Bahnstation zu. Schon stieß die Lokomotive zischende Dampfwolken aus, während die Feuerkammer für die lange Reise aufgefüllt wurde. Die Zeit für den endgültigen Abschied war gekommen.
2: Pa, kannst du mir bitte ein paar Apfelbaumstecklinge per Bahn schicken? Ich vermisse unsere Apfelbäume daheim so sehr.
0: Clark überlegte einen Moment. Er war nicht sicher, ob sich der Boden in diesem Landstrich zum Pflanzen von Apfelbäumen eignete. Aber schließlich nickte er. Warum nicht, meinte er. Einen Versuch ist die Sache immerhin wert. Unten, bei deinem Brunnen, würden sie genug Wasser kriegen. Ein Geschäft wirst du zwar mit deinen Äpfeln kaum machen können, aber für einen Kuchen oder zwei reicht's vielleicht. Missy lächelte, trotz ihrer Tränen.
2: Ehrlich gesagt liegt mir gar nicht so sehr viel an den Äpfeln wie an den Blüten. Wenn die Apfelbäume blühen, hat die schönste Zeit des Jahres begonnen.
0: Clark legte verständnisvoll den Arm um seine Tochter. Clark und Marty hielten ihre Enkelsöhne bis zum letzten Moment umarmt. Alles einsteigen, ertönte es dann, und die Fahrgäste strömten auf die Abteiltüren zu. Marty winkte, bis der kleine Bahnhof ihrem Blick entschwunden war. Seufzend trocknete sie sich die Augen und fasste den festen Vorsatz, ihren Tränen von nun an Einhalt zu gebieten. Unendlich langsam verging der Tag. Jede Umdrehung der eisernen Räder trug sie weiter von Willi und Missy fort, aber zugleich auch näher zu ihren Lieben daheim. Der Zug hielt an mehreren Kleinstadtbahnhöfen. Manchmal erschien ihnen der Aufenthalt unnötig lang, bis die Reise endlich weiterging. Tag und Nacht rollte der Zug ostwärts, und am dritten Tag erreichten sie die Zwischenstation, wo sie umsteigen mussten. Clark öffnete die Tür des Bahnhofsgebäudes für seine Frau und ließ sie eintreten. Marty steuerte auf eine Sitzbank am Fenster zu, wo sie warten würde, bis Clark die genaue Abfahrtszeit des Zuges erfragt hatte. Clark stellte das Gepäck neben der Bank ab und ging auf den Fahrkartenschalter zu. Außer ihnen hielten sich mehrere Fahrgäste in der Wartehalle auf.
1: »Du, Mama, guck mal«, hörte Marty plötzlich eine helle Kinderstimme ausrufen. »Guck mal, der arme Mann da!«
0: Marty blickte sich um. Merkwürdig. Sie entdeckten niemanden, der mit der Bemerkung gemeint sein könnte.
1: »Suchst du den armen Mann?«
0: Clarks Stimme ließ sie herumfahren. Sie errötete vor Verlegenheit. Schließlich schickte es sich nicht für eine Dame, ungeniert andere Leute anzustarren. Ein beschämtes Kopfnicken war die Antwort. »Lass nur«, beschwichtigte er. »Ich habe auch Ausschau nach ihm gehalten. Hast du ihn entdeckt?« Marty schüttelte den Kopf. »Ich auch nicht«, sagte Clark.
1: Dann brach er plötzlich in ein verhaltenes Lachen aus. Marty sah verständnislos zu ihm auf.

Das heißt, fuhr er fort, bis ich mich selbst angeguckt habe. Dich selbst? Wieder lachte Clark. Der kleine Kerl hat mich gemeint, Marty. Dich? Aber... Martys Blick fiel auf das leere, sorgsam hochgefaltete Hosenbein, das mit einer Sicherheitsnadel festgesteckt war, und die Krücke in Clarks Hand. Ihr stockte der Atem, natürlich.

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1: Preis Gott. Ich habe ein gutes Thema, sei mit Gott einverstanden. Nicht mit mir, mit Gottes Wort, mit der Bibel. Mit Gott kannst du auch nicht einverstanden sein. Du kannst nur mit seinem Wort einverstanden sein. Das, was er geschrieben hat, dass du mit ihm da eins bist. Sei einverstanden mit dem, was er gesagt hat, was er offenbart hat, wie er sich offenbart hat, wie er sich uns gezeigt hat. Er hat uns sich in Jesus offenbart. Und wer Jesus sagt, wer mich sieht, der sieht den Vater. Von Gott haben wir gar keine Ahnung. Wir wissen nicht, wie Gott ist. Jede Kultur, jedes Volk hat eine andere Vorstellung von Gott. Aber wie Gott wirklich aussieht, erfahren wir durch Jesus Christus. Sei einverstanden mit dem Wort Gottes, sei mit Gott einer Meinung, sprich seine Sprache, denke so, wie er denkt. Das sind meine Gedanken, die mich heute bewegen. Ich rede die ganze Zeit über das Gebet. Wir werden eins mit Gott und dann können wir bitten, was wir wollen. Das ist nämlich ein Schlüssel für das geistliche Leben. Aber bevor ich weitermache, ich möchte dich ganz herzlich einladen für morgen Abend. Morgen Abend wird Josef Hedgecock hier sein. Er hat ein ganz tolles Thema und ich glaube, das ist ein Thema, das viele Christen angeht und viele Christen noch nicht gelernt haben. Höre auf Gottes Stimme. Jesus sagt, meine Schafe hören meine Stimme. Sie verstehen mich, sie folgen mir nach und sie tun das, was ich ihnen sage. Einem Fremden werden sie nicht folgen. Also morgen um 19 Uhr, also Sonntagabend 19 Uhr, um 10 Uhr haben wir auch Gottesdienst und da wird das Thema sein, wenn Gott dein Partner ist. Gott will dein Freund und Helfer sein. Er will dein Tröster sein. Er will dein Beistand sein. Gott will einer sein, dem du dich anvertrauen kannst und der sagen kannst, der Herr ist mein Hirte und mir wird nichts mangeln und er führt mich auf frischer Weide, tränkt mich mit gutem frischen Wasser und so weiter und er weidet mich und beschützt mich. So, sei mit Gott einverstanden, tue das, was Gottes Wort sagt und dann fährst du immer gut. Halte

an seine Verkehrsregeln, halte dich an seine Gebote, halte dich an seine Vorgaben und halte dich an dem, was er dir versprochen hat. Und dann wirst du auch das bekommen. Halte dich an sein Wort. Und wenn du mit Gott redest, halte ihm einfach sein Wort vor. Herr, hier hast du das und das gesagt. Du hast mir versprochen. Sein Wort ist sein Wille. Es steht in dem Alten Testament und im Neuen Testament. Sein Wille ist dort offenbart. Das ist ein Dokument. Und es zeigt, was Gott will. Und wir sollten darauf achten. Gott will, dass wir sein Wort ernst nehmen, dass wir seinem Wort vertrauen. In 1. Johannes 1, Vers 1. Johannes Kapitel 5, Vers 14, da lesen wir vom Wort Gottes, dass wir haben die Zuversicht, wir sind voller Zuversicht, dass er uns hört, wenn wir ihn um etwas bitten, das seinem Willen entspricht. Also wenn du Blödsinn zusammen betest, verstehst du, wirst du nie bekommen, aber es seinem Willen entspricht. Und deshalb ist es einverstanden sein mit dem Wort Gottes, das Thema für mich, auch zum Thema Gebet. Denn, und da heißt es weiter, und wir wissen, dass er uns hört bei allem, was wir bitten, denn wir wissen auch, dass wir schon haben, worum wir es bitten. Also wir haben schon schwarz auf weiß garantiert, versprochen und verheißen. Bei Gott ist jetzt alles jetzt, hier und heute. Bei ihm ist alles Ewigkeit. Wenn der Beter betet, er überwindet Raum und Zeit. Da gibt es keinen Raum und keine Zeit. Das ist alles jetzt und alles hier. Und alles hier. Gläubige Menschen müssen willensstarke Leute sein. Gewaltmenschen müssen sie sein. Bitte nicht erschrecken, wenn ich sage Gewaltmenschen. Denn Jesus sagt, die Gewalt anwenden, die reißen das Himmelreich an sich. Schlappschwänze oder Faulpelze, die werden das Reich Gottes nicht bekommen. Wir müssen schon Gewaltmenschen sein, so wie der Jakob dort, von dem wir gestern gehört haben, ich lass dich nicht. Der hat sich an Gott festgekrallt, voller Macht, ich lass dich nicht, du segnest mich dann. Also wir müssen Gewaltmenschen sein, also Draufgänger sein, die aufs Ganze gehen. Gläubige Menschen, die sich auf die Bibel, auf das Wort Gottes verlassen, die halten sich an das Wort Gottes fest, die halten die Bibel hoch, die knien auf der Bibel, die lesen die Bibel und die sagen, Herr, hier steht es geschrieben. Und nachdem müsste sich das ganze Universum richten, auch der Teufel. Der Teufel kommt zum Herrn Jesus und sagt, Meister, guck mal, es steht geschrieben. Und Jesus sagt, du, mein lieber Freund, es steht aber auch geschrieben, du sollst den Herrn, deinen Gott, allein anbeten und ihm allein dienen und ihm allein preisen. Also, das, was geschrieben steht, ist geschrieben. Wir müssen das nicht nur per Handschlag einfach so ein Mann, ein Wort. Nein, wir brauchen es schriftlich. Und das ist ein schriftlicher Beweis, Gott hört Gebet. Sensible Menschen, die gehen immer nach Gefühlen, die fünf Sinne, was sie schmecken, was sie berühren, was sie riechen und das, was sie sehen, das ist für sie maßgebend. Nein, das, was geschrieben steht. Nicht, was du riechst und nicht nur, was du fühlst und nicht nur, was du denkst und nicht nur, was du hörst. Nein, es steht geschrieben, in Stein gemeißelt, dieses Logos. Sinnliche und sinnliche Menschen, die sind schwankende Menschen. Einmal sind sie, Halleluja, hoch, Wolke Nummer 7 und dann das nächste Mal sind sie wieder betrübt bis zum Tode. So wie einer auf einer Achterbahn mal himmelhoch jauchzt und dann zu Tode betrübt. Das ist kein Christsein. Wenn wir wahre Christen sein wollen, wir müssen aufs Wort fundiert sein. Das ist unseres Fußes Leuchte, Licht auf unserem Weg. Und nach diesem gehen wir. Nach dem, was ich weiß, was ich kenne. Viele Christen haben so Jojo-Effekt. Mal, oh, heute ist so gut. Oh, heute, Mai bin ich heute glücklich. Und das nächste Mal, oh Gott, hilf mir. Ich kann nicht mehr, ich vermag nichts mehr, verstehst du? Weißt du, diese Jojo-Christen, verstehst du? Mal sind sie so, mal sind sie so, angetrieben von ihren Sinnen, aber nicht vom Heiligen Geist. Welche der Geist Gottes treibt, die sind Gottes Kinder. Wenn du an das Wort Gottes glaubst, wirst du beständig sein. Du wirst nicht mal so sein, nein, sondern du wirst ganz fundiert sein. Du hast ein Haus auf dem Felsen gebaut. Da können Stürme kommen und du sagst, es steht geschrieben. Rufe mich an. Ich will dir antworten. Ich will dir helfen. Ich will dich befreien. Weißt du, die beständigen Menschen, die haben ein Fundament. Und zwar nicht auf Sand, sondern auf Felsengrund, auf Zement haben sie ihre Grundlage gebaut. Da verändert sich nichts. Gott sagt, ich bin derselbe. Jesus sagt, ich bin derselbe gestern, heute und in alle Ewigkeit. Ich verändere mich nicht. Das Wort Gottes sagt, was sein Wille ist, was der Wille Gottes ist.
Weißt du, ich bin

viel so traurig über so viele Christen. Und ich predige ja schon sehr lang, nicht nur hier in Berlin, sondern in Stuttgart und in Heilbronn. Und ich habe dieser Tage auch nachgedacht. Ich habe ja die ersten 10 Jahre Radioarbeit gemacht für Radio Luxemburg und Radio Ibra. 3-mal in der Woche christliche Sendungen gemacht. Meistens wurden die Sendungen bis nach Wladiwostok gehört, über kurze Welle und über Radio Luxemburg. Ganz besonders die deutschsprachigen Menschen, die haben immer wieder gerne gehört, früher war das in Russland verboten, eine Bibel zu haben, aber sie freuten sich so, eine Viertelstunde über Wort Gottes zu sprechen. Die Heide hat angesagt und ich habe es abgesagt. Und immer wieder dann die Kurzpredigt gehalten, 15 Minuten. Also ich kann 15 Minuten predigen, wenn ich muss. Verstehst du, wenn die Uhr dann zeigt und plötzlich habe ich nur 2 Minuten, dann muss ich langsam zum Schluss kommen. So, ich weiß es, wie es ist, mit der Uhr zu predigen. Aber weißt du, ich habe eines gelernt, nicht zu fragen, was ist der Wille Gottes. Ich habe das Wort Gottes, das steht schwarz auf weiß, offenbar durch den Heiligen Geist, was der Wille Gottes ist. Weißt du, und der Wille Gottes ist, dass Gott uns heilen will, dass Gott uns befreien will, dass Gott uns segnen will, dass Gott uns beistehen will. Das ist der Wille Gottes, dass er uns wiederherstellen will, dass er uns segnen will. Das ist der Wille Gottes. Ich muss gar nicht groß fragen, Herr, was ist dein Wille? Gott will uns helfen. Er ist ein Helfer für die, die keinen Helfer haben. Das Wissen, was Gott will, das macht mich stark und stabil. Ich weiß, da steht geschrieben. Ich bin so froh, dass ich die Bibel so schon x-mal durchgelesen habe. Weißt du, ich brauche nur den Anfang irgendwo, nur ein paar Gedanken und schon weiß ich, wer das gesagt hat und in welchem Zusammenhang das gesagt worden ist. Und ich weiß, das ist, was Gott will. Und wenn ich Schwierigkeiten habe und nicht mehr weiter weiß, selbst wenn ich schlafe, im Schlaf, da fliegen mir die Worte Gottes vorbei. Und ich brauche nur einfangen. So spricht der Herr. Das steht geschrieben. Wir wissen, was Gott will. Wir wissen. Und das macht uns stark und unerschütterlich, unbeirrbar und geradlinig. Das gibt uns Immunschwäche. Und ich kann dem Teufel widersprechen, so wie der Herr Jesus. Hör auch mal, mein Freund. Es steht geschrieben. Richtet danach. Lieber Teufel. Weißt du, und er muss folgen, diese negativen Gedanken, dieser innere Schweinehund in mir. Denn der Teufel ist ja in uns. Den muss ich immer wieder in mir selber zurechtweisen, zurechtstutzen. Bleib hier schön sitzen, beweg dich nicht. Platz nehmen. Weißt du, wir müssen befehlen. Und Gott wird es handeln. Weißt du, das Wort Gottes gibt mir Widerstandskraft, gibt mir Energie, gegen den Strom zu schwimmen. Und ich führe ein wunderbares Leben, seitdem ich weiß, mein Erlöser lebt. Nicht ich fühle, nein, es steht geschrieben, dass er auferstanden ist und dass er in den Himmel genommen ist und dass er dort regiert und von dort alles verwaltet. Ich weiß. So, da brauche ich keine Schwankungen, keinen Wetterbericht. Ich weiß, von Gott aus habe ich immer Sonnenschein, auch wenn die Sonne nicht scheint. Das Wort Gottes ist der Wille Gottes. Dort ist es offenbart und das ist beständig. Und ich werde beständig erinnert an die Worte. Denn dein Wort ist meines Fußes Leuchte. Verstehst? Wir sollen das Wort Gottes bei uns haben. Und wir sollen uns sogar freuen, steht es einmal in einem Psalm vom David. Ich freue mich über dein Wort wie einer, der eine große Beute gemacht hat. Verstehst du? Oder lass niemanden dann an dieser Beute nagen. So ist es egal, wie dein Körper sich fühlt, wie die Umstände sind. Du weißt, Gottes Wort stärkt mich. Gottes Wort ist meine Speise. Und plötzlich, weißt du, ist es Honig in dem Felsen. Plötzlich deine Augen strahlen, wenn du daran ein bisschen genascht hast. Und du merkst, wenn du niedergeschlagen bist, du musst nur die Bibel aufschlagen. Wenn du depressiv bist, schlag die Bibel auf und plötzlich strahlst du wieder. Ich habe Freude im Herrn. Verstehst du? Bist glücklich, happy. Wenn viele Menschen nur nach dem Gefühl gehen, weißt du, da ist die Stimmung. Heute ist kalt, heute regnet es, heute stürmt es, heute hagelt es. Und was weiß ich, wir sind Wetterchristen vielfach. Weißt du, viele sind nur Feuer und Flamme, wenn es gut geht. Und aber weh, wenn es was schief läuft, wenn eine Laus über die Leber läuft, dann sind sie außer sich. So, es ist wichtig, dass wir uns immer wieder gut im Herrn fühlen. Und das kannst du nur, wenn du das Wort Gottes kennst, das Wort Gottes liest und das Wort Gottes stutzt uns zurecht und sagt, horch, mein Freund, jammer nicht, klage nicht, juble und jauchze, lobe den Herrn, meine Seele, vergiss alles, was hinter dir ist.

Viele Menschen, die lassen die Gedanken gleich hochkommen und sie passen sich diese negativen Gedanken schnell an. Da sehe ich, oh, weißt du, eine Gefahr kommt, und dann fangen sie an zu heulen, zu zittern, zu beben. Derjenige, der an Gott glaubt, fürchtet sich nicht. Und er befürchtet auch nicht, da kommt noch was. Nein, wer an Gott glaubt und das Wort Gottes fest vor Augen hat, der hat eine ganz andere Meinung. Sein Herz ist fest geworden, er ist unerschütterlich, er hat eine andere Meinung, er ist anders programmiert, egal wie die Umstände sind. Weißt du, vielfach sind die viele Menschen sind verzweifelt, weil ihr Herz zweifelt. So wie du in deinem Herzen denkst und glaubst und fühlst, so bist du. Wenn du voller Gottes Worte bist, dann wirst du nicht zweifeln. Und du wirst merken, da verändert sich plötzlich so vieles. Jesus hat immer wieder gesagt, das, was du sagst, was du denkst, das bekommst du. Wer ist das Herz voll ist, das geht der Mund über. Und der sieht das und der erntet das. Er spricht es aus. Herr, ich habe Angst. Herr, hilf, wir verzweifeln, wir verzagen, wir verderben, wir kommen nicht mehr weiter. Das ist menschlich. Wahre Gotteskinder, die sehen immer den Herrn. Die haben immer den Herrn vor Augen, sein Wort. Sein Wort sagt, gib nicht auf, halt es fest, sei unerschütterlich, fürchte dich nicht. Weißt du, du kannst vertrauen und du kannst zweifeln. Beides liegt in deiner Macht. Sei mit dem Wort Gottes einverstanden. Das ist mein Thema heute. Sei einverstanden mit dem, was Gott sagt. Viele sehen nur Schwierigkeiten. Ich habe aufgehört, auf Schwierigkeiten, Probleme zu schauen. Ich sehe auf den Herrn und ich sehe, was der Herr alles kann. Wenn Gott da ist, wenn ich in der Gegenwart des Herrn bin, dann werden sich die Dinge ändern. Dem Herrn ist nichts unmöglich. So, fürchte dich nicht. Viele Christen glauben, sie sind wertlos, sie sind unwürdig. Du hast kein Recht zu beten. Du darfst gar nicht ins Heiligtum gehen, du bist kein Priester, du bist kein Levit, du bist also nicht vor dieser gehobenen Kaste. Aber der Herr Jesus sagt, wenn du mein Kind bist, wenn du mir gehörst, du darfst zu mir kommen, ob Mann oder Frau. Jeder Mann darf zum Herrn Jesus kommen, wir sind würdig, wir sind Geliebte des Herrn. Wenn so ich die Briefe der Apostel lese, ganz besonders der Paulus, Geliebte, du bist ein Geliebter, eine Geliebte Gottes. Und zwar ausnahmslos. Weißt du, ob die Menschen daran glauben oder nicht, verstehe Gottes Wort, du bist ein Geliebter, ein Geliebter. Und wenn du das Wort Gottes richtig verstehst, bekommst du, was du glaubst. Ja, im Angesicht deiner Feinde, deiner Probleme, deiner Angreifer und Verleumder und deiner Widersacher deckt er den Tisch, er schenkt dir voll ein. 1. Johannes 3, Vers 22. Und was wir bitten, wir werden von ihm nehmen. Stell mal sowas vor. Bitte. Und ich habe gestern gesagt, mach den Mund auf und sprich aus und proklamiere aus, ob das gut ist oder schlecht. Weißt du, viele Christen haben Angst. Oh, ich könnte was Falsches bitten. Gott wird schon korrigieren, wenn das falsch ist. Wenn das verkehrt ist. Wir müssen da nicht uns fürchten, denn ich habe mein Leben Gott übergeben. Und wenn ich Gott mein Leben übergeben habe, ich habe auch meinen Willen und meinen Verstand und meine Gefühle und meine Sinne. Ich habe alles dem Herrn übergeben. Mit Haut und Haaren. Ich gehöre ihm. So, auch wenn ich was bitte, ich werde nichts Verkehrtes beten, denn ich bin ja sein Kind. Mit allem, was ich habe, was ich kann und nicht kann. Ja, Lob und Dank. Und was wir bitten werden, von ihm, das werden wir nehmen. Stell mal sowas vor. Und alles wird möglich sein. Entweder du bist voll auf das Wort Gottes eingeschossen, oder du gehst nach deinen Sinnen. Entscheide dich, entweder Wort Gottes oder deine Gefühle. Oder das, was die Leute sagen. Das darfst du nicht, das kannst du nicht. Das ist nichts für dich, das ist für den Pastor, das ist für Volk Israel, das ist für den Moses gewesen, das ist für David gewesen, das ist für die Apostel gewesen. Nein, was einmal in der Bibel jemand versprochen worden ist, das verspricht Gott allen Menschen. Allen Menschen. Gott hat Jesus für alle Menschen gegeben und Gott will, dass allen Menschen geholfen werde. Also er hat keine Stiefkinder. So, vertraue dem Herrn und geh nicht nach deinem Gefühl. Weißt du, wenn du nur nach deinen Sinnen gehst, dann wirst du nie Sieg haben in deinem Leben. Oh, heute bin ich so müde. Heute, oh, so verkrampft. Heute das, nein.
Schau auf den Herrn. Und die, die auf den Herrn schauen,

Und auf sein Wort hören, die kriegen neue Kraft, die rennen und die sind nicht mehr zu bremsen. Ohne Gymnastik und ohne diese Dinge. Verstehst du, die auf den Herrn harren, kriegen neue Kraft, Lob und Dank. In Sprüche Kapitel 18, Vers 7, die Worte eines unverbesserlichen Narren ist ein Untergang. Hör mal, das ist ein Untergang von dem Narren. Was er sagt, wird ihm selber zu einer tödlichen Falle. Untergang für den Narren, was er sagt. Deshalb fang an, im Einklang mit dem Wort Gottes zu reden. Ich bin stark. Der Arme spreche, ich bin reich. Der Kranke sage, ich bin gesund. Der Traurige sage, ich bin fröhlich. Die Freude am Herrn ist meine Stärke. Treib diese ganzen Klageweiber aus deinem Leben raus. Das sind nämlich tödliche Fallen. Die dummen Geschwätze und das dumme Gerede, nicht über andere, sondern über sich selber. Ich kann nicht. Ich bin nicht, ich hab nicht. Weißt du, wenn du ich bin sagst, das ist eine Beleidigung Gottes. Denn Gott sagt, ich bin. Ich bin, der ich bin und der ich sein werde. Wenn du sagst, ich bin, darfst du nie was Negatives dahinter setzen. Ich bin. Sag immer, ich bin stark. Ich vermag alles durch den, der mich mächtig macht, Jesus Christus. Seine Worte, des Narren Worte, sind seine Zerstörung, eine Schlinge für seine Seele. Sei deshalb einverstanden mit den Worten Gottes, wer dich führt und sagt, ich werde vom Herrn geführt, ich werde vom Herrn versorgt, ich werde vom Herrn getragen. Ich fürchte mich nicht, ich bin. Ich bin ein Gesegneter Gottes. Aber wenn wir nach Hause gehen, jeden Schritt, den du machst, ich bin ein Gesegneter Gottes. Preis dem Herrn. Sei im Einklang mit Gott. Rede, wie Gott spricht. Und das kannst du nur, wenn du die Bibel liest, sein Wort. Ich werde nie vergessen, ich predige auf dem Schlossplatz in Stuttgart, da kommt jemand zu mir entgegen und sagt, junger Mann, Sie sprechen wie Martin Luther. Habe ich gar nicht gemerkt. Verstehst du, dass ich so rede wie Martin Luther? Aber hinterher habe ich nachgedacht, ich lese die Martin Luther Bibel und ich war so voll in dieser Martin Luther Bibel, dass ich so sprach wie Martin Luther. Und wenn du viel mit Wort Gottes umgehst, sprichst du, wie Gott spricht. Schreibst du, wie Gott geschrieben hat. Denkst, wie Gott gedacht hat und singst, wie Gott singt. So, rede, wie Gott spricht, benutze seine Worte, seine Gedankengänge, auch beim Beten ganz besonders. Weißt du, denk nicht an dich, sondern denk an ihn. Gib Gott die Ehre in allem, was du tust. Dein Herz muss voll von Gott sein. So wie bei diesem kleinen Mädchen, die schreibt im Religionsunterricht eine Prüfung, einen Test und die Kinder müssen über Gott und Teufel was schreiben. Und dann haben sie jetzt Zeit ein bisschen und dann fangen sie an zu schreiben. Und da ist ein Mädchen aus der Sonntagsschule, die ist so voll von Jesus, so voll von Gott. Und dann sagt die Lehrerin, und so jetzt Kinder, noch 2 Minuten, dann müsst ihr abgeben. Und bei ihr war das Blatt schon voll. Und dann hat sie noch drunter hingeschrieben, und für den Teufel ist kein Platz übrig geblieben. Du sollst so voll von Gott sein, dass für den Teufel in unserem Leben nichts übrig bleibt. Für das Negative, für Pessimismus. Die richtige Herzenseinstellung ist wichtig für Gott. Gott schaut nicht auf die Person, Gott schaut auf das Herz. Wie ist dein Herz? Deine Gesinnung? Bei Jesus geht es ganz besonders um die Herzenshaltung, wie einer gibt, wie einer dient. Ob er nur mit dem Verstand dient, berechnend alles verschießt, ich gebe, damit ich wieder rauskriege. Nein, wir sollen mit dem Herzen geben. Da soll die linke Hand nicht wissen, was die rechte tut. In Matthäus 6, Vers 6 und 17, Vers 18, da steht es, was wir tun sollen mit dem Herzen. Wenn du betest, heißt es. Wenn du betest, so geh in deine Kammer, mach die Tür zu, verschließ sie fest. Und dann der Vater, der im Verborgenen sieht und hört, der wird es dir öffentlich vergelten. Und dein Vater, der im Verborgenen sieht, Gott ist ein Gott, der im Verborgenen sieht. Weißt, wo keiner hinkommt. Gott hört auch diese stillen Gebete, auch Gebete ohne Worte, nur den Gedanken. Und da heißt es auch weiter vom Fasten hier in Matthäus 6. Wenn du aber fastest, also wenn du betest, geh in die Kammer, mach die Tür zu. Und wenn du fastest hier, dann salbe dein Haupt und wasche dein Gesicht, damit du nicht vor Menschen stehst wie ein Fastender. Weißt du, die Menschen sollen nicht sehen, dass du fastest. Nur Gott soll wissen, dass du fastest. Und nicht, dass du erzählst, Leute, heute faste ich. Und dann kriegen die alle Komplexe.
Nein, es geht nicht darum, dass die Leute Komplexe kriegen. Du fastest nur für dich, du betest für dich und nicht für die anderen. Und du betest zu Gott und nicht zu jemand anderem. Und die anderen müssen nicht sehen, oh, guck mal, der fastet, oh, der hält schon seinen Magen, verstehst du? Der kommt gar nicht mehr weiter. Ja, dann wasche dein Haupt, salbe dich und so weiter, damit du nicht als Fastender erscheinst, sondern deinem Vater, der ins Verborgene sieht, wird dir hier öffentlich vergelten. Und Fasten ist nichts anderes als das Unterstreichen des Gebetes oder das Einrahmen des Gebetes, dass der Körper auch mitmacht und sagt, hör, Seele und Geist, ihr spricht zu Gott und Körper, du auch. Du kriegst nichts zu essen heute, jetzt geht's. Wir brauchen geistliche Speise. Wir brauchen die Gegenwart Gottes. Jesus will, dass wir mit der richtigen Herzenshaltung beten und nicht Lob von den Menschen bekommen. Oh, guck mal, wie der beten kann, wie salbungsvoll, oh, wie der gesegnet ist. Nein, Gott hört das Stammeln, das Seufzen eines Herzens. Gott will, dass wir nur ihm gefallen und nicht den Menschen, wenn wir beten. Sei in Einverständnis, in Übereinstimmung mit Gott. Weißt du, wie soll nur Gott gefallen? Nicht unserem Bruder, nicht unserer Schwester, nicht unserem Mann oder Frau oder unserer Familie. Wir sollen Gott gefallen. Das ist ganz arg wichtig. Viele Gebete werden deshalb nicht erhört, weil wir menschengefällig sind. In der Bibel heißt es, wenn ich noch menschengefällig wäre, bin ich nicht Christi Knecht. So, nicht die Menschen sollen mich hören, sondern Gott soll mich hören. Nicht die Menschen müssen mich verstehen, Gott muss mich verstehen. Auch wenn wir fasten. Weißt du, auch wenn wir fasten. Wenn du fastest, dann sollst du einfach dich zurückziehen. Es geht den Menschen überhaupt nichts an, dass du jetzt nichts isst. Verstehst du, es geht niemand was an. Jesus sagt, niemand soll wissen, was du tust. Das ist Christentum. Niemand soll wissen. Wir sind natürlich so gute Menschen. Weißt du, tu Gutes und rede darüber. Nein, Gott will, dass niemand weiß, was mit dir passiert. Wenn wir beten, wenn wir fasten, es geht niemand was an. Wenn du Almosen gibst, niemand soll wissen. Gott muss uns entdecken, wie wir gestern von Cornelius gehört haben, diesem römischen Hauptmann. Und nun sind deine Gebete und deine Almosen gehört worden. Gott hat dich gesehen. Cornelius, Gott ist dir begegnet. Wenn wir beten und fasten, dann sollten wir nicht um Beifall bei den Menschen suchen, ihre Anerkennung, ihre Belobigung. Wir sollten es tun aus Gehorsam Gott gegenüber, aus Liebe zum Herrn. Nicht zu unseren Mitmenschen, aus Liebe. Ich werde in den nächsten Tagen über Fürbitte sprechen. Fürbitte ist auch was ganz arg Wichtiges. Fürbitte für andere Menschen. Aber das geht niemand anders, wenn das die Menschen groß erfahren. Du, ich bete für dich. Wir sagen gerne, ich bete für dich. Nein, wir sollen es tun und nicht sprechen und Sprüche machen. Einfach, wir sollen Menschen helfen. Weißt du, dass die den Tag überstehen, dass sie überleben, zur Seite stehen, ermutigen, woher wir die Kraft bekommen. Das geht niemand was an. Du sollst den Herrn nicht verraten. Das ist auch, weißt du, den Herrn verraten. Dass die Leute wissen, also du betest dreimal am Tag. Der Teufel will genau wissen, wie oft, wann du betest, wie du betest, wo du betest. Ich habe mal einen Bruder gehabt, der sich bekehrt in Heilbronn. Weißt du, und dann kam Bruder Matthäus, kann ich mal dich einen ganzen Tag oder vielleicht am liebsten eine ganze Woche begleiten? Ich will herausfinden, wo du betest, wie du betest, wie du deine Bibel studierst, wie du das machst. Aber ich sage, weißt du, das ist jeden Tag anders. Es ist kein Gesetz, ich habe kein Gesetz. Weißt du, ich tue aus freien Stücken, was gerade dran ist, es begibt sich, es passiert, dann mache ich das und da kannst du nicht studieren. Du musst lernen, selber herauszufinden, was ist mein Weg. Dein Leben ist ein Spiegelbild deines Herzens. So wie du in deinem Herzen bist, das reflektiert sich in deiner Umgebung. Wenn dir dein Leben nicht gefällt, weißt du, dann schau in den Spiegel hinein und dann ändere. Dann verändere es. Weißt du, du kannst dich nur von innen her verändern, nicht von außen. Von innen her glücklich sein. Und wenn du von innen her strahlst, wenn du von innen her Freude hast und Gott dein Gebet erhört, wenn du mit Gott übereinstimmst und merkst, Mann, das ist doch toll, Gott hört mein Gebet. Gott versteht mich. Ich darf ihm alles sagen. Da wirst du dich äußerlich auch ändern. Da wirst du ganz anders dastehen, viel freier und
ja, nicht beklemmt, nicht irgendwie starr. Du musst die Ursache selber in dir suchen und herausfinden, was ist mit mir los, warum

bin ich so traurig? Warum bin ich so niedergeschlagen? Warum bin ich nicht so, wie Gott sagt, dass ich sein sollte? Die Freude am Herrn ist unsere Stärke. Aber wo ist die Freude am Herrn? Wenn ich heute so die Christen anschaue, ach weißt du, da klagen sie und jammern sie und stöhnen sie. Aus deinem Herzen kommt das Positive, aus deinem Herzen kommt auch das Negative. Beides kommt aus deinem Herzen. Das ist alles da. So, und man unterscheidet gar nicht so groß, weißt, ob man gläubig oder ungläubig ist. Es ist die Herzenseinstellung. Das bestimmt unser Leben, nicht das Äußere. Das Äußere kann krankhaft sein, kann mühselig sein, kann beladen sein, kann ja Stress sein, aber das Innere ist, was uns stark macht. Der Ungläubige meint, er könne sein Leben mit äußerlichen Mitteln verändern, aber das schafft er nicht, mit äußerlichen Mitteln. Jetzt ist auch ein Radrennfahrer, wollte ja Entzug machen, verstehst du das? Im Fernsehen habe ich ihn heute gesehen, 3 Zigaretten raucht er auf einmal, weil eine zu wenig ist. Weißt du, er will Entzug machen von Alkohol und Drogen und Nikotin. Und was ist passiert? Da hat er sich einer Prostituierten vergriffen im Hotel in Frankfurt. Ich sage dir das nur, verstehst du, von uns selber können wir nicht, wir können Medaillen gewinnen, wir können Weltmeister werden, äußerlich, aber den inneren Schweinehund, das kriegen wir nicht unter die Füße. Da brauchen wir die Salbung von oben, die Kraft Gottes, und da verändern wir. Äußerlich kannst du dich abstrampeln, so viel du willst. Es gelingt nicht, vor allem nicht dauerhaft. Da kannst du in eine Farm gehen und Hühner die Eier absammeln, verstehst du, und 9 Monate dort eine Kur machen, eine Therapie machen, du bist kaum draußen, bist du wieder, holst du dir einen Schuss oder nimmst du wieder deine Drogen oder was auch immer. Eine Person muss von innen her verändert werden. Das ist so wichtig, von innen her. Weißt du, und dann musst du nicht zu den anonymen Alkoholikern gehen oder was weiß ich noch wo. Du bist frei. Und du kannst frei leben, wenn du in Christus bist, denn von innen werden wir verändert. Und du Freiheit kannst nicht mit Geld kaufen und kannst auch nicht therapiert werden durch menschliche Mittel und Methoden. Es kann nur der Heilige Geist verändern, denn wenn der Geist Gottes frei macht, der ist recht frei. Also, wenn Gott uns von innen her verändert, einer Person, die eine Krankheitsmentalität hat, die wird krank sein, auch wenn sie die besten Ärzte hat. Weißt du, diese Person wird es nicht schaffen. Oh, das tut mir weh. Und weißt du, da ist eine Krankheit kaum auskuriert, ist schon die nächste da. Oder Leute mit Armutsmentalität. Du kannst ihnen Geld geben, so viel du willst. Die werden nie reich. Die werden nie genug kriegen. Verstehst du, die werden das Geld verplempern und die werden immer arm sein und immer Mangel leiden. Denn von innen heraus werden wir verändert. Das Reich Gottes ist inwendig in uns. Deshalb sei im Einklang mit dem Wort Gottes. Wir sind das, was unsere innere Einstellung ist, wie wir uns innerlich festgelegt haben und wie der Heilige Geist uns festgelegt hat. Verstehst du? Er macht Bahn in unserem Leben und dass die Kraft Gottes pulsiert und fließt. Weißt du, er gibt uns das innere Gesetz. Und in meiner Bibel heißt, ich will das steinerne Herz aus euch nehmen und euch ein fleischernes Herz geben. Und dass ihr so seid und so handelt und so lebt, wie Gott es will. Es sei denn, dass jemand von Neuem geboren werde, heißt es. Anders kann er das Reich Gottes nicht sehen. Und diese Wiedergeburt ist ein Werk Gottes. Aus einem Wolf soll ein Schaf werden, ein Lamm werden. Und da braucht es eine totale Veränderung. Charakterveränderung. Die ganze Psyche muss verändert werden. Die ganzen Regeln, Mustern, Grundsätze und so weiter. Diese inneren Wahrheiten, dass man nicht mehr Schafe frisst, sondern dass man Gras frisst. So wie es in der Bibel heißt, und der Löwe wird Gras fressen, wie ein Ochse. Also, wir können nur durch den Heiligen Geist, und das sage ich freiweg, alles andere ist nur mühselige Arbeit. Nur der Heilige Geist kann uns vom Negativen zum Positiven umpolen. Und Gottes Geist muss uns die Augen öffnen für die göttlichen Realitäten. Nur dann kannst du volle Verantwortung für dein Leben übernehmen. Und nur dann kannst du sagen wie Mutter Maria, mir geschehe, wie du gesagt hast. Das ist Übereinstimmung mit dem Wort Gottes. Mir geschehe, wie du gesagt hast, o Herr. Und dann kannst du dich auch dem Ratschluss Gottes folgen und das annehmen. So wie dieser Vater Josef, weißt du, der wollte auch nicht die Maria heiraten. Er wollte sie heimlich verlassen, verstehst du? Er wollte so vieles nicht. Aber der Geist Gottes hat ihn überzeugt.
und er ist ein Heiliger geworden. Was wäre Jesus ohne den Josef gewesen? Weißt du, der Ratschluss Gottes, wir übernehmen nur, wenn wir vom Herrn es bekommen. Und es ist genauso, wenn wir das Wort Gottes lesen. Es reicht nicht nur, dass wir das Wort Gottes lesen, sondern der Heilige Geist muss uns das Wort Gottes aufschließen. Amen. Dass wir sagen, ja Herr, Amen, so muss es sein. Mir geschehe, wie du gesagt hast. Weißt du, wir lesen so viel. Aber ich möchte, dass du marianisch wirst heute ein bisschen. Weißt du, dass du immer wieder sagst, das steht da so und so und so. Herr, mir geschehe, wie du gesagt hast. Das ist Einklang mit dem Wort Gottes. Du hast gesagt, das und das, ich will dich heilen, ich will dich aufrichten, ich will dich wiederherstellen, ich will dir alles zurückbringen. Ja, Herr, mir geschehe, wie du gesagt hast. Immer wieder. Das ist Einklang und Übereinstimmung mit dem Wort Gottes. Oder das Wort Gottes sagt uns viel, was wir tun sollten und stimmt mit dem Wort Gottes überein. Vergib anderen und such nicht den Grund bei anderen, warum die das und das sie mir angetan haben. Verstehst du? Vergib, lass es laufen. Und wie oft muss ich vergeben am Tag? Oh, lieber Gott, bitte hilf mir. 500 Mal, fast 500 Mal. 70 mal 7 Mal. Vergib. Vergib dir selbst. Mir geschehe, wie du gesagt hast, Herr. Vergib mir, vergib dir selbst. Weißt du, du sollst lernen, dir selber sogar zu vergeben. Und du sollst auch Gott vergeben, weil er nicht alle deine Wünsche erfüllt hat, wie du dir das vorgestellt hast. Dass du Dummheiten gemacht hast, dass er nicht verhindert hat, diese Dummheiten. Weißt du, nicht der liebe Gott ist schuld. Wir haben nicht aufgepasst. Wir haben nicht gehört. Wir haben den Herrn nicht gefragt. Weißt du, wir sind solche Menschen. Gott hat in einer Prophetie mal in Kreuzberg, als wir dort Gottesdienst hatten, einmal in einer Prophetie gesagt, wir sollten den Herrn bitten, bevor wir losfahren und nicht, wenn der Karren verfahren ist. Verstehst du? Viele Christen beten erst, oh Herr, hilf, der Karren ist verfahren, ich kriege den nicht mehr raus. Verstehst du? Ja, zu spät. Es ist so wichtig. Genieße dein Leben. Mir geschehe, wie du gesagt hast. Weißt du, Gott schenkt dir einen neuen Anfang. Dein Herz soll wieder ganz frisch sein. Du sollst jung sein wie ein Adler. Du sollst laufen und nicht müde werden. Weißt du, Herr, mir geschehe, wie du gesagt hast. In Sprüche 4, Vers 23. Mehr als alles andere behüte dein Herz, denn von ihm geht das Leben aus. Behüte dein Herz, dass dein Herz nichts Negatives sagt, sondern immer wieder sagt, oh Herr, erforsche mich, Gott, genau das sollst du tun und dann mir geschehe, wie du gesagt hast. Die innere Haltung ist wichtig. Ich möchte dich ermutigen, glaub an das Wort Gottes, was es sagt. Auch wenn es bitter ist. Weißt du, zum Abendmahl, wir essen nicht richtig das Abendmahl. Weißt du, das Richtige ist das Passamahl, da sind auch die bitteren Kräuter dabei. Es ist nicht nur ungesäuerte Brote. Nein, auch bittere Kräuter, auch die bitteren Kräuter gehörten zum Lamm Gottes. Zum Lamm Gottes, auch die bitteren Kräuter, die sind sehr wichtig für unsere Verdauung, für unseren Stuhlgang, für unsere Entschlackung, diese bitteren Kräuter. Wort Gottes will, dass es unserem Leben gut geht, dass wir uns richtig freuen. Und deshalb ein Drittel der Bibel ist positives Denken, ein Drittel der Bibel ist Lob und Dank und ein Drittel ist auch, dass wir uns nach Gottes Wort richten und ausrichten. In Matthäus Kapitel 7, Vers 9 und folgende Verse, Gott ist ein guter Gott und Gott meint es gut, er hat nicht Gedanken des Leides. Und mir geschehe, wie du gesagt hast, Herr. Und immer wieder, dieses Gebet von der Maria ist so etwas Heiliges, so etwas Großartiges. Mir geschehe, wie du gesagt hast. Und in Matthäus 7 heißt es, so ein Sohn bittet Vater ums Brot, so wird er nicht einen Stein angeboten bekommen. Und wenn er um Fisch bittet, wird er nicht eine Schlange ihm anbieten. Weißt du, Gott gibt dir immer das Richtige und nicht was Teuflische, was Verkehrte. Der Teufel bietet einen Stein an und sagt, mach die Steine zu Brot. Denke logisch, denke vernünftig, denke stimmig mit Gott und denke, so ist Gott. Gott ist ein guter Gott. Wir sprechen über das Gebet. Und Gebet ist nicht nur Anbetung und Gebet ist nicht nur Meditation und Lobpreis. Gebet ist Bitten. Wenn ein Sohn den Vater bittet. Gebet ist einfach Bitten und Empfangen. Und das Gebet ist erst komplett, wenn du empfängst.
nicht nur bitte, bitte, bitte heilen. Nein.

0: Wir sollen auch das Nehmen lernen. Wie nimmt man? Nehmt ein das gute Land. Und die Bibel sagt, woraus sich euer Fuß setzt, das Land gehört euch. Wir sollen gewisse Schritte tun, wir sollen was unternehmen, wir sollen was wagen. Wer nichts wagt, der gewinnt auch nichts. Weißt du, wir sollen Gott bitten. Und wir sollen Gott bitten, bevor wir losfahren. Und dann, wenn wir unterwegs sind, und wenn wir dort angekommen sind, dass Gott uns wieder gut nach Hause bringt. Und wir sind erst gesegnet und wir sind erst unter der Führung Gottes gewesen, wenn wir nach Hause gekommen sind. Vorher habe ich mir nur Gott anbefohlen, Herr, führe mich und leite mich. Bitten in Übereinstimmung mit dem Wort Gottes. Jakobus 4, Vers 2, ihr habt nicht, weil ihr nicht bittet. Nicht, weil ihr nicht lobt oder nicht anbetet, nicht singt, nicht die Bibel liest. Nein, weil ihr nicht bittet. Die Bibel lehrt uns klipp und klar über das Bitten. Es ist so wichtig. Bitte. Und bitte, wie bitte ich, verstehst du? Nicht nur in der Versammlung, dass ich mich hinknie und bete oder zu Hause mich hinknie und bitte. Nein, ich sollte auch Menschen bitten. Bitte, könnten Sie helfen? Könnten Sie mir was leihen? Verstehst du, wir sollen auch zu den Menschen gehen und nicht sagen, weißt du, das ist unter meiner Würde. Gott erlaubt, dass wir von unserem hohen Ross runterkommen und demütig werden und mal auch um Hilfe bitten. Kannst du mir dieses Paket tragen oder diesen Sack oder diese Last? Weißt du, wir sind einander Gehilfen. Gott hat uns als zu Gehilfen gemacht. Und weißt du, der Vater möchte gebeten werden. Auch der irdische Vater und die irdische Mutter. Wir sollten mit den Menschen viel mehr sprechen, nicht nur mit Gott sprechen. Ich rede nur mit dem Herrgott. Verstehst du? Das ist viel zu wenig, nur mit dem Herrgott zu reden. Der ist zu weit weg. Du kannst mit Gott erst richtig reden, wenn du mit Menschen redest. Und wenn du mit Menschen nicht reden kannst, kannst du auch nicht mit Gott reden. Tut mir leid. Ihr habt nicht, weil ihr nicht bittet. Und Jakobus zeigt uns, wie man bittet. Rufe die Ältesten. Und dann kommen sie und fragen, Schwester, was ist los? Oder geh zum Arzt. Und wenn du zum Arzt reinkommst, dann sagt Herr, mal, du das, was fehlt ihnen? Was brauchen sie? Wo hapert's? Verstehst? Und dann kannst du sagen, ja, ich habe da und da Probleme. Und wir sollen auch da mit Menschen reden, sich austauschen. Und das ist dann im Bereich der Fürbitte. Einfach geteilte Last. Das ist eine halbe Last. Die Bibel lehrt uns, wie man bitten soll. Nicht nur zur Gottheit beten, welche auch immer, sondern bitte und empfange. Klopfe an und dir wird es aufgetan. Suche und finde. Wo soll ich suchen? Die Bibel. In der Konkordanz. Weißt du, dir fällt eine Stelle ein Gedanke, ein Wort, ein Satz oder Stichwort. Suche in der Bibel. Was sagt das? Was sagt die Bibel in diese Richtung? Und wir sind heute so gesegnet. Wir haben Konkordanzen. Du kannst nur nachschlagen. Du kannst ein bisschen googeln. Aber du musst aufpassen, sonst bist du bei Jehovas Zeugen. Wenn du googelst. Es geht schnell. Ja, jemand kam zu mir und rief mich an und sagt, Bruder, mach du das. Also, du predigst falsch. In der Bibel steht, dass der Mensch keine Seele hat, dass er ewig lebt. Ich habe gesagt, woher weißt du das? Ja, das habe ich gegoogelt, steht im Google. Ich habe gesagt, und von wem ist das? Lies mal unten, wer ist der Verfasser? Wachtumgesellschaft. Verstehst du? Und so, weißt du, so schnell kommst du auch auf eine Irrlehre. Deshalb sollst du die Geister prüfen und nicht alles glauben. Gott gibt. Nehmen müssen wir selbst. Gott gibt uns die Grundstoffe. Er gibt uns Körner. Aber er malt uns nicht Mehl. Er backt für uns kein Brot oder einen Kuchen. Das muss ich alles selber machen. Oder ein Vogel werden und Körner fressen. Gott gibt jedem Tier, jedem Vogel seine Speise. Er bringt sie nicht ins Nest. Das Futter, das müssen die Vögel selber suchen. Und genau so ist es. Gott gibt, da ist alles da. Bloß der Mensch hat es vielleicht vermurkst ein bisschen und verschüttet. Gott sagt uns.
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Und es wird gepredigt werden, das Evangelium vom Reich in der ganzen Welt zu einem Zeugnis über alle Völker, und dann wird das Ende kommen.

Jesus Christus spricht: Das Reich Gottes gleicht einem Senfkorn, das ein Mensch nahm und in seinen Garten säte.

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1: Kapitel 50. Da warf sich Josef über seines Vaters Angesicht und weinte über ihm und küsste ihn. Und Josef befahl seinen Dienern, den Ärzten, dass sie seinen Vater zum Begräbnis salbten. Und die Ärzte salbten Israel, bis 40 Tage um waren, denn so lange wären die Tage der Salbung. Und die Ägypter beweinten ihn 70 Tage. Als nun die Trauertage vorüber waren, redete Josef mit den Leuten des Pharao und sprach: Hab ich Gnade vor euch gefunden, so redet mit dem Pharao und sprecht: Mein Vater hat einen Eid von mir genommen und gesagt: Siehe, ich sterbe. Begrabe mich in meinem Grabe, das ich mir im Lande Kanaan gegraben habe. So will ich nun hinaufziehen und meinen Vater begraben und wiederkommen. Der Pharao sprach: Zieh hinauf und begrabe deinen Vater, wie du ihm geschworen hast. Da zog Josef hinauf, seinen Vater zu begraben. Und es zogen mit ihm alle Großen des Pharao, die Ältesten seines Hauses und alle Ältesten des Landes Ägypten, dazu das ganze Haus Josefs und seine Brüder und die vom Hause seines Vaters. Allein ihre Kinder, Schafe und Rinder ließen sie im Lande Gosen. Und es zogen auch mit ihm hinauf Wagen und Gespanne, und es war ein sehr großes Heer. Als sie nun nach Goren-Attad kamen, das jenseits des Jordan liegt, da hielten sie eine sehr große und feierliche Klage. Und Josef hielt Totenklage über seinen Vater 7 Tage. Und als die Leute im Lande, die Kanaaniter, die Klage bei Goren-Attad sahen, sprachen sie: Die Ägypter halten da große Klage. Daher nennt man den Ort der Ägypterklage. Er liegt jenseits des Jordan. Und seine Söhne taten, wie er ihnen befohlen hatte, und brachten ihn ins Land Kanaan und begruben ihn in der Höhle auf dem Felde von Machpela, die Abraham gekauft hatte mit dem Acker zum Erbbegräbnis von Ephron, dem Hethiter, gegenüber Mamre. Als sie ihn nun begraben hatten, zog Josef wieder nach Ägypten mit seinen Brüdern und mit allen, die mit ihm hinaufgezogen waren, seinen Vater zu begraben. Die Brüder Josefs aber fürchteten sich, als ihr Vater gestorben war, und sprachen: Josef könnte uns Gram sein und uns alle Bosheit vergelten, die wir an ihm getan haben. Darum ließen sie ihm sagen: Dein Vater befahl vor seinem Tode und sprach: So sollt ihr zu Josef sagen: Vergib doch deinen Brüdern die Missetat und ihre Sünde, dass sie so übel an dir getan haben. Nun vergib doch diese Missetat uns, den Dienern des Gottes deines Vaters. Aber Josef weinte, als sie solches zu ihm sagten. Und seine Brüder gingen hin und fielen vor ihm nieder und sprachen: Siehe, wir sind deine Knechte. Josef aber sprach zu ihnen: Fürchtet euch nicht, stehe ich denn an Gottes statt? Ihr gedachtet es böse mit mir zu machen, aber Gott gedachte es gut zu machen, um zu tun, was jetzt am Tage ist, nämlich am Leben zu erhalten ein großes Volk. So fürchtet euch nun nicht. Ich will euch und eure Kinder versorgen. Und er tröstete sie und redete freundlich mit ihnen. So wohnte Josef in Ägypten mit seines Vaters Hause und lebte 110 Jahre und sah Ephraims Kinder bis ins dritte Glied. Auch die Söhne von Machir, Manasses Sohn, wurden dem Hause Josefs zugerechnet. Und Josef sprach zu seinen Brüdern: Ich sterbe. Aber Gott wird euch gnädig heimsuchen und aus diesem Lande führen in das Land, das er Abraham, Isaak und Jakob zu geben geschworen hat. Darum nahm er einen Eid von den Söhnen Israels und sprach: Wenn euch Gott heimsuchen wird, so nehmt meine Gebeine mit von hier. Und Josef starb, als er 110 Jahre alt war. Und sie salbten ihn und legten ihn in einen Sarg in Ägypten.
2: Kapitel 1. Dies sind die Namen der Söhne Israels, die mit Jakob nach Ägypten kamen, ein jeder kam mit seinem Hause. Ruben, Simeon, Levi, Juda, Issachar, Sebulon, Benjamin, Dan, Naphtali, Gad, Asser. Und alle leiblichen Nachkommen Jakobs zusammen waren 70 an Zahl. Josef aber war schon vorher in Ägypten. Als nun Josef gestorben war und alle seine Brüder und alle, die zu der Zeit gelebt hatten, wuchsen die Kinder Israel und zeugten Kinder und mehrten sich und wurden überaus stark, so dass von ihnen das Land voll ward. Da kam ein neuer König auf in Ägypten, der wusste nichts von Josef und sprach zu seinem Volk: Siehe, das Volk Israel ist mehr

0: und stärker als wir. Wohlan, wir wollen sie mit List niederhalten, dass sie nicht noch mehr werden. Denn wenn ein Krieg ausbräche, könnten sie sich auch zu unseren Feinden schlagen und gegen uns kämpfen und aus dem Lande ausziehen. Und man setzte Fronvögte über sie, die sie mit Zwangsarbeit bedrücken sollten. Und sie bauten dem Pharao die Städte Pithom und Ramses als Vorratsstädte. Aber je mehr sie das Volk bedrückten, desto stärker mehrte es sich und breitete sich aus. Und es kam sie ein Grauen an vor Israel. Da zwangen die Ägypter die Kinder Israel unbarmherzig zum Dienst und machten ihnen ihr Leben sauer, mit schwerer Arbeit in Ton und Ziegeln und mit mancherlei Frondienst auf dem Felde, mit all ihrer Arbeit, die sie ihnen auflegten, ohne Erbarmen. Und der König von Ägypten sprach zu den hebräischen Hebammen, von denen die eine Schifra hieß und die andere Pua: Wenn ihr den hebräischen Frauen helft und bei der Geburt seht, dass es ein Sohn ist, so tötet ihn. Ist's aber eine Tochter, so lasst sie leben. Aber die Hebammen fürchteten Gott und taten nicht, wie der König von Ägypten ihnen gesagt hatte, sondern ließen die Kinder leben. Da rief der König von Ägypten die Hebammen und sprach zu ihnen: Warum tut ihr das, dass ihr die Kinder leben lasst? Die Hebammen antworteten dem Pharao: Die hebräischen Frauen sind nicht wie die ägyptischen, denn sie sind kräftige Frauen. Ehe die Hebamme zu ihnen kommt, haben sie geboren. Darum tat Gott den Hebammen Gutes. Und das Volk mehrte sich und wurde sehr stark. Und weil die Hebammen Gott fürchteten, segnete er ihre Häuser. Da gebot der Pharao seinem ganzen Volk und sprach: Alle Söhne, die geboren werden, werft in den Nil, aber alle Töchter lasst leben. Und es ging hin ein Mann vom Hause Levi und nahm ein Mädchen aus dem Hause Levi zur Frau. Und sie ward schwanger und gebar einen Sohn. Und als sie sah, dass es ein feines Kind war, verbarg sie ihn 3 Monate. Als sie ihn aber nicht länger verbergen konnte, machte sie ein Kästlein von Rohr und verklebte es mit Erdharz und Pech und legte das Kind hinein und setzte das Kästlein in das Schilf am Ufer des Nils. Aber seine Schwester stand von ferne, um zu erfahren, wie es ihm ergehen würde. Und die Tochter des Pharao ging hinab und wollte baden im Nil, und ihre Gespielinnen gingen am Ufer hin und her. Und als sie das Kästlein im Schilf sah, sandte sie ihrer Magd hin und ließ es holen. Und als sie es auftat, sah sie das Kind, und siehe, das Knäblein weinte. Da jammerte es sie, und sie sprach: Es ist eins von den hebräischen Kindlein. Da sprach seine Schwester zu der Tochter des Pharao: Soll ich hingehen und eine der hebräischen Frauen rufen, die da stillt, dass sie dir das Kindlein stille? Die Tochter des Pharao sprach zu ihr: Geh hin. Das Mädchen ging hin und rief die Mutter des Kindes. Da sprach die Tochter des Pharao zu ihr: Nimm das Kindlein mit und stille es mir, ich will es dir lohnen. Die Frau nahm das Kind und stillte es. Und als das Kind groß war, brachte sie es der Tochter des Pharao, und es ward ihr Sohn, und sie nannte ihn Mose, denn sie sprach: Ich habe ihn aus dem Wasser gezogen. Zu der Zeit, als Mose groß geworden war, ging er hinaus zu seinen Brüdern und sah ihren Frondienst und nahm wahr, dass ein Ägypter einen seiner hebräischen Brüder schlug. Da schaute er sich nach allen Seiten um, und als er sah, dass kein Mensch da war, erschlug er den Ägypter und verscharrte ihn im Sande. Am anderen Tage ging er wieder hinaus und sah 2 hebräische Männer miteinander streiten und sprach zu dem, der im Unrecht war: Warum schlägst du deinen Nächsten? Er aber sprach: Wer hat dich zum Aufseher oder Richter über uns gesetzt? Willst du mich auch umbringen, wie du den Ägypter umgebracht hast? Da fürchtete sich Mose und sprach: Wie ist das bekannt geworden? Und es kam vor den Pharao. Der trachtete danach, Mose zu töten. Aber Mose floh vor dem Pharao und hielt sich auf im Lande Midian. Und er setzte sich nieder bei einem Brunnen. Der Priester aber in Midian hatte 7 Töchter. Die kamen, Wasser zu schöpfen, und füllten die Rinnen, um die Schafe ihres Vaters zu tränken. Da kamen Hirten und stießen sie weg. Mose aber stand auf und half ihnen und tränkte ihre Schafe. Und als sie zu ihrem Vater Reguel kamen, sprach er, warum seid ihr heute so bald gekommen? Sie sprachen, ein ägyptischer Mann stand uns bei gegen die Hirten und schöpfte für uns und tränkte die Schafe. Er sprach zu seinen Töchtern, wo ist er? Warum habt ihr den Mann draußen gelassen? Ladet ihn doch ein, mit uns zu essen. Und Mose willigte ein, bei dem Mann zu bleiben. Und er gab Mose seine Tochter Zippora zur Frau. Die gebar einen Sohn und er nannte ihn Gershom. Denn, sprach er, ich bin ein Fremdling geworden im fremden Lande. Lange Zeit aber danach starb der König von Ägypten, und die Kinder Israel seufzten über ihre Knechtschaft und schrien, und ihr Schreien über ihre Knechtschaft kam vor Gott. Und Gott erhörte ihr Wehklagen und gedachte seines Bundes mit Abraham, Isaak und Jakob. Und Gott sah auf die Kinder Israel und nahm sich ihrer.
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0: Und der Herr redete mit Mose und sprach: Siehe, ich habe mit Namen berufen Bezalel, den Sohn Uris, des Sohnes Hurs vom Stamme Juda, und habe ihn erfüllt mit dem Geist Gottes, mit Weisheit und Verstand und Erkenntnis und mit aller Geschicklichkeit, kunstreich zu arbeiten in Gold, Silber, Kupfer, kunstreich Steine zu schneiden und einzusetzen und kunstreich zu schnitzen in Holz, um jede Arbeit zu vollbringen. Und siehe, ich habe ihm beigegeben Oholiab, den Sohn Ahisamachs vom Stamme Dan, und habe allen Künstlern die Weisheit ins Herz gegeben, dass sie alles machen können, was ich dir geboten habe. Die Stiftshütte, die Lade mit dem Gesetz, den Gnadenthron darauf und alle Geräte in der Hütte, den Tisch und sein Gerät, den Leuchter von reinem Gold und all sein Gerät, den Räucheraltar, den Brandopferaltar mit all seinem Gerät, das Becken mit seinem Gestell, die Amtskleider, die heiligen Kleider des Priesters Aaron und die Kleider seiner Söhne für den priesterlichen Dienst, das Salböl und das Räucherwerk von Spezerei für das Heiligtum. Ganz so, wie ich dir geboten habe, sollen sie es machen. Und der Herr redete mit Mose und sprach: Sage den Kindern Israel, haltet meinen Sabbat, denn er ist ein Zeichen zwischen mir und euch von Geschlecht zu Geschlecht, damit ihr erkennt, dass ich der Herr bin, der euch heiligt. Darum haltet meinen Sabbat, denn er soll euch heilig sein. Wer ihn entheiligt, der soll des Todes sterben. Denn wer eine Arbeit am Sabbat tut, der soll ausgerottet werden aus seinem Volk. 6 Tage soll man arbeiten, aber am 7. Tag ist Sabbat, völlige Ruhe, heilig dem Herrn. Wer eine Arbeit tut am Sabbattag, soll des Todes sterben. Darum sollen die Kinder Israel den Sabbat halten, dass sie ihn auch bei ihren Nachkommen halten als ewigen Bund. Er ist ein ewiges Zeichen zwischen mir und den Kindern Israel. Denn in 6 Tagen machte der Herr Himmel und Erde, aber am 7. Tage ruhte er und erquickte sich. Und als der Herr mit Mose zu Ende geredet hatte auf dem Berge Sinai, gab er ihm die 2 Tafeln des Gesetzes, die waren aus Stein und beschrieben von dem Finger Gottes. Als aber das Volk sah, dass Mose ausblieb und nicht wieder von dem Berge zurückkam, sammelte es sich gegen Aaron und sprach zu ihm: Auf! Mach uns einen Gott, der vor uns hergehe. Denn wir wissen nicht, was diesem Mann Mose widerfahren ist, der uns aus Ägyptenland geführt hat. Aaron sprach zu ihnen: Reißet ab die goldenen Ohrringe an den Ohren eurer Frauen, eurer Söhne und eurer Töchter und bringt sie zu mir. Da riss alles Volk sich die goldenen Ohrringe von den Ohren und brachte sie zu Aaron. Und er nahm sie von ihren Händen und bildete das Gold in einer Form und machte ein gegossenes Kalb. Und sie sprachen: Das ist dein Gott Israel, der dich aus Ägyptenland geführt hat. Als das Aaron sah, baute er einen Altar vor ihm und ließ ausrufen und sprach: Morgen ist des Herrn Fest. Und sie standen früh am Morgen auf und opferten Brandopfer und brachten dazu Dankopfer dar. Danach setzte sich das Volk, um zu essen und zu trinken, und sie standen auf, um ihre Lust zu treiben. Der Herr aber sprach zu Mose: Geh, steig hinab. Denn dein Volk, das du aus Ägyptenland geführt hast, hat schändlich gehandelt. Sie sind schnell von dem Wege gewichen, den ich ihnen geboten habe. Sie haben sich ein gegossenes Kalb gemacht und haben es angebetet und ihm geopfert und gesagt: Das ist dein Gott Israel, der dich aus Ägyptenland geführt hat. Und der Herr sprach zu Mose: Ich sehe, dass es ein halsstarriges Volk ist. Und nun lass mich, dass mein Zorn über sie entbrenne und sie vertilge. Dafür will ich dich zum großen Volk machen. Mose aber flehte vor dem Herrn, seinem Gott, und sprach: Ach Herr, warum will dein Zorn entbrennen über dein Volk, das du mit großer Kraft und starker Hand aus Ägyptenland geführt hast? Warum sollen die Ägypter sagen: Er hat sie zu ihrem Unglück herausgeführt, dass er sie umbrächte im Gebirge und vertilgte sie von dem Erdboden? Kehre dich ab von deinem grimmigen Zorn und lass dich des Unheils gereuen, das du über dein Volk bringen willst. Gedenke an deine Knechte Abraham, Isaak und Israel, denen du bei dir selbst geschworen und verheißen hast: Ich will eure Nachkommen mehren wie die Sterne am Himmel, und dies ganze Land, das ich verheißen habe, will ich euren Nachkommen geben, und sie sollen es besitzen für ewig. Da gereute den Herrn das Unheil, das er seinem Volk zugedacht hatte. Mose wandte sich und stieg vom Berge und hatte die 2 Tafeln des Gesetzes in seiner Hand, die waren beschrieben auf 2 Seiten, und Gott hatte sie selbst gemacht und selber die Schrift eingegraben. Als nun Josua das Geschrei des Volkes hörte, sprach er zu Mose: Es ist ein Kriegsgeschrei im Lager. Er antwortete, es ist kein Geschrei wie bei einem Sieg und es ist kein Geschrei wie bei einer Niederlage. Ich höre Geschrei wie beim Tanz. Als Mose aber nahe zum Lager kam und das Kalb und das Tanzen sah, entbrannte sein Zorn und er warf die Tafeln aus der Hand und zerbrach sie unten am Berge und nahm das Kalb, das sie gemacht hatten, und ließ es im Feuer zerschmelzen und zermalmte es zu Pulver und streute es aufs Wasser und gab es den Kindern Israel zu trinken. Und er sprach zu Aaron, was hat dir das Volk getan, dass du eine so große Sünde über sie gebracht hast? Aaron sprach, mein Herr, lasse seinen Zorn nicht entbrennen. Du weißt, dass dies Volk böse ist. Sie sprachen zu mir, mache uns einen Gott, der vor uns hergehe, denn wir wissen nicht, was mit diesem Mann Mose geschehen ist, der uns aus Ägyptenland geführt hat. Ich sprach zu ihnen, wer Gold hat, der reiße es ab und gebe es mir. Und ich warf es ins Feuer, daraus ist das Kalb geworden. Als nun Mose sah, dass das Volk zuchtlos geworden war, denn Aaron hatte sie zuchtlos werden lassen zum Gespött ihrer Widersacher, trat er in das Tor des Lagers und rief, her zu mir, wer dem Herrn angehört. Da sammelten sich zu ihm alle Söhne Levi. Und er sprach zu ihnen, so spricht der Herr, der Gott Israels, ein jeder gürte sein Schwert um die Lenden und gehe durch das Lager hin und her von einem Tor zum anderen und erschlage seinen Bruder, Freund und Nächsten. Die Söhne Levi taten, wie ihnen Mose gesagt hatte, und es fielen an dem Tage vom Volk 3000 Mann. Da sprach Mose, füllet heute eure Hände zum Dienst für den Herrn, denn ein jeder ist wieder seinen Sohn und Bruder gewesen, damit euch heute Segen gegeben werde. Am nächsten Morgen sprach Mose zum Volk, ihr habt eine große Sünde getan. Nun will ich hinaufsteigen zu dem Herrn, ob ich vielleicht Vergebung erwirken kann für eure Sünde. Als nun Mose wieder zu dem Herrn kam, sprach er, ach, das Volk hat eine große Sünde getan, und sie haben sich einen Gott von Gold gemacht. Vergib ihnen doch ihre Sünde, wenn nicht, dann tilge mich aus deinem Buch, das du geschrieben hast. Der Herr sprach zu Mose, ich will den aus meinem Buch tilgen, der an mir sündigt. So geh nun hin und führe das Volk, wohin ich dir gesagt habe. Siehe, mein Engel soll vor dir hergehen. Ich werde aber ihre Sünde heimsuchen, wenn meine Zeit kommt. Und der Herr schlug das Volk, weil sie sich das Kalb gemacht hatten, das Aaron angefertigt
1: hatte. Der Herr sprach zu Mose, geh, zieh von dannen, du und das Volk, das du aus Ägyptenland geführt hast, in das Land, von dem ich Abraham, Isaak und Jakob geschworen habe, deinen Nachkommen will ich's geben. Und ich will vor dir her senden einen Engel und ausstoßen die Kanaaniter, Amoriter, Hethiter, Perisiter, Heviter und Jebusiter und will dich bringen in das Land, darin Milch und Honig fließt. Ich selbst will nicht mit dir hinaufziehen, denn du bist ein halsstarriges Volk. Ich würde dich unterwegs vertilgen. Als das Volk diese harte Rede hörte, trugen sie Leid, und niemand tat seinen Schmuck an. Und der Herr sprach zu Mose, sage zu den Kindern Israel, ihr seid ein halsstarriges Volk. Wenn ich nur einen Augenblick mit dir hinaufzöge, würde ich dich vertilgen. Und nun lege deinen Schmuck ab, dann will ich sehen, was ich dir tue. Und die Kinder Israel taten ihren Schmuck von sich an dem Berge Horeb. Mose aber nahm das Zelt und schlug es draußen auf, fern von dem Lager, und nannte es Stiftshütte. Und wer den Herrn befragen wollte, musste herausgehen zur Stiftshütte vor das Lager.

Und wenn Mose hinausging zur Stiftshütte, so stand alles Volk auf, und jeder trat in seines Zeltes Tür und sah ihm nach, bis er zur Stiftshütte kam. Und wenn Mose zur Stiftshütte kam, so kam die Wolkensäule hernieder und stand in der Tür der Stiftshütte, und der Herr redete mit Mose. Und alles Volk sah die Wolkensäule in der Tür der Stiftshütte stehen, und sie standen auf und neigten sich, ein jeder in seines Zeltes Tür. Der Herr aber redete mit Mose von Angesicht zu Angesicht, wie ein Mann mit seinem Freunde redet. Dann kehrte er zum Lager zurück. Aber sein Diener und Jünger Josua, der Sohn Nuns, wich nicht aus der Stiftshütte. Und Mose sprach zu dem Herrn: Siehe, du sprichst zu mir, führe das Volk hinauf, und lässt mich nicht wissen, wen du mit mir senden willst, wo du doch gesagt hast, ich kenne dich mit Namen, und du hast Gnade vor meinen Augen gefunden. Habe ich denn Gnade vor deinen Augen gefunden, so lass mich deinen Weg wissen, damit ich dich erkenne und Gnade vor deinen Augen finde. Und sieh doch, dass dies Volk dein Volk ist. Er sprach: Mein Angesicht soll vorangehen. Ich will dich zur Ruhe leiten. Mose aber sprach zu ihm: Wenn nicht dein Angesicht vorangeht, so führe uns nicht von hier hinauf. Denn woran soll erkannt werden, dass ich und dein Volk vor deinen Augen Gnade gefunden haben, wenn nicht daran, dass du mit uns gehst, so dass ich und dein Volk erhoben werden vor allen Völkern, die auf dem Erdboden sind? Der Herr sprach zu Mose: Auch das, was du jetzt gesagt hast, will ich tun, denn du hast Gnade vor meinen Augen gefunden, und ich kenne dich mit Namen. Und Mose sprach: Lass mich deine Herrlichkeit sehen. Und er sprach: Ich will vor deinem Angesicht all meine Güte vorübergehen lassen und will vor dir kundtun den Namen des Herrn. Wem ich gnädig bin, dem bin ich gnädig, und wessen ich mich erbarme, dessen erbarme ich mich. Und er sprach weiter: Mein Angesicht kannst du nicht sehen, denn kein Mensch wird leben, der mich sieht. Und der Herr sprach weiter: Siehe, es ist ein Raum bei mir, da sollst du auf dem Fels stehen. Wenn dann meine Herrlichkeit vorübergeht, will ich dich in die Felskluft stellen und meine Hand über dir halten, bis ich vorübergegangen bin. Dann will ich meine Hand von dir tun, und du darfst hinter mir hersehen. Kapitel Aber mein 34. Angesicht kann man nicht sehen. Und der Herr sprach zu Mose: Haue dir zwei steinerne Tafeln zu, wie die ersten waren, dass ich die Worte darauf schreibe, die auf den ersten Tafeln standen, welche du zerbrochen hast. Und sei morgen bereit, dass du früh auf den Berg Sinai steigst und dort zu mir tretest auf dem Gipfel des Berges. Und lass niemand mit dir hinaufsteigen, es soll auch niemand gesehen werden auf dem ganzen Berge, auch kein Schaf und Rind lass weiden gegen diesen Berg hin. Und Mose hieb zwei steinerne Tafeln zu, wie die ersten waren, und stand am Morgen früh auf und stieg auf den Berg Sinai, wie ihm der Herr geboten hatte, und nahm die zwei steinernen Tafeln in seine Hand. Da kam der Herr hernieder in einer Wolke, und Mose trat daselbst zu ihm und rief den Namen des Herrn an. Und der Herr ging vor seinem Angesicht vorüber, und er rief aus: Herr, Herr, Gott, barmherzig und gnädig und geduldig und von großer Gnade und Treue, der da Tausenden Gnade bewahrt und vergibt Missetat, Übertretung und Sünde. Aber ungestraft lässt er niemand, sondern sucht die Missetat der Väter heim an Kindern und Kindeskindern bis ins dritte und vierte Glied. Und Mose neigte sich eilends zur Erde und betete an und sprach: Hab ich, Herr, Gnade vor deinen Augen gefunden, so gehe der Herr in unserer Mitte, denn es ist ein halsstarriges Volk. Und vergib uns unsere Missetat und Sünde, und lass uns dein Erbbesitz sein. Und der Herr sprach: Siehe, ich will einen Bund schließen. Vor deinem ganzen Volk will ich Wunder tun, wie sie nicht geschehen sind in allen Landen und unter allen Völkern. Und das ganze Volk, in dessen Mitte du bist, soll des Herrn Werk sehen. Denn wunderbar wird sein, was ich an dir tun werde. Halte, was ich dir heute gebiete. Siehe, ich will vor dir her ausstoßen

Amorita, Kanaanita, Hetita, Perisita, Hevita und Jebusita. Hüte dich, einen Bund zu schließen mit den Bewohnern des Landes, in das du kommst, damit sie dir nicht zum Fallstrick werden in deiner Mitte, sondern ihre Altäre sollst du umstürzen und ihre Steinmale zerbrechen und ihre heiligen Pfähle umhauen. Denn du sollst keinen anderen Gott anbeten. Denn der Herr heißt ein Eiferer, ein eifernder Gott ist er. Hüte dich, einen Bund zu schließen mit den Bewohnern des Landes, damit sie, wenn sie ihren Göttern nachlaufen und ihnen opfern, dich nicht einladen und du von ihrem Opfer essest. Und damit du für deine Söhne ihre Töchter nicht zu Frauen nehmest und diese dann ihren Göttern nachlaufen und machen, dass deine Söhne auch ihren Göttern nachlaufen. Du sollst dir keine gegossenen Götterbilder machen. Das Fest der ungesäuerten Brote sollst du halten. 7 Tage sollst du ungesäuertes Brot essen, wie ich dir geboten habe, zur Zeit des Monats Abib, denn im Monat Abib bist du aus Ägypten gezogen. Alle Erstgeburt ist mein, alle männliche Erstgeburt von deinem Vieh, es sei Stier oder Schaf. Aber den Erstling des Esels sollst du mit einem Schaf auslösen. Wenn du ihn aber nicht auslöst, so brich ihm das Genick. Alle Erstgeburt unter deinen Söhnen sollst du auslösen. Und dass niemand vor mir mit leeren Händen erscheine. 6 Tage sollst du arbeiten. Am 7. Tag sollst du ruhen, auch in der Zeit des Pflügens und des Erntens. Das Wochenfest sollst du halten mit den Erstlingen der Weizenernte und das Fest der Lese, wenn das Jahr um ist. 3-mal im Jahr soll alles, was männlich ist, erscheinen vor dem Herrscher, dem Herrn, dem Gott Israels. Denn ich werde die Heiden vor dir ausstoßen und dein Gebiet weit machen. Und niemand soll dein Land begehren, während du 3-mal im Jahr hinaufgehst, um vor dem Herrn, deinem Gott, zu erscheinen. Du sollst das Blut meines Opfers nicht darbringen, zugleich mit dem Sauerteig. Und das Opfer des Passafestes soll nicht über Nacht bleiben bis zum Morgen. Das Beste von den ersten Früchten deines Ackers sollst du in das Haus des Herrn, deines Gottes, bringen. Du sollst das Böcklein nicht kochen in seiner Mutter Milch. Und der Herr sprach zu Mose, schreib dir diese Worte auf. Denn aufgrund dieser Worte habe ich mit dir und mit Israel einen Bund geschlossen. Und er war allda bei dem Herrn 40 Tage und 40 Nächte und aß kein Brot und trank kein Wasser. Und er schrieb auf die Tafeln, die Worte des Bundes, die 10 Worte. Als nun Mose vom Berge Sinai herabstieg, hatte er die 2 Tafeln des Gesetzes in seiner Hand und wusste nicht, dass die Haut seines Angesichts glänzte, weil er mit Gott geredet hatte. Als aber Aaron und ganz Israel sahen, dass die Haut seines Angesichts glänzte, fürchteten sie sich, ihm zu nahen. Da rief sie Mose, und sie wandten sich wieder zu ihm, Aaron und alle Obersten der Gemeinde, und er redete mit ihnen. Danach nahten sich ihm auch alle Kinder Israel. Und er gebot ihnen alles, was der Herr mit ihm geredet hatte auf dem Berge Sinai. Und als er dies alles mit ihnen geredet hatte, legte er eine Decke auf sein Angesicht. Und wenn er hineinging, vor den Herrn mit ihm zu reden, tat er die Decke ab, bis er wieder herausging. Und wenn er herauskam und zu den Kindern Israel redete, was ihm geboten war, sahen die Kinder Israel, wie die Haut seines Angesichts glänzte. Dann tat er die Decke auf sein Angesicht, bis er wieder hineinging mit ihm.

Und es wird gepredigt werden, das Evangelium vom Reich in der ganzen Welt zu einem Zeugnis über alle Völker, und dann wird das Ende kommen.

O heiliger Gott, diese Worte sind alleine für dich. Ich bitte dich, hör diese Worte, denn du allein bist mein Licht. Es tut mir leid, dass ich immer wieder zweifle, aus Angst vor anderen Menschen in der Frucht nicht weiter reife. Die Wahrheit ist dein Wort und das Wort reinigt das Herz. Doch der Mensch sucht sich nur das heraus, was ihn nicht wirklich schmerzt. Vertraue ich deinem Wort, ungefälscht und ohne Zwang, dann sagt man, das ist in der Tat ein religiöser Drang. Doch nein, mein Gott, so ist es nicht. Ich liebe dich so sehr. Ich höre dein Wort und nehme es an. Es ist nicht wirklich schwer. Du bist und bleibst derselbe Gott von Anbeginn der Zeit. Ob alter oder neuer Bund, du hast dein Volk befreit. Der Zorn von dir war niemals falsch, die Liebe trieb dich an. Du wolltest retten und befreien, Gehorsam ist kein Zwang. Jesus sagte selbst, ich bin der Weg, drum folg mir nach. Ein wahrer König Israels, dein Wort, es liegt nicht brach. Verzeih mir Gott, dass meine Treue keine Wurzeln trägt. Verzeih mir Gott, dass die Angst vom Schein deinen Bund zerschlägt. 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Es war in dieser Nacht, ich lag im Bett.

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1: Fokus auf das Richtige, was Gott sagen will. Ich habe eine nette Story gefunden. Eine Frau geht an so einem Gartenstück entlang und dann sieht sie plötzlich so einen alten Mann in so einem Schaukelstuhl sitzen. Und er sieht richtig nett aus, so ganz entspannt. Und sie geht auf ihn zu und sagt, hey, Sie sehen so zufrieden aus. Sagen Sie mal ehrlich, wo liegt das Geheimnis, dass man so glücklich und dann auch noch so alt werden kann? Dann sagt er, hä? Weiß gar nicht, worüber Sie reden. Also jeden Tag rauche ich 3 Schachteln Zigaretten, eine Buddel Whisky und fettes Essen liebe ich und Sport finde ich zum Kotzen. Die guckt ihn an und sagt, wow, erstaunlich. Wie alt sind Sie denn schon? 26. Also manche Dinge, da sind das einfach die völlig falschen Schritte, um echt glücklich zu sein. Ja? Und das stellt man dann irgendwann mit der Zeit fest, dass das irgendwie in die falsche Richtung gegangen ist. Als ich darüber nachgedacht habe, über heute Abend, habe ich Jesus echt gefragt und habe gesagt, Jesus, ich brauche ein gutes Wort für heute. Also irgendwas, was richtig zündet und richtig gut ist. Okay, und dann kam ein Wort in meine Gedanken, in meinen Geist und ich war ein bisschen irritiert, gebe ich zu. Also ihr könnt euch das ja mal anhören und mal mitdenken, was das mit Glücklichsein zu tun hat. Also der Vers steht im alten Buch Prediger, 10. Kapitel, 1. Vers. Ja, wenn ihr eine Bibel habt, falls ihr das habt, also das steht im Alten Testament, Prediger, 10. Kapitel, 1. Vers. Ich lese euch den Vers vor, ja. Der heißt, eine tote Fliege bringt duftendes Öl zum Stinken. Ah, ich merke schon, wie bei euch alle Lichter angehen oder ausgehen, je nachdem. Bin noch nicht so ganz sicher. Die Bibel ist ja das Buch der Weisheit schlechthin. Und als ich diesen Vers gelesen habe, eine tote Fliege bringt duftendes Öl zum Stinken, dachte ich, ja, mach sein. Keine Ahnung. Ich habe noch nie Öl selber gemacht. Da gibt es irgendwie so Ökotanten unter euch, die irgendwie ihre Seife zu Hause selber machen oder ihr Badesalz oder was auch immer die treiben. Ja? Also nicht nur ihr Müsli selber machen, sondern irgendwie auch ihr ganzes Kosmetikzeug selber machen. Gibt es irgendwen? Ja, okay. Also manche sehen aus, als wenn sie jeden Tag in Eselsmilch baden. Ja? Manche sehen aus wie der Nein. Ja, okay. Also ich habe über den Vers ernsthaft nachgedacht. Und dann wurde mir plötzlich was klar. Also Salben und Öle, das ist ein Bild für Reichtum. Jetzt sagst du, ja, also meine Kosmetik, die kaufe ich bei Schlecker für 3,95 oder so. Das ist also nicht so doll. Okay, das war damals anders. Also wenn das da einen Salbenbereiter gab, so hießen die Parfümerie-Heinis, dann haben die ganz kostbare Essenzen irgendwo hergebracht. Und dann hat man mit Ölen und diesem Parfüm, das man herstellte, hat man Kriege finanziert. So wertvoll war das Zeug. Selbst im Tempel haben die große Behälter gehabt, wo sie dieses Parfüm reingepackt haben. Und das war wie Schätze. Ihr könnt euch erinnern, als Jesus geboren wird, kommt einer dieser 3 weisen Männer vorbei. Und was bringt er mit? Der bringt dieses Parfüm mit. Ja, diese Narde, so heißt das in der Bibel. Und die brauchte Jesus, warum? Er musste nach Ägypten fliehen und wenn du fliehen musst, dann musst du irgendwie, wenn du überleben willst, irgendwas haben, womit du bezahlst. Genau. So eine kleine Flasche mit Narde hat ungefähr den Wert eines Jahresgehaltes gehabt. Also überleg mal, die unter euch schon arbeiten und ein bisschen Kleingeld zusammenbringen, ja, überleg mal, was kriegst du so im Jahr zusammen an Gehalt und das investierst du dann in so eine Flasche Parfüm. Und mit diesem Parfüm kommst du bei einem der Mädels hier in der Jugend vorbei, ja? Und sagst, ey Schatz, du bist die Beste, die Größte, ne? Nicht 47, 12, sondern hier, ich habe echt was Gutes, ja? Also wenn sie dich dann nicht nimmt, hast du Pech und sie selber schuld. Ja? Also es gibt bei Jesus so eine Geschichte, da kommt so eine Frau, die Frauen haben das nämlich damals als Aussteuer, also das waren so richtige Werte, die hast du aufbewahrt und dann irgendwann, wenn dann der Richtige kam, dann hattest du tatsächlich deine Aussteuer, also das waren die Schätze, die du mitgebracht hast. Ein Jahresgehalt, so eine Flasche Parfum. Also ihr Frauen unter uns, wenn eure Männer mal wieder von Chanel Nummer 5 vorbeibringen, ja, und darüber meckern, dass sie 80 Euro gezahlt haben für so 30 Milliliter, dann sag, du bist ein alter Geizhals, ja. Also die richtigen Werte, die liegen auf einer völlig anderen Schiene. Also da muss das denn schon mit 500 Euro und aufwärts hochkommen, ja. Sonst alles andere ist ja billiger Plunder, so ein bisschen gepanschtes Wasser. Okay, also Mädels, ja, wenn ihr euch einen Freund sucht, ja, also wenn der nicht irgendwie mindestens sowas vorbeibringt, dann taugt schon nichts. Es ist Ausschuss, billige Ausschussware. Okay. Also wenn du mich jetzt fragst, wann ich das letzte Parfum auf dieser Ebene meiner Frau geschenkt habe, muss ganz lange her sein, ja, wahrscheinlich ist es noch gar nie gewesen. Okay. Aber nur, dass wir das verstehen. Und wenn du jetzt vorstellst, was hat der für einen Riesenaufwand, um so ein Parfum herzustellen? Und wenn jetzt irgendeine Fliege da reinkam, und egal wie klein sie war, diese Verunreinigung führte dazu, weil die hatten ja damals das, was wir sogenannte Aufbewahrungsstoffe, Haltbarkeitsmachungsstoffe, das gab es in der Form nicht, die das eliminiert hätten. So, jede Verunreinigung führte dazu, dass du diesen ganzen kostbaren Kram in die Mülltonne packen konntest. Und deshalb hat jeder dieser Salbenhersteller peinlich darauf geachtet, dass das wirklich hygienisch rein war und dass da ja nicht irgendeine Verunreinigung und wenn es nur eine kleine Fliege war, in sein Kram reinkam. Verstehst du diesen Punkt? Das heißt auf Deutsch in diesem Beispiel sagt hier dieser Weisheitsvers, pass auf, dass in dein kostbares, teures Leben, das so unendlich wertvoll ist, dass du es nicht versaust mit irgendeiner kleinen Kiste, die scheinbar unauffällig ist und irgendwie überhaupt nicht besonders schwierig erscheint, dass du dir nicht dein Leben versaust, weil du eine kleine Sache irgendwie völlig falsch eingeschätzt hast. Jetzt sagst du, ey, eine kleine Sache, die macht doch nun wirklich keinen Unterschied, oder? Warte. Am 11. Dezember 1998 hat die NASA eine Marssonde gen Äther geschickt. So eine Marssonde kostet von der Entwicklung und dann vom Abschuss und schlussendlich dann auch von ihrer jahrelang da durch die Gegend fliegenden Zeit zwischen 25 und 35 Milliarden Dollar. Richtig Kleingeld. Und diese Mars Climate Orbit Sonde, abgeschossen 11. Dezember 1998, wurde zu einem Riesendesaster. Warum? Bei der Berechnung der Flugroute haben die Jungs amerikanische Feet, also so eine Entfernung, eingegeben. Aber ehrlicherweise musste die Route nach europäischen Metern berechnet werden. Und dummerweise flog die, ich weiß nicht wie viel, hunderttausende Kilometer an der Sache vorbei. Und du sagst, ey Jungs, ey, da sitzen ja keine Typen so wie du und ich, weißt, die das Abi mit, weiß ich, 2-0 hingebracht haben, sondern die haben ja alle 1-0 und noch weniger, ja. Also da sitzen ja Jungs, die richtig was im Kopf haben, weißt du, wo die Grütze nicht umsonst drin ist, ja. Und diese Typen sind so dämlich, dass denen nicht auffällt, dass das eine völlig andere Maßeinheit ist. Das ist so ähnlich, als wenn du versuchst, dir eine Hose zu kaufen, ja, und anstatt, dass du darauf achtest, oh, 46, 48 oder was immer du hast, ja, die meisten Mädels ja 32 und 28 und solche komischen Größen, ja, sagst du dir, oh, ist kein Problem, 1,50 Durchmesser reicht auch, ja. Das reicht meistens, das reicht sogar bei mir, ja. Aber, ey, das sieht dann auch entsprechend aus, wenn du das anhast, ja. Wie kann das passieren? Ein simpler, kleiner Berechnungsfehler und das Ding konnten sie in die Tonne packen. 35 Milliarden fröhlich in die Luft gepulvert, im wahrsten Sinne des Wortes. Ich las einen zweiten Bericht, den fand ich noch besser. Als sie eine Venus-Raumsonde hochbringen wollten, hat einer der Spezialisten beim Eingeben eines Computerprogramms einen Bindestrich vergessen. Und er führte dazu, dass das Programm am Ende abstürzte. Und ich dachte, ey, da sitzen Typen zusammen, die ihr Leben nichts anderes machen, als immer auf diesem Hackbrett rumspielen. Ja? Und die sind so schrecklich dämlich, dass sie bei der entscheidenden Kiste den Bindestrich vergessen. Jetzt sagst du, ja, Bindestrich, ja. Ey, die Typen wissen, dass das richtig, richtig, richtig Ärger geben kann. Ein Bindestrich und sie hatten wieder Milliarden fröhlich in die Wüste geschickt. Ein simpler, kleiner Fehler. Und plötzlich merken wir, denk mal drüber nach, so eine ganz kleine Kiste in deinem Leben in die falsche Richtung gebracht und mit mal hat dein Leben einen richtig massiven Problempunkt in sich. Wer von euch hatte schon mal einen Magen-Darm-Virus? Also das sind diese Geschichten, wo du dann versuchst, wochenweise die Toilette zu mieten. Hat das einer von euch schon mal durchgemacht, ja? Weiß einer von euch, wie groß so ein Magen-Darm-Virus ist? Der ist 0,000 und dann geht's los. Also das siehst du nicht, außer du hast wirklich ein großes Mikroskop. Aber wenn du ihn hast, Kollege, ja, fröhliches Abseilen, ja? Also dann bist du wirklich, wirklich unterwegs. Und plötzlich merkst du, egal wie klein die Kiste ist, ja, wenn du sie hast, herzlichen Glückwunsch, ja, brauchst du sonst keine Probleme für die nächsten Tage. Und wir merken plötzlich, hey, so eine ganz kleine Kiste kann eine Riesenwirkung haben. Und darüber habe ich nachgedacht. Ich weiß nicht genau, ob einer von euch schon mal Radioaktivität gesehen hat. Es braucht nicht viel im Grundwasser und es reicht aus, um ganze Städte zu vergiften. Es gab in den 50er Jahren eine Erfindung in Deutschland, Grünenthal hieß die Firma, die das entwickelt hat. Die brachten eine ganz kleine Schlaftablette raus. Und alle Leute fanden das cool, endlich entspannt schlafen können. Das war der Erfolgsschlager schlechthin. Was sie nicht wussten war, dass darin eine kleine Substanz enthalten war, eine Mini-Substanz, die weder man schmecken konnte, noch die man als Normalbürger sehen konnte und niemand verstand, was da wirklich drin war. Aber es führte dazu, dass schwangere Frauen in ihren Kindern genetische Defekte erlebten und die sogenannten Contagan-Kinder, behinderte Kinder, geboren wurden. Ein kleiner Stoff, der ausreichte, um Leute total zu zerstören. Und plötzlich begreifen wir so eine ganz kleine Kiste in deinem Leben, die irgendwie ein bisschen falsch läuft und mit mal hast du ein echtes Problem am Hals. Die meisten Leute haben von Tiger Woods gehört. Kennt ihr Tiger Woods? Warum wurde der Mann bekannt? Klar, der beste Golfer, der je über die Erde gerannt ist. Der erste Sportler überhaupt, der es geschafft hat, über 1 Milliarde Euro zu verdienen mit seinem Sport. Dieser Typ war der Crack schlechthin. Und eines Tages wird er bei einem Autounfall erwischt. Die Polizei stoppt ihn und man stellt fest, der Junge hat zu viel Alkohol. Und man bringt ihn aufs Polizeirevier, man bringt ihn auch ins Krankenhaus, nachdem man festgestellt hat, wie viel Alkohol drin war. Presse. Und finden das irgendwie cool, daraus kannst du eine Nachricht machen. Seine Frau kriegt das auch mit und denkt sich, komisch, wieso ist er in dem Teil der USA? Eigentlich hat er doch ein Golfturnier. Was um alles in der Welt macht er auf der völlig anderen Seite? Und die Frau fängt an nachzudenken und sie fängt an nachzurecherchieren und plötzlich kommt sie ihm auf die Schliche, dass der Bursche überhaupt nicht auf diesem Turnier war, sondern sich mit irgendeiner Nutte in irgendeinem teuren Hotel vergnügt hatte. Das Ende vom Lied ist, dieser kleine Unfall bringt die ganze Kiste zum Laufen und am Ende steht eine Scheidung, wo der gute Tiger Woods 750 Millionen Dollar zahlen musste. Stell dir das mal vor. Ein ganz kleiner Fehler. Und eine Riesenwirkung, als es rauskommt. Die meisten Leute können sich an unsere Bischöfin erinnern, die wir hatten, eine evangelische Bischöfin in Deutschland, die hieß Frau Käsmann. Sie war der Shootingstar im frommen Bereich. Fernsehtauglich, medienpräsent, alles war klasse an der Tante. Bis wann? Bis sie eines Tages in Hannover abends um 2:30 von der Polizeistreife angehört. Sie kam von der Party. Und die gute Dame hatte so viel Promille im Blut, dass sie nicht nur ihres Führerscheins enthoben, sondern die Kiste wurde von der Presse aufgegriffen und es brauchte nur noch ein paar Wochen und dann war die Frau raus aus ihrem Amt und raus aus ihrem Job. Es brauchte einen Fehler, mehr nicht. Wer von euch kann sich noch an unseren ehemaligen Verteidigungsminister erinnern? Sonny Boy persönlich. Ja, der zukünftige Bundeskanzler, was hatte der schon alles für Titel, der Kerl? Wie lange ging die ganze Kiste gut? Bis man rauskriegte, dass sein Doktortitel erschummelt war. Der hat den Laden gar nicht selber geschrieben. Da gab es irgendeinen Ghostwriter. Und als er tatsächlich seinen eigenen Laden mal durchgelesen hat, hat er plötzlich festgestellt, was da alles für Fehler drin sind. Hätte er vorher mal lesen sollen. Ein Fehler reichte aus. Der Mann war raus aus seinem Amt, der war raus aus seiner Karriere. Seine Kinder konnten sich nicht mehr in die Schule trauen. Seine Frau hat ihre Ämter niedergelegt und der Mann war von der Bildfläche verschwunden. Wie viele Fehler hat er gemacht? Ein. Wir hatten in Deutschland den berühmtesten Bundeskanzler überhaupt. Der Mann der Wiedervereinigung. Überall, wo der hinkam, war er der Held. Bundeskanzler Kohl hatte geschafft, was vor ihm keiner geschafft hat und nachher bisher auch keiner. Friedlich hatte der das Ding hingebracht, dass Deutschland sich wieder vereinigt. Unglaublich. Alle haben ihm auf die Schulter geklopft. So lange, bis rauskam, dass er für seine Partei fröhlich Gelder akquiriert hat und sie am Fiskus vorbei geschleust hat. Auf Deutsch Schwarzgeld. Und raus war er. Da nützten ihm seine ganzen tollen Errungenschaften nichts. Raus war er. Ein Fehler und das Thema war durch. Eine Fliege in der Salbe und du kannst das ganze Ding wegschmeißen. Warum erzähle ich dir das? Was glaubst du, will Gott damit sagen? Der Satz, den Gott dir sagen will, ist folgender. Pass drauf auf. Sünde in einem einzigen Bereich deines Lebens. Und es kann dein ganzes Leben kippen. Und es sieht so harmlos aus. Und du sagst, ey, ist doch bloß ein Bereich meines Lebens, oder? Es reicht völlig aus, um den ganzen Laden zu versauen. Bill Clinton war wahrscheinlich der beste Präsident nach dem Zweiten Weltkrieg, den Amerika je gesehen hatte. Niemand hat die Wirtschaft besser hingebracht. Niemand hat die Schulden auf Null gebracht, so wie er. Und es brauchte eine Affäre mit seiner Assistentin damals, Frau Lewinsky. Und der Mann hatte sich rausgeschossen. Es braucht einen Fehler. Es braucht eine Sünde. Und du bist raus aus dem Geschäft. Und du saust dein ganzes Leben ein. Einer meiner besten Kumpels in der Schule war mein Freund Svenny. Und ich weiß nicht genau, wann es angefangen hat. Aber eines Tages kriegte ich mit, ey, der Junge, der ist auf Droge. Es hat mit einer Droge angefangen. Und irgendwann haben wir als Klasse um sein Grab gestanden. Es war ein Bereich seines Lebens. Der Mann war super intelligent. Der hat mit Deutsch 15 Punkte. Ja, permanent seine Arbeiten abgeschlossen. Völlig egal, was für ein Thema. Der hatte allerbeste Chancen. Die Mutter hatte ein großes Geschäft. Er hätte das Ding sowieso geerbt. Er hatte alles. Und die Kiste ging gegen die Wand. Es gab einen Bereich, in dem er geschlafen hat fröhlich. Dieser Junge, von dem ich in der Zeitung las, der wollte einmal cool sein, wie die Kollegen auch. Und weil er cool sein wollte, ist er mit den Jungs mitgegangen in die Kneipe und es gab Komasaufen. Und weil er cool sein wollte, wollte er natürlich nicht hinter den Berg halten. Und als er mit dem Krankenwagen ins Krankenhaus gefahren wurde, konnte man ihn nicht mehr retten. Und nach wenigen Stunden war er gestorben. Aber einmal cool sein, einmal wenigstens. Und es hat ausgereicht, um ihn fröhlich aus dem Leben zu tragen. Ich las von diesem Mädel, die später berühmt werden sollte. Sie war 15 Jahre und sie hatte einen Freund. Und sie wollte auch mal vor den anderen Freundinnen angeben, hurra, ich habe auch schon mit dem Jungen geschlafen, hey, ich bin echt cool. Und danach hatte sie AIDS. Als sie irgendwann bei den No Angels berühmt wurde, kam irgendeiner dieser Lover auf die Idee, sie anzuzeigen. Und plötzlich kam raus, was wirklich Sache war. Es brauchte ein einziges Mal, um ihr Leben nachhaltig kaputt zu kriegen. Einmal. Ein Bereich meines Lebens, wo ich sage, Gott, grundsätzlich ist das alles okay, was du sagst, aber in dem Bereich mache ich, was ich will. Da brauche ich dich nicht, da bin ich schlauer als du, das kriege ich schon geregelt. Das ist hier meine Kiste, die separiere ich. Alles andere ist nett, Gemeinde ist nett, Christen sind nett, Jesus ist nett, alles ist cool, aber das ist meine Kiste, da mache ich, was ich will. Es braucht bloß einmal eine Fliege. Du kannst die Salbe auf die Mülltonne schmeißen. Und ich dachte, was für eine brutale Geschichte. Wie oft musste Eva von dieser verbotenen Frucht abbeißen, um am Ende aus dem Paradies rauszufliegen? Genau, du hast recht. Einmal. Ein Biss hat völlig ausgereicht. Und plötzlich habe ich begriffen, was dieser Bibelvers sagen will. Der kommt in dein Leben. Und der Heilige Geist redet zu dir und sagt, ey, es ist super, dass du sagst, dass du Jesus nachfolgen willst. Und es ist super, dass Jesus von deinem Leben bestimmt 70% gehört. Aber ey, was ist mit den anderen 30%? Was ist mit diesem 1%, wo du fröhlich deine Sünde hinterherläufst und deine Götzen hast? Und sagst, Jesus, ey, dieser Bereich, der gehört aber mir, bitte. Über alle anderen kannst du verfügen. Ich habe keinen Stress. Ich gehe auch in die Jugendstunde. Ich gehe auch zum Lobpreis. Ja, ich heb auch die Hände. Und wenn der Lobpreisleiter sagt, wir hüpfen, dann hüpfe ich auch. Kein Stress. Aber bitte, diesen einen Bereich, ey, das ist meiner. Ja, diese kleine Kiste, vor meinem Computer zu sitzen und die Pornoprogramme anzugucken, das ist mein, das ist meins. Ja, das alles andere kannst du haben, Gott, aber das ist meins. Oder was immer dein Bereich ist. Jesus, du weißt, diese ungläubige Freundin, die liebt dich nicht, die kennt dich nicht, aber ey, Jesus, das ist mein Special, ja, die muss ich behalten. Oder was immer du machst, ob du heimlich säufst, wenn es keiner mitkriegt, oder du nachts denkst, du musst den Kühlschrank plündern, um irgendwas in dich reinzustopfen. Keine Ahnung, was dein Punkt ist. Ich rede darüber, dass es Bereiche gibt, wo du sagst, Jesus, du bist nicht der Chef, das ist mein Bereich. Das ist deine tote Fliege. Und die saut dein gesamtes Leben kaputt, wenn du sie nicht rausschmeißt. Die Sünde in deinem Leben, sie verletzt dein Gewissen. Und plötzlich merkst du, wenn du beten willst, das geht irgendwie nicht mehr so richtig gut. Du merkst, wenn du Gott wirklich anfängst zu suchen, Lobpreis wird plötzlich ganz unerträglich warm. Du sagst, ey, ich rutsche hier auf meinem Stuhl rum. Irgendwie ist das ganz komisch. Ich weiß auch nicht genau, aber ich fühle mich so unwohl im Lobpreis. Und wenn die beten, das ist noch schlimmer. Weißt du warum? Weil du in deinem Gewissen weißt, irgendwas ist falsch. Die Sünde fängt an, in deinem Herzen das Ding in die falsche Richtung zu drehen. Dein Denken wird verunreinigt. Die Sünde fängt an, dein Denken zu blockieren. Dieser Bereich wird eigenständig und beginnt eine Eigendynamik zu entwickeln. Und du merkst, wie es dich packt, immer wieder. Deine geistliche Vollmacht hört auf. Ey, früher konntest du beten und dann bewegte sich richtig was. Und mit Mal betest du und es passiert gar nichts. Und du sagst, ey, ich habe keine Ahnung, aber ich habe den Eindruck, Gott ist ganz weit weg. Dabei lobst du ihn genauso wie früher. Vielleicht liest du sogar die Bibel wie früher. Vielleicht bist du sogar im selben Gottesdienst wie früher. Und trotzdem ist es nicht mehr wie vorher. Weil du hast deine Power verloren. Weil die Sünde macht es kaputt. deine Beziehung zu Gott war mal ganz eng. Du hattest mal Zeiten, wo du gesagt hast, ey Jesus, du bist mir so nah, ich fühle dich richtig. Du konntest dich erinnern an Zeiten im Lobpreis, wenn du angefangen hast, Gott anzubeten. Hey, das ging von selber, da musste dich keiner motivieren. Das lief einfach raus. Und jetzt sagen sollst, wenn du beten willst. Weiß irgendeiner, worüber ich rede? Dann nick mal ganz freundlich. Ja? Das ist der Punkt. Und weißt du, was los ist? Die Fliege ist in deinem Parfum. Die Sünde ist irgendwo drin. Du kannst nicht mehr wirklich gut schlafen. Immer wenn du zur Ruhe kommst, musst du irgendwas andrehen. Es muss irgendwie Krach und Lärm sein. Möglichst dauernd irgendwie Musik, die einen zudröhnt. Selbst nachts muss man irgendwelche Ohrschnuller reinstecken, damit man irgendwie schlafen kann. Und du merkst, Mann, irgendwas ist schief. Wieso um alles in der Welt kann ich Ruhe nicht mehr aushalten? Permanent musst du irgendwen anrufen, ja, damit irgendwie du immer beschäftigt bist und irgendeiner dir das Ohr voll labert. Weil du merkst, immer dann, wenn du zur Ruhe kommst, dann kommt diese ganz komische Angst raus, diese ganz komische Unsicherheit, dieses Gefühl, ich bin alleine, ich weiß auch nicht genau warum. Und Jesus scheint nicht da zu sein. Weiß immer noch irgendeiner, worüber ich rede? Ey, Leute, was ist los? In irgendeinem Bereich sitzt dieser Punkt, wo Jesus nicht der Chef ist. Und der zieht dich von Gott weg. Und der blockiert die Nähe Jesu, der blockiert das Reden des Heiligen Geistes in deinem Leben. Und mit einem Mal ist das so furchtbar einsam und so furchtbar kalt. Und du merkst, egal wie viele Kumpels du anrufst und mit wie vielen Leuten du versuchst, irgendwie Kontakt zu machen, diese Leere geht trotzdem nicht raus aus deinem Herzen. Und es hält dich zunehmend davon ab, mit Jesus Zeit zu verbringen. Weil du liest die Bibel und sie ist dir wie ein toter Buchstabe. Du könntest auch Grimms Märchen lesen oder Perry Roden oder weiß ich was für ein Zeug. Es passiert nichts mehr, das Wort wird nicht lebendig. Weil dieser Film der Sünde liegt irgendwie drüber und macht das ganze Zeug verschwommen. Dein Jesus-Zeugnis vor den anderen wird lächerlich. Der Mut, wirklich über Jesus zu reden, hört auf. Weißt du warum? Weil in dir die Anklage ist, ey, du bist ja ein alter Lügner. Du bist ja ein Showman, das stimmt ja nicht wirklich. Du tust so, als ob, aber ganz, ganz ehrlich, in dir kommt die Stimme der Anklage, die sagt, ey, wenn die wüssten, was du eigentlich hier für ein Schauspieler bist, was du für ein alter Schleimbeutel bist, was du hier eigentlich verzapfst und am Ende lebst du es nicht. Und du merkst genau, ey, dein sogenannter Ruf als Christ, du konntest dich mal an Zeiten erinnern, wo du für Jesus wirklich in deiner Klasse gestanden bist, aber mittlerweile bist du ganz ruhig geworden, weil die Sünde zu dir sagt, ey, halt bloß die Klappe, du bist ein alter Schummler, ein Betrüger, das bist du gar nicht wirklich, was du da erzählst. Weißt du, woran es liegt? Die Fliege ist in deiner Salbe. Und die Sünde klaut dir deine Stärke und deine Kraft und deinen Mut. Und sie klaut dir auch die Kraft, gerade zu stehen. Sie raubt dir die Kühnheit, hinzustehen. Weil tief im Herzen weißt du genau, es stimmt nicht. Am Ende zerstört sie dein Zeugnis von Jesus, da wo du lebst. Weil je klarer die Sünde offenbar wird, desto mehr merken die Leute, ey, und das will ein Christ sein, das glaubt er ja selber nicht. Jetzt würde ich auch nochmal fragen wollen, weiß irgendeiner, worüber ich immer noch rede? Ja, seid ihr immer noch mit mir? Genau. Hey, ich weiß, worüber ich rede, deswegen predige ich das gerade. Das sind alles die Prozesse, die ich selber durch habe. Und die ein bisschen länger im Geschäft mit Jesus sind, die wissen auch, worüber ich rede. Jetzt sagst du, ey, was hat denn das mit Glück zu tun, hä? warte, ist erst Freitag. Ach so, ihr wart gestern nicht da. Okay, wir sind noch nicht beim Ende, es ist erst die erste Halbzeit. Aber ich möchte, dass du das verstehst, was dieser Text eigentlich sagt. Und je länger ich darüber betete und nachdachte, desto mehr merkte ich, was der Heilige Geist eigentlich erzählen will. Und vielleicht geht dir auch langsam auf, was dieser Text, der so komisch klang am Anfang, was er wirklich sagen will. Die Frage war für mich, Gott, was muss ich machen? Ich konnte mich erinnern als Junge, ja, vielleicht als junger Mann, da gab es einen Film, der hieß Gremlins. Ich habe keine Ahnung, ob ihr den je gesehen habt. Wenn nicht, ihr habt echt nichts verpasst. Da gab es in diesem Film, geht es darum, ein Junge, eigentlich eine ganze Familie, aber dieser Junge kümmert sich speziell darum, der kriegt so ein Kuscheltier geschenkt. Ein Mogwai, so hieß der. Sah total süß aus, große Augen, so bisschen japanisch angehaucht, ja, diese übergroßen Augen und so, alles sah richtig kuschelig und nett aus. Und der Typ, der dem Jungen dieses Kuscheltier übergibt, ist so ein chinesischer Mensch und der sagt zu ihm, hör mal, mein Freund, also der darf kein Wasser abkriegen und nach Mitternacht darf der nichts zu essen kriegen. Und der Junge denkt, blöde Anweisung, so ein Schwachsinn. Hält sich nicht dran und dieser Mogwai, dieser kleine, kuschelige Kerl, verwandelt sich zu einem Gremlin und ganz viele andere kommen her, kommen raus. Monster auf Deutsch. Und ich habe damals den Film gesehen, nicht besondere, also wenn du ihn nicht gesehen hast, keine Bildungslücke. Aber dieser Gedanke blieb mir hängen. Sünde sieht am Anfang immer irgendwie kuschelig aus. Sieht immer irgendwie aus, als wenn sie uns irgendwas schenkt. Aber auf Länge gesehen, merkst du plötzlich, verwandelt sich Sünde immer in ein Monster. Ich dachte an dieses Mädel im Jutze. In Bremen, als ich da arbeitete, da gab es ein Mädel. Sie hatte die größte Klappe, sie war 14 Jahre alt, sie war wahrscheinlich früh reifer wie die anderen Mädels alle. Sie kam aus einer deutschen Familie mit einem türkischen Vater, sie war richtig hübsch und sie war immer der Held und sie wusste immer, wie es geht. Und wenn irgendwie die Stimmung fehlte im Jutze, spätestens wenn sie kam, brauchte es 5 Minuten und der Laden lief. War vielleicht ein halbes Jahr, als sie plötzlich reinkommt und ich merke, die Atmosphäre wird ganz komisch mit ihrem Reinkommen. Und mit einem Mal sagt einer der Jungs, einer der Stillen, einer, der immer die Klappe hielt eigentlich, ganz unterschwellig, alte Nutte. Und ich denke, ey, mein Freund, du hast aber heute eine mutige Lippe, du. Wenn sie das hört, dann hast du aber echt ein Problem. Und niemand sagt was. Und ich spüre, da kommt eine Riesenspannung im Raum. Und irgendwann setze ich mich neben sie und haue sie an und sage, ey, was läuft? Und dann sagt sie, ja, ich bin schwanger. Mittlerweile schon im 3. Monat. Da gab es einen Typ im Viertel, das war so der Haiopai, 19 Jahre alt, Auto, alles war dran, ja. Und wie immer das Mädel in einem Anfall völliger Blödheit sich mit diesem Typen einlassen konnte. Der brauchte auch seine Trophäe, das ging dann nachher mit der, wenn du ein bisschen in so einem Viertel wohnst, dann gibt es da so eine Tageszeitung, die ist nicht schriftlich, die hörst du ganz automatisch. Er brauchte noch eine Trophäe, weil eine unschuldige Mädel hat er noch nicht geknackt unter 15. Am Ende hat sie ihr Baby abgetrieben, obwohl wir viel mit ihr darüber geredet haben. Und ich dachte, super. Hey, Sünde sieht am Anfang immer lustig aus. Ist immer cool. Bis die Monstergestalt hinten rauskommt. Und es läuft immer nach demselben Schema. Und wir denken jedes Mal, ey, ist kein Problem, oder? Ich war in Wuppertal eingeladen von der Schule. Das hatte ich bis zu dem Zeitpunkt auch noch nicht. Die haben mich angerufen, weil die eine CD gehört haben. Und die hatten einen Fall. Da war eine Klasse, 9. Klasse, Hauptschule. Die hatten ihre Abschlussfahrt nach München gemacht. Und in München kam irgendeine der Mädels auf die glorreiche Idee, hatte ein Buch gelesen von Aleister Crowley, so einem Satanisten-Freak, und kam auf die Idee, wir könnten uns doch mal zusammensetzen, so in dieser Jugendherberge, wo sie waren, in so einem Zimmer, alles abgedunkelt, hurra, und wir rufen mal so ein paar Geister, mal gucken, was passiert. Wäre doch mal nett, ja, sonst ist ja alles hier langweilig, lass uns mal ein paar Geister beschwören. Und was niemand der Mädels für möglich hielt, war, dass tatsächlich welche kamen. Und das artete derartig massiv aus, dass zwei Mädels mit völligem Ausfall in die Psychiatrie gebracht werden mussten. Die gesamte Klasse am nächsten Tag nach Hause fuhr, ins Krankenhaus ging und die Schule irgendwelche komischen Psychologen suchte, um rauszukriegen, was da passiert war, weil die redeten von irgendwelchen Geistern, die gekommen waren. Ein Mädel hatte Kratz- und Bissspuren an ihrem Gesicht, von wo er nicht erklären konnte, wo das herkam. Massive dämonische Beraubungsdinge. Und eine dieser Mädels gehörte zur Wuppertaler Gemeinde und hatte eine CD und gab die ihrem Lehrer. Und der Lehrer hörte sich das an und sagte, ey, das ist zum ersten Mal, dass ich irgendwie was höre, was mir einigermaßen sinnvoll erscheint. Und so kam ich da in die Schule und hielt einen schlauen Vortrag in der Aula vor, ich weiß nicht, 600, 700 Schülern über, es gibt den Teufel und es gibt das Böse. Sehr spannende Veranstaltung. Ich dachte, ja, manche Dinge aus lauter Blödheit denken wir, hurra, wir sind die Ausnahme, wir probieren mal irgendwas Schlaues. Die Sünde sieht immer lustig aus am Anfang. Das Ergebnis ist meistens immer eine Katastrophe. Das Gute daran ist, du musst dabei nicht stehen bleiben. Und jetzt kommt mein eigentlicher Vers. Hat lange gedauert, jetzt bin ich da. In Römer 4, Vers 7 steht, glücklich dürfen alle die sein, denen Gott ihre Sünden vergeben hat. Da kommt mein Punkt mit dem Glück. Glücklich sind alle die, die begreifen, dass da, wo du Sünde zugelassen hast und sie anfängt, in deinem Leben zu wirken und dich runterzuziehen, und Bereiche deines Lebens massiv zu vergiften, da musst du nicht stehen bleiben, sondern du kannst zu dem gehen, der dafür zuständig ist, und das ist Jesus selber. Und mich fasziniert das jedes Mal, wenn ich darüber nachdenke, da gibt es einen Typ, der hieß David, und der hat es richtig verbockt. Also wenn einer irgendwas richtig schräg gemacht hat, dann der. Und er betet, und betet folgendes Gebet. Im Psalm 51, da sagt er, schau nicht auf meine Sünde, Gott, die ich begangen habe, sondern lösche meine Schuld. Schaff in mir ein reines Herz, Gott, und gib mir einen neuen, starken Geist. Das, was Gott zu dir sagen will, ist, dulde diesen Bereich nicht in deinem Leben. Warte nicht, bis die Sünde sich zum Monster entwickelt. Warte nicht, bis das Ding anfängt, dich so von Gott wegzuziehen, dass es dein Leben am Ende zerstört. Warte nicht drauf. Für mich war das eine der harten Begegnungen in dieser Woche. Als eine Frau nach vorne kommt und ich frage sie, was ihr fehlt, und sie sagt, mir fehlt Jesus. Und auf meine Frage, wieso fehlt ihr Jesus, sagt sie, ja, ich hatte ihn schon mal. Und dann sage ich, hä, Sie hatten ihn schon mal? Also Jesus geht ja nicht verloren, ja. Dann sagt sie, ja, ich dachte, mir fehlt ein Mann. Und ich war bereit, für meinen Freund alles aufzugeben, auch meinen Glauben. Heute habe ich echte Alkoholprobleme. Sie haben mir meine Kinder weggenommen, weil ich nicht zu Hause den Kram im Griff halten kann. Und mein Mann hat mich verlassen. Und ich dachte, ey, super Tausch, oder? Jesus losgelassen, um den Teufel fröhlich ins Leben reinzuholen. Großartige Entscheidung. Bei so viel Blödheit, ja, da gehörten eigentlich noch Prügel obendrauf. Und dann guckt sie mich an und sagt, aber ich habe Jesus verloren, aber ich bin da, weil ich ihn wiederfinden will. Und ich dachte, ich bin echt froh, dass wir einen Gott haben, der unglaublich gute Nerven hat. Und der anfängt, solche Sachen wieder in Ordnung zu bringen. aber im Stillen wurde mir dieser Gedanke nochmal klar, als ich heute über diese Predigt nachdachte. Es ist dasselbe Prinzip. Sie ließ es zu, dass in ihr Leben die Sünde reinkam. Sie ließ zu, dass ihr kostbares Parfum, dieses kostbare Leben von irgendwelchen Fliegen versaut wurde, im wahrsten Sinne des Wortes. Und sie hat das Ding nicht rausgefischt und rausgeschmissen, sondern sie ließ es drinnen und wunderte sich am Ende, dass der ganze Krempel den Bach runterlief. Hey, das, was Gott zu dir sagen will, ist, was läuft wirklich bei dir? Ist Jesus echt der Chef? Oder bist du der Chef? Oder Jesus darf 10% haben und den Rest machst du. Hey, der Einzige, der sich über deine innere Haltung freut, ist der Teufel selber. Der sagt, ey Kollege, mach ruhig so weiter, ja? Du bist einer meiner besten Kunden. Es ist dummerweise nicht cool, sondern es ist schrecklich blöd. Deshalb kommt Jesus und sagt zu uns, wer sagt, dass er ohne Sünde ist, der lügt sich selber was in die Tasche. Aber wer seine Sünde vor Gott bekennt und sagt, Gott, ich habe begriffen, wie gefährlich das ist, was ich da eigentlich treibe. Ich möchte dich bitten, vergib mir. Ich will diesen Bereich echt loslassen. Ich will ihn in deine Hand geben. Ich möchte, dass du der Chef bist, wirklich in jedem Bereich. Weil nur dann bin ich sicher und nur dann erlebe ich diese Nähe Gottes. Nur dann erlebe ich, dass Gott wirklich anfangen kann, durch mein Leben die Dinge zu tun, die er gerne möchte. Nur dann kann Gott anfangen, diesen großen Plan, den er mit deinem Leben hat, auch wirklich umzusetzen. Solange du durch Sünde die Tür zumachst, kann Gott nicht wirklich zu dir kommen. Und das ist der Grund, warum Jesus gekommen ist. Das ist der Grund, warum er am Kreuz gestorben ist, weil er dich freisetzen wollte von dieser Beraubung. Weil er dich freisetzen wollte von diesem Gift, das auf Dauer dein Leben echt zerstört. Und hier ist der Punkt für heute Abend. Du kannst es selber checken. Wo ist die Fliege bei dir? Wo ist die Sünde, die du nicht loslässt, wo du sagst, ey, die halte ich einfach fest, obwohl ich genau weiß, dass es krank ist, obwohl ich genau weiß, es macht mich kaputt. Aber der Teufel hat dir eingeredet, ohne kannst du nicht leben. Ja? Das ist der Punkt, den du unbedingt brauchst. Ey, ich sag dir was, wenn du die Sünde brauchst, dann ist irgendwas ganz oberschräg gelaufen. Ich schließe mit dem Beispiel eines Mädels aus der Jugendgruppe. Sie hatte gerade eine Ausbildung angefangen als Krankenschwester. Und sie kam eines Tages bei mir vorbei und sagte, du Matthias, ich wollte dir einen jungen Mann vorstellen. Das ist mein Freund. Und ich schaue den Burschen an und denke, ey, ist ein netter Kerl. Aber da ich ein bisschen mich in der Szene auskenne, denke ich, Junge, deine Augen sehen nicht gut aus. Und ich hau ihn an und sage, hör mal, mein Freund, nimmst du ab und zu Drogen? Oh, sagt der Pastor, ab und zu, ist cool. Ich schaue das Mädel an und sage, ey, bist du dir wirklich sicher, dass du mit dem Typen dein Leben verbringen willst? Dann kannst du gleich mit einer Klapperschlange versuchen, Frühstück zu essen. Irgendwann wird dich das beißen und dann ist das Gift drin und dann hast du für alle Zeiten gut davon. Doch, das ist der Freund, den will ich. Habe ich zu Jesus gesagt, wenn er mir den wegnimmt, dann habe ich auch keine Lust mehr, ihm nachzufolgen. Ja, ey, super. Es brauchte, glaube ich, ein Dreivierteljahr, bis die Eltern mich anriefen, ob ich sie beerdigen will. Dieses Mädel hatte Asthma, hochgradig Asthma. Sie war mit den Burschen zusammengezogen. Die hatten irgendeine Haschparty, was immer sie hatten. Sie kriegte einen Anfall. Der Bursche war völlig weggetreten, hat gar nicht gemerkt, dass sie neben ihm röchelt und keine Luft kriegt. Und als er wieder zu sich kam, war sie schon neben ihm erstickt. Ich kann ihr sagen, das war eine meiner übelsten Beerdigungen, die ich je gehalten habe. Ich glaube, dass wenn Gott zu dir redet heute und er zu dir sagt, hey, hör zu. Lass die Fliege nicht dein Leben versauen. Lass die Sünde nicht dein Leben versauen. Sondern pack den Punkt an und sag, Jesus, das schmeiß ich raus mit deiner Hilfe. Weil ich glaube, du bist ein besserer Gott. Du gibst mir mehr, als die Sünde mir geben kann. Du gibst mir mehr, als der Teufel mir versprechen kann. Du gibst mir mehr. Und Jesus fängt an, was Neues zu machen. David hat gebetet, schaff in mir, Gott, ein reines Herz. Vielleicht ist das dein Gebet heute Abend. Und ich lade dich ein, so mit mir zu beten heute. Und vielleicht denkst du, wenn du so betest, Mann, ich würde einfach gerne mit jemandem reden. Vielleicht ist das heute ein guter Punkt, nach diesem Gottesdienst zu jemandem hinzugehen und zu sagen, du, ich muss eine Sache unbedingt loswerden, ich will das klären, ich habe keine Lust mehr, mich da berauben zu lassen, ich spüre all diese Dinge bei mir. Ja, hast du Lust, ehrlich zu beten? Ich meine nicht, religiös zu werden, sondern ehrlich zu beten. Jesus, ich bin immer wieder erstaunt über dein Wort. Auch wenn es für mich manchmal ganz, ganz weit weg klingt, merke ich, wie dein Heiliger Geist kommt und es ganz nahe an mein Herz bringt. Und heute Abend bist du hier bei uns und du legst es in unser Herz. Du sendest dein Wort immer, weil du bei uns was heil machen willst. Weil du uns freisetzen willst, weil du uns was Gutes tun willst. Weil du weißt, wie oft wir so total beklaut werden vom Teufel und das gar nicht merken. Aber du bist ein guter Gott und du bist ein total liebevoller Herr. Und deshalb willst du das Beste für uns und möchtest nicht, dass das Böse in unser Leben hinein seine zerstörerischen Gifte streuen kann. Und heute Abend merken wir, wie der Heilige Geist zu uns redet und uns einfach Bereiche zeigt, wo wir Sachen zulassen, die uns zerstören werden. Du rufst uns auf, dass wir das ganz bewusst rauswerfen aus unserem Leben. Danke, dass du uns diese Kraft gibst mit deinem Heiligen Geist und mit dir zusammen, dass wir wirklich Sachen rauswerfen können, dass wir uns total freisetzen lassen können von deiner Liebe, dass wir in der Lage sind, dem Teufel zu sagen, ey, raus aus meinem Leben. Und dass wir dich bitten können, guter Heiliger Geist, dass du das ausfüllst mit der Wahrheit, mit der Liebe, mit der Reinheit, mit der Kraft von Jesus. Und wenn du merkst, du hast so eine Sache, die du Jesus wirklich gerne bringen würdest, lade ich dich einfach ein. Steh mal auf deinem Platz auf und nimm deine Hände und leg sie einfach zusammen und wie so eine Schale. Und dann sagst du, Jesus, ich gebe dir das jetzt. Und ich weiß, du bist der Einzige, der mir das vergeben und wegnehmen kann. Du bist auch derjenige, der mich von diesen Folgen loslösen kann. Und ich will dir das geben und dich bitten, Herr, vergib mir und reinige mich. Und komm mit deinem Heiligen Geist ganz neu in mein Leben. Und füll diesen Bereich aus, Jesus, mit deiner Kraft, mit deiner Wahrheit. Ja, ich lade dich ein. Nimm bewusst diesen Schritt auf. Hab den Mut, dich gegen Sünde, gegen Beraubung, gegen diese Sachen in deinem Leben zu stellen. Und ich sag dir was, kümmere dich nicht gerade darum, was dein Nachbar denkt oder nicht. Der vergibt deine Sünde nicht, der reinigt dich nicht, der bringt dich nicht durch. Der setzt dich nicht frei. Aber Jesus macht das. Und es ist total cool, sich zu Jesus zu stellen. Weil dann stellt sich Jesus auch zu uns. Und dem Teufel zu sagen, ey, du kannst mich nicht länger belügen, du kannst mich nicht länger klein halten, du hältst mich nicht länger gefangen. Ich gehe einfach zu Jesus damit jetzt. Ich lade dich ein, steh von deinem Platz auf, nimm all deinen Mut und deinen Glauben zusammen und sag, Jesus, hier bin ich gebe dir das. Ich will, dass du der Herr bist in meinem Leben, nicht nur ein bisschen, sondern ganz. Halleluja. Halleluja, Jesus, danke, dass du da bist. Herr, ich bete, dass du kommst mit einem Geist des Glaubens und des Gehorsams auf jeden von uns hier. Dass du wirklich Befreiung schaffst heute Abend. Herr, dass wir nicht nur eine religiöse Veranstaltung hier haben, sondern du kommst mit Kraft, Herr. Leute echt befreit werden, dass die Kette fällt, Herr. Ich fand das so cool, wir haben das gesungen, ja, dass diese Ketten, dass diese Fesseln runterfallen. Aber damit sie fallen, musst du dem Teufel sagen, ey, es ist genug, ich habe keine Lust mehr in meinem Leben. Ich mache eine klare Sache mit Jesus, ich packe den Krempel an und ich schmeiß ihn raus. Weil ehrlicherweise ist so ein komisches halbes Christsein ja auch blöder Kram. Und ich sag dir das auch, weil das die Wahrheit ist. Wo der Teufel sagt, ey, lass die Sünde, halt sie bloß fest, ja? Also der Teufel hat noch niemanden mit Leben beschenkt, aber mit Tod noch jeden. So, warum willst du dir den Tod geben lassen, wenn du das Leben haben kannst?

einige mein Herz davon. Ich will nichts mehr damit zu tun haben. Füll mich aus mit deiner Kraft. Schenk mir mehr von deinem Heiligen Geist. Jesus, ich liebe dich. Und ich will das mit meinem ganzen Leben tun. Sagt, wenn wir unsere Sünde bekennen, ist Gott treu und gerecht, dass er uns alles vergibt. Wirklich alles vergibt. Und dass alles das, was an Verdammnis da ist, all dieses Gefühl, dass ich unrein war und unwürdig war, dass ich Gott nicht nahe kommen durfte. Hey, zu diesem Gefühl kannst du jetzt sagen, hau ab. Es ist keine Verdammnis mehr auf meinem Leben. Jesus hat das weggenommen. Ich darf mit fröhlichem Herzen in seine Gegenwart kommen. Ich darf stark sein in ihm. Ich darf frei sein in ihm. Ich darf fröhlich sein. Jede Mauer ist weg. Jede Tür ist geöffnet. Und ich darf direkt wieder hingehen zum Herzen des Vaters. Ich darf holen, was ich brauche. Und ich gehe in diese Woche, ich gehe in diese Schule mit einem neuen Bewusstsein. Gott ist wirklich auf meiner Seite. Und der Teufel hat kein Anrecht, mich zu plagen. Er hat keine Chance, mich zu stören. Er hat gar kein Recht. Sondern ich darf diese Stärke Jesu nehmen, ich darf diese Reinheit Jesu nehmen und ich gehe in seinem Licht. Ich bin so ein Kämpfer des Lichtes, der hingeht und ich lebe wirklich in diesem Licht und deswegen ist diese Kraft Gottes auch mit mir. Das ist der Grund, warum der Teufel dich in Sünde halten will, weil er nicht will, dass du in Kraft lebst. Aber du hast es losgelassen und Jesus gibt dir seine Kraft und du legst damit los und kannst auf den Teufel drauftreten. Die Bibel sagt es, wir treten auf die Schlange und die Skorpione und die Gewalt des Teufels und es ist echt Kraft in dem Namen Jesu, wenn wir ihn aussprechen, weil Reinheit und Klarheit in unserem Leben ist. Halleluja. Wenn wir jetzt Lobpreis machen, ja? Hey, nimm deine Freiheit, die du hast und sag Jesus, danke dafür. Wir leben in dieser Herrlichkeit Gottes.

Jesus, deine Vergebung kennt keine Grenzen. Dafür danken wir dir. Bei dir wollen wir bleiben. Dir wollen wir folgen. Wir wollen keine anderen Götter und Herren neben dir haben.

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1: Und Mose versammelte die ganze Gemeinde der Kinder Israel und sprach zu ihnen: Dies ist's, was der Herr geboten hat, dass ihr es tun sollt. 6 Tage sollt ihr arbeiten, den 7. Tag aber sollt ihr heilig halten als einen Sabbat völliger Ruhe, heilig dem Herrn. Wer an diesem Tag arbeitet, soll sterben. Ihr sollt kein Feuer anzünden am Sabbattag in allen euren Wohnungen. Und Mose sprach zu der ganzen Gemeinde der Kinder Israel: Dies ist's, was der Herr geboten hat. Erhebt von eurem Besitz eine Opfergabe für den Herrn, so dass ein jeder die Opfergabe für den Herrn freiwillig bringe. Gold, Silber, Kupfer, blauen und roten Purpur, Scharlach, feine Leinwand und Ziegenhaar, rot gefärbte Widderfelle, Dachsfelle und Akazienholz, Öl für die Lampen und Spezerei zum Salböl und zu wohlriechendem Räucherwerk, Onyxsteine und eingefasste Steine zum Priesterschurz und zum Brustschild. Und wer unter euch kunstverständig ist, der komme und mache, was der Herr geboten hat, nämlich die Wohnung mit ihrem Zelt und ihrer Decke, ihren Haken, Brettern, Riegeln, Säulen und Füßen, die Lade mit ihren Stangen, den Gnadenthron und Vorhang, den Tisch mit seinen Stangen und all seinem Gerät und die Schaubrote, den Leuchter und sein Gerät und seine Lampen und das Öl zum Licht, den Räucheraltar mit seinen Stangen, das Salböl und das wohlriechende Räucherwerk, die Decke vor der Tür der Wohnung, den Brandopferaltar mit seinem Gitter aus Kupfer, seinen Stangen und all seinem Gerät, das Becken mit seinem Gestell, den Behang des Vorhofs, seine Säulen und Füße und die Decke des Tors am Vorhof, die Zeltpflöcke der Wohnung und des Vorhofs mit ihren Seilen, die Amtskleider zum Dienst im Heiligtum, die heiligen Kleider Aarons, des Priesters, samt den Kleidern seiner Söhne für den priesterlichen Dienst. Da ging die ganze Gemeinde der Kinder Israel von Mose weg. Und alle, die es gern und freiwillig gaben, kamen und brachten dem Herrn die Opfergabe zur Errichtung der Stiftshütte und für allen Dienst darin und für die heiligen Kleider. Es brachten aber Männer und Frauen freiwillig Spangen, Ohrringe, Ringe und Geschmeide und allerlei goldenes Gerät, ein jeder das Gold, das er zur Gabe für den Herrn bestimmt hatte. Und wer bei sich blauen und roten Purpur fand, Scharlach, feine Leinwand, Ziegenhaar, rot gefärbte Widderfelle und Dachsfelle, der brachte sie. Und wer eine Opfergabe von Silber und Kupfer geben wollte, der brachte es dem Herrn als Opfergabe. Und wer Akazienholz hatte, der brachte es zu allerlei Verwendung für den Dienst. Und alle Frauen, die diese Kunst verstanden, spannen mit ihren Händen und brachten ihr Gespinst, blauen und roten Purpur, Scharlach und feine Leinwand. Und alle Frauen, die solche Arbeit verstanden und willig dazu waren, spannen Ziegenhaare. Die Stammesfürsten aber brachten Onyxsteine und eingefasste Steine für den Priesterschurz und die Brusttasche und Spezerei und Öl für den Leuchter und für das Salböl und für das wohlriechende Räucherwerk. So brachten die Kinder Israel, Männer und Frauen, die ihr Herz dazu trieb, freiwillige Gaben zu allem Werk, das der Herr durch Mose geboten hatte. Und Mose sprach zu den Kindern Israel: Sehet, der Herr hat mit Namen berufen den Bezalel, den Sohn Uris, des Sohnes Hurs vom Stamme Juda, und hat ihn erfüllt mit dem Geist Gottes, dass er weise, verständig und geschickt sei zu jedem Werk, kunstreich zu arbeiten in Gold, Silber und Kupfer, Edelsteine zu schneiden und einzusetzen, Holz zu schnitzen, um jede kunstreiche Arbeit zu vollbringen. Und er hat ihm auch die Gabe zu unterweisen ins Herz gegeben, ihm und Oholiab, dem Sohn Ahisamachs vom Stamm Dan. Er hat ihr Herz mit Weisheit erfüllt, zu machen alle Arbeiten des Goldschmieds und des Kunstwirkers und des Buntwirkers mit blauem und rotem Purpur, Scharlach und feiner Leinwand und des Webers, dass sie jedes Werk ausführen und kunstreiche Entwürfe ersinnen können. So sollen denn arbeiten Bezalel und Oholiab und alle Künstler, denen der Herr Weisheit und Verstand gegeben hat, zu wissen, wie sie alle Arbeit ausführen sollen zum Dienst des Heiligtums, ganz nach dem Gebot des Herrn. Und Mose berief Bezalel und Oholiab und alle Künstler, denen der Herr Weisheit ins Herz gegeben hatte, alle, die sich freiwillig erboten, ans Werk zu gehen und es auszurichten. Und sie empfingen von Mose alle Opfer, die die Kinder Israel gebracht hatten, um die Arbeiten zum Dienst des Heiligtums auszuführen. Und man brachte auch weiterhin alle Morgen freiwillige Gaben zu ihm. Da kamen alle Künstler, die am Werk des Heiligtums arbeiteten, ein jeder von der Arbeit, die er machte, und sprachen zu Mose: Das Volk bringt zu viel, mehr als zum Dienst dieses Werkes nötig ist, das der Herr zu machen geboten hat. Da gebot Mose, dass man durchs Lager rufen ließe: Niemand, weder Mann noch Frau, soll hinfort noch etwas bringen als Opfergabe für das Heiligtum. Da brachte das Volk nichts mehr. Denn es war genug gebracht worden zu allen Arbeiten, die zu machen waren, und es war noch übrig geblieben. So machten alle Künstler unter den Arbeitern die Wohnung aus 10 Teppichen von gezwirnter feiner Leinwand, blauem und rotem Purpur und Scharlach, und Cherubim waren eingewebt in kunstreicher Arbeit. Die Länge eines Teppichs war 28 Ellen und die Breite 4 Ellen, und alle waren von einem Maß. Und er fügte je 5 Teppiche zu einem Stück zusammen, einen an den anderen. Und er machte blaue Schlaufen an jedes Stück am Rande, wo die beiden Stücke zusammengeheftet werden sollten, 50 Schlaufen an jedes Stück, dass eine Schlaufe der anderen gegenüberstünde. Und er machte 50 goldene Haken und heftete die Teppiche mit den Haken einen an den anderen zusammen, dass es eine Wohnung würde. Und er machte 11 Teppiche von Ziegenhaaren zum Zelte über die Wohnung, 30 Ellen lang und 4 Ellen breit, alle von einem Maß, und fügte 5 zusammen zu dem einen Stück und 6 zusammen zum anderen Stück. Und er machte 50 Schlaufen an jedes Stück an dem Rande, wo die Stücke zusammengeheftet werden sollten, und machte je 50 Haken aus Kupfer, damit das Zelt mit ihnen zusammengefügt würde. Und er machte eine Decke über das Zelt von rot gefärbten Widderfellen und darüber noch eine Decke von Dachsfellen. Und er machte Bretter für die Wohnung aus Akazienholz zum Aufstellen, ein jedes 10 Ellen lang und 1,5 Ellen breit, und an jedem 2 Zapfen, damit eins an das andere gesetzt würde. So machte er alle Bretter für die Wohnung, dass 20 Bretter nach Süden standen, und er machte 40 silberne Füße darunter, unter jedes Brett 2 Füße für seine 2 Zapfen. Ebenso machte er auf der anderen Seite der Wohnung nach Norden 20 Bretter mit 40 silbernen Füßen, unter jedes Brett 2 Füße. Und für die Rückseite der Wohnung nach Westen machte er 6 Bretter und 2 andere für die 2 Ecken an der Rückseite der Wohnung, dass beide mit ihren Eckbrettern unten und oben durch Zapfen verbunden wurden, so dass es 8 Bretter wurden und 16 silberne Füße, unter jedem 2 Füße. Und er machte Riegel aus Akazienholz, 5 zu den Brettern auf der einen langen Seite der Wohnung und 5 auf der anderen langen Seite und 5 auf der Rückseite nach Westen. Und er machte den Mittelriegel, dass er in halber Höhe an den Brettern entlang lief, von einem Ende zum anderen. Und er überzog die Bretter mit Gold, und ihre Ringe machte er aus Gold, dass man die Riegel hineintäte, und überzog die Riegel mit Gold. Und er machte den Vorhang mit den Cherubim in kunstreicher Arbeit aus blauem und rotem Purpur, Scharlach und gezwirnter feiner Leinwand, und für ihn 4 Säulen aus Akazienholz, und überzog sie mit Gold, und ihre Nägel waren aus Gold, und er goss dazu 4 silberne Füße. Und er machte eine Decke für den Eingang des Zeltes aus blauem und rotem Purpur, Scharlach und gezwirnter feiner Leinwand in buntwirker Arbeit, und dazu 5 Säulen mit ihren Nägeln, und überzog ihre Köpfe und Ringbänder mit Gold und machte 5 Füße aus 37. Kupfer daran. Und Bezaleel machte die Lade aus Akazienholz, 2,5 Elle lang, 1,5 Ellen breit und ebenso hoch, und überzog sie mit feinem Golde innen und außen und machte ihr einen goldenen Kranz ringsherum. Und er goss 4 goldene Ringe für ihre 4 Ecken, für jede Seite 2, und machte Stangen aus Akazienholz und überzog sie mit Gold und tat sie in die Ringe an den Seiten der Lade, so dass man sie tragen konnte. Und er machte den Gnadenthron aus feinem Golde, 2,5 Elle lang und 1,5 Ellen breit, und 2 Cherubim aus getriebenem Golde an die beiden Enden des Gnadenthrones, einen Cherub an diesem, den anderen an jenem Ende. Und die Cherubim breiteten ihre Flügel nach oben aus und bedeckten damit den Gnadenthron, und sie standen Antlitz gegen Antlitz und sahen auf den Gnadenthron. Und er machte den Tisch aus Akazienholz, 2 Ellen lang, 1 Elle breit und 1,5 Ellen hoch, und überzog ihn mit feinem Golde und machte ihm einen goldenen Kranz ringsherum und machte ihm eine Leiste ringsherum, 1 Handbreit hoch und einen goldenen Kranz um die Leiste. Und er goss für ihn 4 goldene Ringe und befestigte sie an den 4 Ecken an seinen 4 Füßen dicht unter der Leiste, dass man die Stangen hineintun und den Tisch tragen könnte. Und er machte die Stangen aus Akazienholz und überzog sie mit Gold, dass man den Tisch damit trüge. Und er machte auch aus feinem Golde das Gerät für den Tisch, Schüsseln und Schalen, Kannen und Becher, in denen man das Trankopfer darbringen sollte. Und er machte den Leuchter aus feinem, getriebenem Golde. Daran waren der Fuß und der Schaft, Kelche und Knäufe und Blumen. 6 Arme gingen von seinen Seiten aus, nach jeder Seite 3 Arme. 3 Kelche waren an jedem Arm mit Knäufen und Blumen. An dem Leuchter aber waren 4 Kelche mit Knäufen und Blumen, je 1 Knauf unter 2 von den 6 Armen, die von ihm ausgingen. Und die Knäufe und Arme waren aus 1 Stück mit ihm, und alles war aus getriebenem, feinem Gold. Und er machte die 7 Lampen mit ihren Lichtscheren und Löschnäpfen aus feinem Gold. Aus 1 Zentner feinen Goldes machte er ihn und all sein Gerät. Er machte auch den Räucheraltar aus Akazienholz, 1 Elle lang und ebenso breit, 4-eckig und 2 Ellen hoch mit seinen Hörnern, und überzog ihn mit feinem Golde, seine Platte und seine Wände ringsherum und seine Hörner, und machte ihm einen Kranz ringsherum von Gold und 2 goldene Ringe unter dem Kranz zu beiden Seiten, dass man Stangen hineintäte und ihn damit trüge. Und die Stangen machte er aus Akazienholz und überzog sie mit Gold. Und er machte das heilige Salböl und das Räucherwerk aus reiner Spezerei nach der Kunst des Salbereiters.

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Jesus, deine Vergebung kennt keine Grenzen. Dafür danken wir dir. Bei dir wollen wir bleiben. Dir wollen wir folgen. Wir wollen keine anderen Götter und Herren neben dir haben.

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0: Marti wälzte sich unruhig in ihrem Bett. Ein furchtbarer Traum hielt sie gefangen und schüttelte sie. Clark war wach geworden und küsste sie leicht aufs Haar.
1: Stimmt was nicht, Marti?
2: Ist schon wieder gut. Ich hab bloß wieder einen schlimmen Traum gehabt. Ich war ganz allein und
1: aber
2: da...
1: Aber du bist nicht allein.
2: Ja, ich weiß. Und darüber bin ich auch so froh, Clark. So froh.
0: In seinen Armen ließ ihr Zittern nach und der Traum verblich allmählich vor ihren Augen. Sie strich ihm zärtlich über das Gesicht.
2: Ist schon wieder gut, ehrlich. Komm, schlaf noch ein bisschen.
0: Er fuhr ihr leicht durch das lange, offene Haar. Dann ruhte seine Hand auf ihrer Schulter. Kurze Zeit später hörte Marti ihn wieder tief und ruhig atmen. Jetzt konnte sie klarer denken. Der Traum war verflogen. Ihre Gedanken wandten sich dem Tag zu, der vor ihr lag. Den ganzen Winter hindurch hatten die Männer der Umgebung jede freie Minute damit verbracht, Bäume im Wald zu fällen und die Stämme mit ihren Pferden auf ein unbebautes Feld zu ziehen. Es war längst an der Zeit, dass eine Schule für die Kinder am Ort gebaut wurde. Sie sollte unten am Bach auf einem Grundstück gebaut werden, das Clark Davis zu diesem Zweck gestiftet hatte. Ein Lehrer fehlte noch immer. Lehrer waren nicht leicht zu finden. Würden sie etwa die ganze Schule bauen, um am Ende einsehen zu müssen, dass alles umsonst war? Nein, nein. Sie mussten alle dafür beten, dass sich rechtzeitig ein geeigneter Lehrer fand. Missy würde im ersten Jahr der Schule noch nicht mit den anderen Kindern im Klassenzimmer sitzen. Im November wurde sie erst 5 Jahre alt. Clark und sie hatten gemeinsam entschieden, dass Missy noch ein Jahr warten sollte. Minute für Minute kroch die Zeit dahin. Schließlich stand Marti doch auf. Langsam und mühsam erhob sie sich, denn das Kind, das sie unter ihrem Herzen trug, machte jede Bewegung zu einer Anstrengung.
2: Nur noch einen Monat. Dann wissen wir endlich, wen wir hier haben werden. Missy wünscht sich eine kleine Schwester. Luke, ich nenne den kleinen Burschen jetzt bei seinem zweiten Namen, ist es ziemlich gleichgültig, ob er nun ein Schwesterchen oder ein Brüderchen bekommt.
0: Marti streifte ein paar warme Strümpfe über und schlüpfte in ihren Morgenrock. Zuerst warf sie einen Blick ins Kinderzimmer. Es war noch dunkel. Doch in dem schwachen Licht von draußen konnte sie die beiden unter ihren Bettdecken erkennen. Sie schienen fest zu schlafen. Dann ging sie in die Küche und zündete so leise, wie sie konnte, das Feuer im Herd an. Bald knisterte das Feuer lebhaft und Marti setzte das Kaffeewasser auf. Es würde eine Weile dauern, bis das Wasser kochte und die Küche wärmer wurde. Marti zog den Morgenrock fest um ihre Schultern und nahm Clarks zerlesene Bibel aus dem Regal an der Wand.
2: Ich will die ruhigen Minuten zum Beten und Bibellesen nutzen. Heute Morgen spüre ich die Nähe Gottes besonders deutlich. Der Traum hat mir wieder vor Augen geführt, wie viel Grund zur Dankbarkeit ich doch habe. Gott allein versteht meine tiefsten Empfindungen. Ich bin von Herzen dankbar, dass ich ihm alles sagen kann.
0: Marti nippte an ihrer Kaffeetasse. Nach und nach durchwärmte sie die heiße Flüssigkeit. Wie schon so oft schlug sie die Bibel bei ihrem Lieblingsvers auf. Seid getrost und unverzagt. Fürchtet euch nicht und lasst euch nicht vor ihnen grauen. Denn der Herr, dein Gott, wird selber mit dir ziehen und wird die Hand nicht abtun und dich nicht verlassen. Eine große Verheißung lag in diesen Worten. Nach ihrem beklemmenden Traum fühlte Marti sich jetzt gestärkt. Allein. Welch ein quälender Gedanke.
2: Wie gut habe ich es doch, nicht allein sein zu müssen. Ich danke dir, himmlischer Vater, dass du mich nach Clems Tod zu Clark geführt hast. Dabei habe ich am Anfang Clark sogar gehasst. Warum habe ich mich nur so erbittert gegen Gottes weise Führung gesträubt? Ma Graham hatte gesagt, dass es seine Zeit braucht, um einen großen Kummer zu verwinden. Und ich weiß jetzt, dass sie recht behalten hat. Mit der Zeit habe ich wieder zu lieben gelernt. Lieben und geliebt werden. Wie wunderbar hat der Schöpfer das doch geplant. Habe ich Clark je wirklich sagen können, was ich für ihn empfinde? Ich habe es oft in Worte fassen wollen, aber Worte sind so unzulänglich. Und du? Du bist auch ein Teil unserer Liebe. Nicht bloß, dass es dich überhaupt gibt. Auch zum Gebären und Aufziehen gehört Liebe. Wir haben dich jetzt schon richtig lieb. Und dabei kennen wir dich noch gar nicht. Du gehörst zu uns. Ein Geschenk Gottes bist du. Möge Gott dich segnen, mein Kleines, dass du stark an Leib, Seele und Geist wirst. Dein Paar soll mal mächtig stolz auf dich sein. Die Hauptsache ist, dass du innerlich stark wirst, selbst wenn dein Körper schwach ist. Werd nur stark im Glauben, darauf kommt's an. Ich kenne dein Paar doch. Das allein zählt bei ihm und bei deiner Ma auch.
0: Leise Geräusche vom Schlafzimmer her unterbrachen Martis geflüsterte Unterhaltung mit ihrem ungeborenen Kind. Kurz darauf trat Clark in die Küche.
2: Du bist aber früh auf. Konntest du auch nicht mehr schlafen?
1: Na, bei dem köstlichen Kaffeeduft hält's auch die größte Schlafmütze nicht mehr im Bett. Bleib nur sitzen, ich kann mir selbst eine Tasse holen. Hab schließlich selten das Vergnügen, vor der Stallarbeit eine Tasse Kaffee zu kriegen. Vielleicht solltest du das von jetzt an immer so einrichten.
0: Er goss sich eine Tasse ein und setzte sich zu Marty an den Tisch. Forschend schaute er sie an. Marty konnte ihm seine fürsorgliche Liebe an den Augen ablesen.
1: Alles in Ordnung?
2: Bestens.
1: Und Junior?
2: Ich habe mich gerade nett mit ihr unterhalten.
1: Mit ihr, hast du gesagt?
2: Laut Missy gibt's gar keine Frage. Es ist ein Mädchen.
1: Hast heute Nacht nicht gut geschlafen, was?
2: War nur ein dummer Traum, nichts weiter.
1: Willst du mir davon erzählen?
2: Ach, viel gibt's da gar nicht zu sagen. Ich war allein, furchtbar allein. Weißt du, Clark, ich weiß gar nicht, wie ich's ausdrücken soll. Aber ich bin so froh, dass ich nie ganz allein zu sein brauchte, besonders nach Clems Tod. Ich hatte ja gleich dich und Missy. Obwohl ich zuerst am liebsten nichts mit euch zu tun gehabt hätte. Und Missy, die hat mich von Anfang an so beschäftigt gehalten, dass mir zum Jammern und Klagen nicht viel Zeit blieb. Ich bin so froh, Clark, so dankbar, dass Gott mir erst gar keine Wahl gegeben hat, sondern alles für mich so wunderbar eingefädelt hat.
1: Da bin ich auch mächtig froh, Frau Davis. Hab noch nie eine Frau getroffen, die besseren Kaffee kocht.
2: Ach du.
1: Ja, du hattest es mir längst angetan, bevor du die erste Kanne Kaffee hier gekocht hast. Werde nie vergessen, wie verloren und allein du da auf deinem kaputten Planwagen zugingst. Wie tapfer du deinen Kopf aufrecht hieltest. Obwohl du innerlich am liebsten auch gestorben wärst. Ich hätte mit dir weinen können. Ich glaube nicht, dass überhaupt jemand dabei war, der dich besser verstanden hätte als ich. Und ich wollte dir so gern helfen.
2: Das hast du mir noch nie gesagt. Ich habe mir immer gedacht, du hättest mich bloß wegen Missy ins Haus geholt.
1: Ja, so war es auch zuerst. Und mehr solltest du auch gar nicht denken. Die ersten paar Monate habe ich es mir ja selbst einreden wollen. Bis ich mir schließlich doch eingestehen musste, dass mehr dahinter steckt.
2: Du bist vielleicht einer.
1: Und dann hast du für regelrechte Seelenqualen gesorgt. Ich wusste nicht, ob du jemals meine Gefühle erwidern würdest. Oder ob du kurzerhand deine Koffer packen und wieder nach Osten abreisen würdest. Damals habe ich eine handfeste Lektion im Beten und in Geduld üben gelernt. Und im Abwarten.
2: Ach, Clark, das habe ich nicht gewusst. Da muss ich halt versuchen, alles wieder gut zu machen.
1: Weißt du, da komme ich ganz gern drauf zurück. Wie wär's, wenn du mir gleich heute Abend meine Lieblingssuppe kochtest mit richtig viel Fleisch drin?
2: Typisch Mann.
1: Jetzt ist aber höchste Eisenbahn für meine Stallarbeit. Die Kühe meinen sonst am Ende, ich hätte sie ganz und gar vergessen.
0: Clark Davis und seine Familie waren die Ersten, die das Gelände für die geplante Schule erreichten. Da Clark das Grundstück von seinem Landbesitz dafür gestiftet hatte, war ihre Anfahrt die kürzeste gewesen. Clark spannte die Pferde los und begann den Boden abzuschreiten und die Baustelle mit Pfählen einzugrenzen. Luke folgte ihm stolpernd auf Schritt und Tritt. Weder Hammer, Lot noch Nagelkiste waren vor ihm sicher. Auf ihrem Schlitten hatten sie einen alten Herd an die Baustelle transportiert. Marty schichtete Holzscheite darin auf und setzte einen großen Wasserkessel auf die Herdplatte. Dieser Ofen war bei weitem nicht das, was sie von ihrem neuen Küchenofen gewohnt war. Doch er würde den Frauen beim Zubereiten des gemeinsamen Essens gute Dienste leisten. Missy zog sich ihre Haube vom Kopf und ließ sich den braunen Lockenkopf von den ersten Sonnenstrahlen wärmen. Dann führte sie die beiden Pferde zu einer Baumgruppe in der Nähe, wo sie sie festband und ihnen Heu und Hafer zum Frühstück gab. Bald rollten andere Gespanne heran und eine fröhliche Stimmung breitete sich aus. Kinder spielten lachend Fangen und Verstecken, selbst Luke ließ sich von dem bunten Treiben aus dem Schatten seines Paars hervorlocken. Geschäftige Frauen begrüßten einander und begannen munter plaudernd mit den Essensvorbereitungen. Die Männer machten sich ohne lange Umschweife an die Arbeit. Es war ein hartes Stück Arbeit, doch ein gewaltiger Ansporn lag in dem gemeinsamen Schaffen und der Aussicht auf eine bessere Zukunft. Die Frühlingssonne schien warm auf die Männer herab. Einer nach dem anderen warf die gefütterte Überjacke ab. Von dem alten Ofen aus verbreiteten sich bald die herzhaften Düfte von schwarzem Kaffee, Eintopf und Bohnen mit Speck. Es war ein lebendiges Bild. Ein Kind hielt im Spiel inne, um den schier unwiderstehlichen Duft genüsslich aufzusaugen. Ein Mann dachte mitten in der Arbeit hungrig an das vielversprechende Mittagessen. Eine Frau, die mit einem großen Kochlöffel in der Hand am Ofen stand, sah in Gedanken ihren Sohn vor sich, wie er das große Einmaleins an die Tafel schrieb. Der Tag war ausgefüllt mit Sonnenschein, Lachen und erwartungsvoller Vorfreude auf eine bessere Zukunft. Alle machten sich müde, aber glücklich auf den Heimweg. Sie hatten gemeinsam etwas Bedeutendes geleistet und waren ihrem Traum ein großes Stück näher gekommen. Marty biss die Zähne zusammen, als sie das Abendessen auf den Tisch brachte. Clark würde bald vom Feld heimkommen und die Stallarbeit würde ihn nicht lange aufhalten. Sie rührte in dem Gemüsetopf, um zu verhindern, dass die Kartoffeln ansetzten, und ging dann mühsam auf die Anrichte zu, wo sie das Brot in Scheiben schnitt. Sie fühlte sich heute ganz und gar nicht wohl in ihrer Haut, und den Grund kannte sie nur zu gut. Nervös warf sie einen Blick auf die Uhr und atmete tief ein, bevor eine neue Wehe ihren Leib durchfuhr. Lange würde sie sich nicht mehr auf den Beinen halten können. Sie hoffte aus ganzem Herzen, dass Clark sich beeilte, nach Hause zu kommen. Als die Wehe nachgelassen hatte, atmete Marty noch einmal kräftig durch und fuhr mit ihrer Arbeit fort. Bald danach hörte sie erleichtert, wie Bob das heimkehrende Gespann mit seinem Gebell begrüßte. Innerhalb von Sekunden kam Luke in die Küche gelaufen. Endlich konnte er Missys gestrenge Aufsicht für eine Weile entfliehen, um an der Seite seines Paars richtige Männerarbeit zu leisten. Wenig später trug Clark mit Lukes Hilfe einen Eimer voll schäumender Milch ins Haus. Marty stellte die letzte Schüssel auf den Tisch, während ihre Männer sich draußen vor dem Haus die Hände wuschen. Dann sank sie erleichtert auf ihren Stuhl am Tisch. Clark sprach das Dankgebet und begann seinen und Lukes Teller zu füllen. Plötzlich hielt er inne und sah Marty an.
1: Was ist denn heute mit dir los?
2: Ich glaube, es ist bald soweit.
1: Es ist bald soweit? Warum hast du das nicht gleich gesagt? Ich fahre sofort los und hol den Doktor.
2: Setz dich und iss erst mal.
1: Du legst dich am besten sofort ins Bett. Missy, dass du mir gut auf Luke aufpasst. Weißt du, das neue Geschwisterchen kommt jetzt ganz bald. Mama muss sich ins Bett legen. Du gibst Luke sein Abendessen und dann räumst du den Tisch ab. Ich fahre los, um den Doktor zu holen. Es wird nicht lange dauern, aber während ich unterwegs bin, musst du mir hier für alles sorgen. Hast du verstanden? Und jetzt zu dir, Madam. Ins Bett mit dir und keine Widerrede.
0: Fügsam ließ Marty sich ins Schlafzimmer führen. Wie sehr sie sich nach ihrem Bett sehnte. Jetzt fehlte ihr nur noch eins zu ihrem Trost, musste sie plötzlich denken. Mark Graham an ihrer Seite.
2: Clark, muss es unbedingt der Doktor sein?
1: Ehrlich, was meinst du wohl, wozu wir den überhaupt haben?
2: Aber ich hätte viel lieber Ma bei mir, Clark, wirklich. Sie hat ihre Sache so gut gemacht, als Luke kam. Sie kann doch
1: der
2: bestimmt...
1: Der Doktor weiß sich zu helfen, falls irgendwas schiefgehen sollte. Sicher, Ma hat schon manchem Baby ans Licht der Welt geholfen. Und meistens ist auch alles gut abgelaufen. Aber du kannst dich nie ganz darauf verlassen, dass auch diesmal nichts passiert. Der Doktor weiß, was zu tun ist. Und er hat die nötigen Instrumente bei sich.
0: Eine Träne rutschte über Martys Wange. Sie hatte nichts gegen den Doktor, aber sie sehnte sich in dieser schweren Stunde so sehr nach Ma. Als sie ins Bett geschlüpft war, deckte Clark sie fest zu, gab ihr einen Kuss und versprach, so schnell wie möglich wiederzukommen. Sein bleiches Gesicht und seine fahrigen Hände konnte er jedoch kaum verbergen. Wenig später hörte sie auch schon die galoppierenden Hufschläge vom Hof donnern. Von der Küche her drangen die hellen Stimmen der Kinder zu ihr. Missy führte immer noch das Kommando. Gerade befahl sie Luke, sich mit dem Essen zu beeilen und nur ja schön still zu sein, weil Mama sich ausruhen musste, damit das Schwesterchen bald ankommen konnte. Marty war erschöpft, doch an Schlaf war nicht zu denken. Schließlich räumte Missy reichlich geräuschvoll den Tisch ab. Marty spürte, wie sehr die Kleine sich bemühte, nicht so laut mit dem Geschirr zu klappern. Anschließend machte sie sich daran, Luke zu Bett zu bringen. Der protestierte entrüstet, schließlich war es noch lange nicht Schlafenszeit, aber Missy schenkte ihm kein Gehör und ließ sich nicht von ihren Vorhaben abbringen. Kurz darauf lag der Kleine in seinem Bett. Unendlich langsam kroch die Zeit dahin. Die Wehen kamen jetzt in kürzeren Abständen und waren von Mal zu Mal schwerer zu ertragen. Wieder bellte der Hund draußen im Hof. Marty war überrascht, so bald hatte sie den Doktor nicht erwartet. Aber da beugte sich Mac Graham schon über ihr Bett.
2: Du bist doch gekommen. Woher wusstest du? Ist Clark bei euch vorbeigekommen? Hat er dir gesagt, dass ich dich brauche? Das war lieb von ihm. Danke. Danke, dass du gekommen bist. Es geht schon viel besser.
0: Und wieder hieß es, geduldig zu warten. Hin und wieder tauchte Mars liebevolles Gesicht über Marty auf. Dann nahm sie, wie durch dichten Schleier, Stimmen von der Küche her wahr. Der Doktor und Ma tauchten ein paar Bemerkungen aus. Und plötzlich war auch Clark wieder bei ihr und flüsterte ihr tröstende Worte zu. Danach verschwamm alles vor ihren Augen, bis ein hoher, kräftiger Schrei in ihr Bewusstsein drang. Plötzlich war sie hellwach.
2: Da ist sie ja endlich,
0: sagte sie ruhig. Doch der Doktor dröhnte freudestrahlend zurück. Er, meinen Sie wohl, ein richtiger Prachtjunge.
2: Oh, da wird Missy aber enttäuscht sein.
0: Das eine kann ich Ihnen versprechen, gab der Doktor zurück. Bei diesem feinen Kerlchen bleibt niemand lange enttäuscht. Wenig später hielt Marty ihren neugeborenen Sohn in den Armen. Im warmen Schein der Lampe konnte sie sich selbst davon überzeugen, dass sie in der Tat einem strammen, gesunden Jungen das Leben geschenkt hatte. Eine tiefe Liebe zu diesem winzigen, hilflosen Wesen neben ihr stieg in ihr auf. Clark strahlte seinen Sohn an und hauchte einen Kuss auf Martys Haar.
1: Unser zweiter Prachtkerl.
0: Clark verließ das Schlafzimmer, um wenige Augenblicke darauf mit einem verschlafenen Kind an jeder Hand zurückzukehren. Luke starrte das kleine Bündel nur sprachlos an.
1: Ich weiß, Missy, du hast für ein Schwesterchen gebetet. Aber manchmal weiß Gott besser als wir, was gut für uns ist. Manchmal beten wir um Sachen, die uns gar nicht zustehen. Und dann schickt Gott uns stattdessen etwas anderes, das viel besser für uns ist. Dieser kleine Junge muss etwas ganz Besonderes sein, das Gott in uns geschickt hat.
0: Missy hatte aufmerksam zugehört. Dann breitete sich ein Lächeln auf ihrem Gesicht aus, als das winzige Neugeborene sich im Schlaf reckte und herzhaft gähnte. Der kleine Junge wurde Arnold Josef getauft. Doch alle nannten ihn von Anfang an Arnie. Luke wusste zuerst nicht viel mit seinem Brüderchen anzufangen und fand es ziemlich langweilig, obwohl er es andererseits bis aufs Blut verteidigt hätte. Missy bemutterte es betulich Tag ein, Tag aus und konnte gar nicht verstehen, weshalb sie sich je ein Schwesterchen gewünscht hatte. Das Leben nahm wieder seinen gewohnten Lauf. Die Äcker wurden bestellt und der Gemüsegarten bepflanzt. Marty hatte von früh bis spät alle Hände voll zu tun. Dennoch wäre es ihr nie in den Sinn gekommen, sich zu beklagen. Sie war rundherum zufrieden und glücklich. Das Frühjahr räumte dem Sommer das Feld. Und dann hielt auch schon der Herbst Einzug. Der kleine Arnie wuchs und gedieh von Tag zu Tag. Niemand mehr konnte sich das Leben ohne ihn vorstellen. Das Getreide wurde geerntet und gedroschen. Clark stellte erfreut fest, dass der diesjährige Ertrag den der Vorjahre bei weitem übertroffen hatte. Marty hatte Berge von Obst und Gemüse einzukellern. Missy war ihr eine große Hilfe, indem sie Arnie nach besten Kräften versorgte. An einem Abend kam Clark müde von der Feldarbeit nach Hause.
2: Clark, weißt du, wer mich heute besucht hat?
1: Nein, wer denn?
2: Wanda. Sie ist ganz außer sich vor Freude. Sie erwartet ein Kind. Sie hat sich schon so lange eins gewünscht. Ich hoffe von ganzem Herzen, dass diesmal alles gut geht.
1: Oh, das hoffe ich aber auch.
2: Stell dir nur vor, Cam hat gemeint, wenn es ein Junge ist, dann wird er der ansehnlichste, stärkste und gescheiteste Bursche im ganzen Westen. Und wenn es ein Mädchen ist, das hübscheste junge Ding weit und breit.
1: Du kennst Cameron Marshall nicht allzu gut, ne?
2: Hab ihn vielleicht ein oder zweimal gesehen. Warum?
1: Na, er ist so ein komischer Kauz. Typisch Cam, dass sein Sohn der klügste Bursche werden soll oder seine Tochter das hübscheste Mädchen. Ganz typisch Cam. Das ist doch wohl der Grund, weshalb er Wanda geheiratet hat. Sie war das schönste Mädchen, das er je gesehen hatte und deshalb musste er sie einfach für sich haben. Cameron Marshall muss immer und bei allem das Beste, Schönste und Größte haben. Ich weiß noch, wie er damals die reinrassige Stute sah. Es ließ ihm keine Ruhe, bis er sie sein eigen nennen konnte. Hat sein ganzes Saatgut dafür verkauft. Das hat ihn um Jahre zurückgeworfen. Aber schließlich hatte niemand ein besseres Pferd vorzuzeigen als Cam. Hast du dir seinen Wagen mal näher angesehen? Nagelneu, feinste Schmiedearbeit. Er und Wanda hätten eigentlich ein größeres Haus gebraucht. Die Männer hier wollten ihm helfen und haben das Holz für das neue Haus gefällt. Aber stattdessen hat er den Wagen gesehen und das ganze Holz verkauft. Jetzt wohnen sie immer noch in diesem erbärmlichen kleinen Haus. Was Cam betrifft, so ist ein Haus Frauensache. Ja, ich habe mir oft gewünscht, dass es ihm in den Sinn käme, das beste Haus im ganzen Westen zu besitzen. Das würde Wanda das Leben beträchtlich erleichtern. Und jetzt, wo sie bald zu dritt sind, da wird das Häuschen schnell aus allen Nähten platzen.
2: Wanda, tut mir leid.
1: Ich habe noch nie verstehen können, wie ein Mann sein Herz so an materielle Dinge hängen kann. Als ob man durch solche Sachen ein besserer Mensch würde. Cam muss irgendwo, tief in seiner Brust, mächtige Zweifel an sich selbst haben. Na, hoffentlich erfüllt das Kleine die hohen Erwartungen auch, sonst wird der stolze Papa nämlich bodenlos enttäuscht sein. Ich wollte deiner Freude aber wirklich keinen Dämpfer aufsetzen. Cam wird bestimmt allen Grund haben, auf seinen Junior stolz zu sein. Dann ist alles in schönster Ordnung. Und Wanda wird's gut tun, endlich Mutter zu werden.
0: Draußen herrschte eisiger Frost. Marty, die gerade Brot, Fleischbrühe, Gemüse und Rosinenplätzchen in einer Kiste verstaute, war dankbar, dass es heute wenigstens windstill war. Ein scharfer Wind hätte die Kälte nahezu unerträglich gemacht. Am Vormittag hatte sie erfahren, dass Frau Larsen krank war. Es handelte sich allem Anschein nach um etwas Ernsteres als eine bloße Erkältung oder Grippe. Und Marty hatte gleich beschlossen, ihrer Nachbarin trotz der unwirtlichen Temperaturen einen Besuch abzustatten, um nach dem Rechten zu sehen.
1: Bleib nicht zu lange und wenn Sturm aufkommt, machst du auf der Stelle kehrt.
0: Marty nickte, breitete die Decke über ihren Knien aus und fuhr los. Unter der hohen Schneedecke war die Straße kaum zu erkennen, sodass Marty sich auf den Richtungssinn der Pferde verlassen musste. Als das armselige Gehöft der Larsens hinter der Wegbiegung auftauchte, fiel Marty gleich auf, dass nur eine magere Rauchfahne über dem Schornstein stand. Niemand kam ihr entgegen, um ihr Gespann zu versorgen. Hinter den ungewaschenen Fensterscheiben und zerrissenen Vorhängen regte sich etwas, als sie näher kam. Auf ihr Klopfen hin öffnete Kathy ihr die Tür und bat sie schüchtern herein. Nandri stand vor einer Spülschüssel. Ein zerfranster, mit Spinnennetzen überhangener Besen mitten im Raum verriet Marty, dass Kathy gerade damit beschäftigt gewesen war, den Fußboden zu fegen. Neben dem erbärmlichen Wintervorrat an Holz fand sie eine völlig abgestumpfte, von Kerben übersäte Axt. Mühsam gelang es ihr, wenigstens genug Brennholz für einen Tag zu spalten. Nachdem sie das Feuer in Gang gebracht und einen Wasserkessel aufgesetzt hatte, ging sie endlich zu Frau Larsen ins Schlafzimmer. Die kranke Frau lag unter mehreren dünnen Decken zusammengekauert im Bett.
2: Wie geht's denn?
0: Frau Larsen versuchte mühsam zu antworten, doch es wurde nur ein kaum hörbares Gemurmel daraus.
2: Ich hole Ihnen schnell ein bisschen heiße Brühe.
0: Sie hastete in die Küche zurück, um den Topf mit der kräftigenden Suppe auf die Herdplatte zu setzen. Dann lief sie nach draußen zu ihrem Schlitten und holte die wollene Decke, unter der sie auf der Herfahrt gesessen hatte. Sie wärmte die Decke über dem Herd ein wenig auf, bevor sie sie über die vor Kälte zitternde Frau Larsen ausbreitete. Bald war auch die Brühe heiß und Marty bat Casey um einen Suppenteller und einen Löffel. Sie nahm das Brot aus der Kiste und reichte es dem Mädchen.
2: Nehmt ihr beiden euch auch von der Brühe, solange sie noch heiß ist. Und esst eine Scheibe Brot dazu.
0: Marty trug die dampfende Brühe ins Schlafzimmer. Die kranke Frau war viel zu geschwächt, um den Löffel auch nur zu halten. Frau Larsen nahm die stärkende Brühe dankbar von Martys Hand an.
2: Sie sitzen in der Küche und essen auch.
0: Frau Larsen sah erleichtert auf. Während sie den Löffel ein ums andere Mal an den Mund der kranken Frau führte, sprach Marty mit ihr.
2: Tut mir so leid, dass Sie nicht gut dran sind. Ich hab's erst heute Morgen erfahren. Jet hätte uns längst Bescheid sagen sollen, damit wir eher hätten helfen können. Ihre zwei Mädchen können aber auch schon tüchtig mit anfassen, habe ich gesehen. Als ich vorhin kam, spülte Nandry gerade das Geschirr und Casey hat gewissenhaft den Boden gefegt. Die beiden sind Ihnen bestimmt eine große Hilfe, nicht?
0: Frau Larsens Augen leuchteten auf. Sie nickte schwach. Zweifellos liebte sie ihre Töchter über alles.
2: Ist kein Vergnügen, so ans Bett gefesselt zu sein, ha? Eine Frau lässt sich nicht gern unterkriegen, besonders bei einer ganzen Familie, die versorgt werden will. Da kommt man sich so hilflos vor. Aber Gott weiß, wie es ihnen zumute ist und dass sie so krank sind. Gott hat immer seine Gründe, warum er Krankheiten geschehen lässt. Auch wenn wir es nicht immer gleich verstehen. Er hat sie nicht vergessen. Vielleicht lässt er uns eines Tages mal einsehen, warum er es zugelassen hat, dass sie so krank werden mussten.
0: Als der Suppenteller fast leer war, winkte Frau Larsen müde ab. Marty wusste nicht, ob sie satt oder einfach zu erschöpft zum Essen war. Dann begann Frau Larsen zu sprechen. Zuerst kamen die Worte langsam und gequält. Zwischendurch holte sie angestrengt Luft. Aber sie schien sich ihre Last einfach von der Seele reden zu wollen. Sie sorgte sich um ihre Mädchen. Die sollten es einmal besser haben als sie. Darum hatte sie gebetet. Aber sie zweifelte, ob Gott ihre Gebete, die Gebete einer Sünderin, erhört und Erbarmen mit ihr haben kann.
2: Und ob er das kann. Er hat ihre Mädchen doch lieb und er will ihnen helfen. Aber er hat auch sie lieb, Frau Larsen, und will das Beste für sie. Sie können sich ja kaum vorstellen, wie lieb er sie hat. In der Bibel heißt es, dass wir allesamt vor Gott gesündigt haben. Und dass wir unsere Sünden mit uns durchs Leben schleppen, wie einen Koffer voller Steine. Loslassen müssen wir unsere Sünden und sie unter das Kreuz Jesu legen. Wir kommen schließlich nicht in den Himmel, weil wir so prima Kerle gewesen sind, sondern einzig und allein, weil wir glauben, dass Jesus Christus für unsere Sünden gestorben ist. Sagen Sie Gott einfach, dass Sie Ihre Sünden ein für alle Male hinter sich lassen wollen. Bitten Sie ihn, dass er sie Ihnen abnimmt. Und dann danken Sie ihm dafür, dass er Sie so lieb hat und Ihr Herz reingewaschen hat.
0: Zuerst zögernd und stockend, doch dann zuversichtlicher sprach Frau Larsen ihr kurzes Gebet. Als Marty ihre tränenverschleierten Augen wieder öffnete, begegnete ihr ein ebenso tränenbenetzter, doch vor Erleichterung strahlender Blick. Sie stand auf. Die Sonne war schon weit in den Westen gewandert und es war höchste Zeit für den Heimweg.
2: Frau Larsen, jetzt muss ich aber nach Hause fahren. Ich habe Clark nämlich versprochen, vor der Dämmerung wieder im Haus zu sein. Aber eins will ich Ihnen fest versprechen. Wenn Ihnen etwas zustoßen sollte, und ich hoffe doch, dass Sie bald wieder auf den Beinen sind, also, wenn Ihnen irgendwas passiert, dann kümmere ich mich schon darum, dass Ihre Mädchen im Leben weiterkommen.
0: Frau Larsen blieb stumm. Sie schien den Atem anzuhalten. Und erst jetzt sah Marty, wie sehr sie die Begegnung mit ihrem Gott bewegt hatte. Dann füllten sich ihre Augen wieder mit Tränen. Marty strich ihr zum Abschied über die Hand und verließ den Raum. Sie musste sich beeilen, wenn sie rechtzeitig zu Hause sein wollte, um Clark noch mit einem Stapel Brennholz und einer warmen Decke zu den Larsons zu schicken.

0: Draußen im Hof bellte der Hund. Clark war schon zurück. Marty hatte ihn erst in einer Stunde erwartet. Sie stand auf und warf einen kurzen Blick auf die Uhr. Tatsächlich, es war noch früh am Nachmittag. Mit einem Satz sprang Luke auf. Seine Bauklötze ließ er ohne Rücksicht auf die armen Strohpferde auf den Teppich purzeln. Marty wollte ihn zurückrufen, damit er sein Spielzeug beiseite räumte. Doch dann ließ sie ihn doch kopfschüttelnd gewähren. Die Bauklötze konnte er später wegräumen, nachdem er seinen Paar begrüßt hatte, sagte sie sich. Auch Missy lief mit ihrem Kätzchen auf dem Arm auf die Tür zu. Nur Arnie blieb einsam auf dem Teppich sitzen. Er war noch zu klein, um sich an dem Begrüßungstrubel seiner Geschwister zu beteiligen. Marty gab ihm einen Kuss auf die pralle Babywange und trug ihn ans Küchenfenster. Clark schien guter Dinge zu sein. Marty öffnete die Tür.
1: »Gute Nachrichten«,
0: rief er schon vom Pfad aus zu. Dann umfasste er ihre schlanke Taille und wirbelte sie samt dem Baby ausgelassen durch die Küche. Mit ganzer Kraft umklammerte Marty den Kleinen, der den Spaß ungeheuer zu genießen schien.
2: »Nun sag schon, was ist denn los?«
1: »Gute Nachrichten gibt's. Dreimal darfst du raten. Wir haben jemand für die Schule.«
2: »Was? Wirklich? Hat sich endlich jemand gefunden?«
1: »Jawohl. Und im Herbst, da werden die Buchseiten nur so rascheln in unserer funkelnagelneuen Schule. Hast du's auch gehört, Missy? Wenn der Sommer vorbei ist, fängt der Ernst des Lebens an für dich, meine Liebe. Dann bist du unsere große Dame.«
2: »Komm schon, Clark. Hör auf mit den Witzen und erzähl alles der Reihe nach. Das ist ja herrlich, Missy. Jetzt kann die Schule endlich den Betrieb aufnehmen. Wie heißt sie denn, die Lehrerin, Clark? Und wo kommt sie her?«
1: »Er, meinst du wohl. Es ist ein Lehrer. Wilbur Whittle heißt er. Und er kommt aus einer der Großstädte an der Küste. Boah, muss ein mächtig gelehrter Mann sein. Ist schon seit 8 Jahren Lehrer, aber er wollte den Westen kennenlernen.«
0: Missy klatschte in die Hände. Sie freute sich, weil sie jetzt endlich in die Schule gehen und lesen und Bilder malen und neue Lieder lernen konnte.
1: »Kleiner Mann, du gehst ganz

begleitete seinen Paar in den Stall, wo die Pferde versorgt und das Vieh gefüttert werden wollten. Missy wickelte ihr Kätzchen aus der Decke und erklärte ihm gewichtig, dass sie bald nicht mehr von morgens bis abends mit ihm spielen könne. Sie war nämlich jetzt groß und musste im Herbst in die Schule gehen. Dann legte sie sich mit Feuereifer ihr bestes Kleid, saubere Strümpfe und die Sonntagsstiefel fein säuberlich heraus. Und das alles 5,5 Monate vor der Zeit.

0: Marti saß gerade mit ihrem Strickzeug im Schaukelstuhl, als der Hund draußen im Hof mit lautem Gebell einen herannahenden Fremden ankündigte. So wütend hatte sie Bob noch nie kläffen gehört. Ein Blick zum Fenster heraus erklärte alles. Der Reiter trieb sein Pferd wie im Wahn zur Eile an. Als der Reiter das Tor erreicht hatte und sich im Sattel aufrichtete, erkannte Marti Cameron Marshall. Und da war auch schon Clark neben ihm und griff nach den Zügeln. Wanda war Martis erster Gedanke. Es wird dir doch nichts zugestoßen sein? Schnell lief sie Clark und Cam entgegen.
1: Wanda geht's gut. Sie liegt in den Wehen. Der Doktor ist bei ihr. Sie möchte gern, dass du zu ihr kommst. Ich spanne dir den Wagen an und Cam kann mit dir fahren. Sein Pferd bringe ich ihm später. Das kann sich ja kaum noch auf den Beinen halten nach dem Galopp in die Stadt und zurück. Und dann nach hier.
2: Kommen Sie mit ins Haus. Ich will nur eben ein paar Sachen zusammenpacken. Machen Sie sich's bequem. Ich bin gleich wieder da.
0: Marti hastete in das Schlafzimmer und packte ihre Reisetasche. Den kleinen Arnie würde sie seiner Mahlzeiten wegen mitnehmen müssen. Die beiden Großen konnten derweil bei ihrem Paar bleiben. Als sie mit Arnie und ihrer Tasche wieder in die Küche kam, fand sie Clark neben Cameron am Tisch vor. Erleichtert stellte sie fest, dass Cam seine Tasse tatsächlich geleert hatte. Vielleicht würde ihn das für eine Weile bei Kräften halten. Clark half ihr, die Sachen zum Wagen zu tragen. Sie bettete Arnie in eine mit Stroh ausgelegte Kiste und verstaute ihn sicher in einer Ecke. Dann setzte sie sich auf den Bock. Clark reichte ihr die Zügel. Cameron ließ es widerspruchslos geschehen, dass Marti den Wagen lenkte. Als sie das kleine Blockhaus der Marshalls erreicht hatten, lief Marti ins Haus. Sie ging auf das Bett in einer Ecke des Zimmers zu.
2: Na, siehst du? So, jetzt werde ich dem Doktor und dem stolzen Papa erstmal was Essbares zum Abendbrot auftischen. Ruf mich nur, wenn du mich brauchst.
0: Wanda nickte nur und schloss die Augen. Marti strich ihr über die Hand und machte sich dann auf die Suche nach ein paar Kleinigkeiten, die sie zu ihrem mitgebrachten Hackbraten und dem Brot anbieten konnte. Sie war dankbar, dass Arnie fest schlief. Der Doktor nahm sich eine knappe Viertelstunde zum Essen. Marti konnte ihm seine tiefe Besorgnis anmerken. Mit zitternden Händen räumte sie den Tisch ab und spülte das Geschirr. Das kleine Haus schien bis unter das Dach mit Menschen und Nervosität erfüllt zu sein. Cameron ging nach draußen, um unter freiem Himmel auf- und abzuschreiten. Marti fand einen ungestörten Moment, in dem sie den Doktor flüsternd nach Wandas Ergehen fragen konnte. Als die Morgendämmerung schon über das Land hereinbrach, erblickte das lang ersehnte Kind endlich das Licht der Welt.
2: Es ist ein Junge.
0: Das Kind war durch die langen Wehen so geschwächt, dass der Doktor befürchten musste, jeder Atemzug des Kleinen könnte sein letzter sein. Er bedeutete Marti mit einem Kopfnicken, dass sie Wanda versorgen sollte, und legte das kleine, hilflose Bündel auf den Tisch, den Marti auf das Geheiß des Doktors näher an den Herd gerückt und auf dem sie mehrere weiche Decken ausgebreitet hatte. Dort verbrachte der Arzt nun manche Stunde mit seiner geöffneten Medizintasche neben sich im Kampf um das junge, zerbrechliche Wesen. Es bedurfte seiner gesamten ärztlichen Kunst, um den Säugling am Leben zu erhalten. Zweimal hatte es den Anschein einer sicheren Niederlage gehabt und nur wie durch ein Wunder war der Lebensfunke in den winzigen Leib zurückgekehrt. Und so kam es, dass Wanda, 28 Stunden später, als der Doktor sich verabschiedete, ihren kleinen Sohn glücklich in den Armen hielt. Cameron sprudelte geradezu vor Anerkennung und Dankbarkeit über. Er versprach dem Doktor sogar sein kostbares Reitpferd als Lohn für seine Bemühungen. Marti blieb für ein paar Tage bei Wanda, bis sie kräftig genug war, um ihren Haushalt wieder selbst zu führen. Dann machte sie sich erschöpft auf den Heimweg. Auf dem Hof wurde sie von Clark, zwei stürmischen Kindern und einem vor Wiedersehensfreude außer Rand und Band geratenen Hund begrüßt. Marti ließ sich todmüde in Clarks

0: Freude und Kummer, Geburt und Tod gingen in diesem April Hand in Hand. Eines verregneten Nachmittags erhielten Clark und Marty die Nachricht, dass Frau Larsen still im Schlaf ihren letzten Atemzug getan hatte. Das Los der armen Mädchen machte Marty das Herz bleischwer. In den langen Wochen von Frau Larsens Krankheit hatte Marty die beiden Schwestern ein wenig näher kennengelernt. Nandri war die ältere der beiden. Sie war wortkarg und verschlossen. Kathy dagegen glich einer kleinen Knospe im Schatten. Mit etwas Sonnenschein würde sie sich zu einer wunderschönen Blüte entfalten.
1: Sieht nach gutem Wetter aus, Clark. Was hältst du davon, wenn ich die Kinder warm anziehe und sie auf ein Plauderstündchen zu Ma Graham mitnehme?
2: Gute Idee. Der Boden ist sowieso noch nicht trocken genug zur Aussaat. Nimm dir nur das Gespann. Ich bleib derweil hier und sortiere mir das Saatgut für das untere Feld. Ich bring dir den Wagen, wenn du soweit bist.
1: In einer Stunde kann's wohl losgehen. Ich freue mich schon darauf, mal wieder gemütlich mit Ma zu reden. Sie ist erst vor ein paar Tagen von Wanda wieder nach Hause gekommen. Da wird sie eine Menge über Juniors Fortschritte zu berichten haben. Clark, es wird Zeit, dass ich mit ihr über die beiden Larsen-Mädchen rede. Irgendwas muss einfach geschehen. Aber ich weiß halt selbst nicht was.
2: Das ist es also. Jet Larsen ist ein großer Dickkopf. Wenn sie nicht von allein in den Sinn kommt, dass seine Töchter in die Schule gehören, dann ist alles redenzwecklos.
1: Im Grunde weiß ich das wohl. Ach, Clark, wenn wir ihn doch nur überzeugen könnten. Meinst du, es nützt was, wenn du ihn dir mal beiseite nimmst und von Mann zu Mann mit ihm sprichst?
2: Jet hat noch nie auf andere Leute gehört.
1: Vertrackte Sache, das. Sowas ist doch einfach nicht fair.
2: Denk dran, dass die beiden immerhin das Essen für ihn kochen und seine Wäsche in Ordnung halten.
1: Trotzdem ist es nicht fair.
2: Am besten betest du, dass der Herrgott ihm eine neue Frau schickt.
1: Das würde ich keiner Frau wünschen. Nicht mal meiner ärgsten Feindin.
2: Ich weiß beim besten Willen keine Lösung. Ich mach dir gleich das Gespann fertig. Komm, Junge, wir gehen in den Stall. Du auch, Ani. Du kannst mir auch helfen.
0: Die beiden Jungen waren sofort Feuer und Flamme. Luke war mit einem Satz an der Tür und Ani streckte seine Ärmchen in die Luft zum Zeichen, dass er aufgehoben werden wollte. Marty räumte schnell den Tisch ab, um das Geschirr abzuwaschen. Missy bestand darauf, dass sie heute mit dem Abwasch in der Reihe war, was den Prozess erheblich verzögerte. Doch das nahm Marty um des kleinen Mädchens willen gern in Kauf. Ma begrüßte ihre Gäste mit aufrichtiger Freude. Und auch ihre Kinder strahlten angesichts des zusätzlichen Spielgefährten. Nelly erbot sich, auf den kleinen Arnie aufzupassen. Marty reichte ihr dankbar das Kleinkind. Ma und Marty ließen sich in der Küche zu einer Tasse Kaffee, einem Stück Nusskuchen und dem lang ersehnten Plauderstündchen nieder.
1: Ma, eigentlich bin ich wegen der Larsen-Mädchen hergekommen. Du weißt doch, dass ich Tina Larsen versprochen habe, mich für die Mädchen einzusetzen. In die Schule gehören die beiden, und zwar schleunigst. Bloß, dass Jet absolut nichts davon wissen will. Der hat sich in den Kopf gesetzt, dass seine Töchter sowas nicht nötig haben. Was soll ich nur tun?
0: Aber Ma wusste auch keine Antwort.

0: Nur widerwillig und zögernd war der Frühling dem Sommer gewichen. Doch jetzt reiften im Garten die Beeren und das Gemüse heran und die Sonne schien von Tag zu Tag heißer. Marty war dankbar für jede kühle Brise, die von den schneebedeckten Bergen in der Ferne herwehte. Doch auch die Tage des Sommers waren gezählt und mit dem Frühherbst würden die Vorbereitungen für den ersten Schultag kommen. In einem Brief hatte Herr Wilbur Whittle den Bürgern des Ortes versichert, dass er bei seiner Zusage bleiben würde und in den letzten Augusttagen einzutreffen gedenke, um sich mit den Gegebenheiten vertraut zu machen und das Klassenzimmer für den Unterrichtsbeginn herzurichten. Bei den Wadleys hatte sich eine Unterkunft für ihn gefunden. Fortan putzte Frau Wadley ihre beiden heranwachsenden Töchter wie das feinste Tafelsilber heraus. Missy konnte den ersten Schultag kaum erwarten. Ihre ganze Welt bestand nur noch aus den Kleidern, die sie in der Schule tragen würde, und Überlegungen, mit wem sie wohl die Pausen verbringen würde. Vor dem Frühstück betete Clark:
1: Herr, du weißt, dass unsere Schule bald eröffnet wird. Und dass Marty Frau Larsen versprochen hat, sich um die Ausbildung der beiden Mädchen zu kümmern. Nur du allein kannst machen, dass Jed ein Einsehen hat. Wir wollen dir vertrauen, dass du alles zur rechten Zeit zum Guten wendest und Marty ihr Versprechen einlösen kann.
0: Marty war dankbar, dass Clark für ihr großes Anliegen gebetet hatte. Vielleicht würde Gott jetzt eingreifen, wie so oft, wenn Clark betete.

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0: Halleluja.
1: Verwandelt du mich, Gott. Und darum geht's mir auch heute Morgen. Komm raus aus deiner Mittelmäßigkeit, aus dem Durchschnittschristentum, aus dieses Nominelle, so einfach allgemeine wie alle Welt. Nein, wir sind was ganz Besonderes. Wir sind keine Durchschnittsmenschen. Die an Jesus glauben, die sind übernatürlich, ungewöhnlich. Auch wenn sie sterben, sie sind nicht Lieschen Müller. Sie sind was ganz Besonderes. Halleluja. Und sie sind nicht nur Ja-Sager und Erfüller von irgendwelchen Dingen. Nein, wir sind was Besonderes, wir sind Originale, wir haben einen Auftrag, und darüber will ich heute Morgen sprechen. Komm raus aus deiner Mittelmäßigkeit, aus dem Durchschnitt. So, ja, ich bin ein ganz normaler Mensch. Nein, wir sind keine normalen Menschen mehr. In dem Augenblick, wo wir an Jesus Christus glauben, erschreck nicht, was ich dir sage, wir sind Außerirdische. Halleluja. Wir wandeln mit Gott, wir leben mit dem Heiligen Geist. Wir haben Gott in uns. Das ist was ganz Besonderes. Gott in uns. Halleluja. Ich lade dich ganz herzlich ein zu den nächsten Gottesdiensten. Ich spreche den ganzen Monat Oktober über das innere Leben, wie wir Wahrheiten aufnehmen sollen, wie wir unsere Ohnmacht überwinden dürfen und wie berühre ich Jesus, und der Glaube gibt nicht auf. Das ist eine Botschaft, die Gott mir für den Monat Oktober gegeben hat. Gib nicht auf, gib dich selber nicht auf. Weißt du, wir haben von Gott einen Auftrag. Und zwar, den müssen wir erfüllen. Macht euch die Erde untertan. Und das sind Könige und Priester, die machen sich die Erde untertan. Und nicht gewöhnliche Menschen. Ich möchte durch die Gnade Gottes dir zeigen, dass wir raus aus diesem Gewöhnlichen kommen. So, ich gehe in die Kirche, ich in die Gemeinde oder was weiß ich. Ich bin Christ. Nein, wir sind keine Christen und wir sind keine gewöhnlichen Menschen. Wir sind Übermenschen. Denn der Vater Gott regiert in uns und wir sind über den Durchschnitt. Darüber werde ich sprechen. Du bist was Besonderes, von Gott berufen, und du hast eine Erwählung, und jeder hat eine besondere Erwählung, original zu sein. Werde ein Original in deinem Leben. Du sollst nicht nur äußerlich gut sein, sondern auch innerlich. So, das ist unsere Berufung. Bei Gott gibt es nur Originale, und Gott gibt sich nur mit Originale ab, mit Überwinder und nicht nur mit Schlappschwänze. Entschuldigung. Verstehst du, Menschen, die versagen. Gott braucht keine Kopien. Da hat er genug davon in dieser Welt. Kopien. Gott braucht Originale. Und jedes Geschöpf Gottes ist ein Original. Wenn du einen Baum anguckst, es gibt keinen zweiten Baum. Jeder Baum ist anders. Jedes Blatt ist sogar anders. Und die Schwaben haben sogar festgestellt, dass sogar jeder Apfel ist anders. Kleiner, größer, was weiß ich, einen Wurm drin oder kein Wurm drin. So ist jeder ist anders. Und deshalb mein Text heute Morgen ist Römer Kapitel 2, 12, Vers 2. Stellt euch nicht dieser Welt gleich oder passt euch nicht den Maßstäben dieser Welt an. Lasst euch vielmehr in eurem Inneren von Gott umwandeln. Verwandle mich, wir haben ja gesungen. Mach aus diesem Tod, aus diesem Klumpen was ganz Besonderes. Gefäße zur Ehre. Und jedes Gefäß ist wichtig. Jedes Gefäß ist wichtig. Und du denkst, ja, aber der Nachttopf. Der Nachttopf war früher wichtiger als eine Vase. Wir brauchen manchmal nachts. Und was haben die Leute damals gemacht? So, mach mich ein Gefäß zu deiner Ehre, zur Gebräuchlichkeit, dass du mich gebrauchst. Stellt euch nicht dieser Welt gleich, passt euch nicht den Maßstäben dieser Welt an. Dazu neigen wir ganz besonders. Wir wollen, so wie die Kinder Israel damals waren, wir wollen auch einen König haben. Wir brauchen auch einen Tempel. Wir brauchen auch irgendwie so einen Zentralpunkt. Weißt du, die Menschen wollen immer sich mit irgendetwas identifizieren, sich irgendwo anpassen. Wir wollen auch so sein wie die anderen Menschen. Wir brauchen auch einen Bundeskanzler. Oder wir brauchen auch einen Präsidenten. Ja. Sei anders als die anderen. Das ist meine Botschaft. Knallhart. Sei anders als die anderen. Und überleg dir, bin ich wirklich anders? Und Gott sagt, du sollst anders werden. Stellt euch nicht dieser Welt gleich. Neige nicht immer zur Anpassung. Und die meisten Menschen wollen nicht negativ auffallen. Was denkt mein Nachbar? Verstehst du, wenn ich mich anders anziehe, wenn ich so rumlaufe wie Johannes der Täufer in Kamelhaarmantel und ledernen Gürtel und barfuß? Was denken die Leute von mir? Verstehst du, wir wollen nicht alternativ sein und auffallen. Und wie gesagt, wir wollen so sein wie alle anderen auch. Und was ist der Unterschied zwischen uns und der Welt? Lass uns drüber nachdenken. Die Welt hat keine Beziehung zu Gott, interessiert sich auch nicht viel. Die quatschen sehr viel von Gott, aber Gott hat in ihrem Leben nichts zu melden. Sie hören nicht auf Gott, sie glauben an Gott. Da muss ein höheres Wesen geben. Alle Welt glaubt an Gott, auch der Teufel. Der ist ein Spezialist gerade auf diesem Gebiet. Und er weiß, es gibt einen Gott. Und er war zuerst mal sein Außenminister oder Anbetungsleiter. Das war der Teufel lange Zeit und so weiter. Er glaubt an Gott, er weiß, es gibt einen Gott und er kennt die Bibel perfekt, besser wie manche Pfarrer und manche Bischof, selbst der Papst. So, aber er tut es nicht. Er ist anders. Er will anders sein. Und er wollte anders sein und so weiter. Und deshalb hat er versucht, Jesus zu Fall zu bringen, dass er auch so wird, wie der Teufel selber ist. Also ein Gegenüber von Gott und Gegenspieler Gott. Und Gott wollte uns in sein Bild schaffen. Die Welt hat ein gestörtes Verhältnis zu Gott. Lass uns das mal so sehen. Sie sind religiös, aber sie haben keine innere Beziehung zu Gott. Keine innere Beziehung. Sie beten 5-mal am Tag wie die Moslems. Oder sie gehen in die Kirche und sie machen so viel. Aber sie haben keine intime, persönliche Beziehung zum Vater. Und sie hören nicht auf Gott. Sie lassen sich vom Geist Gottes nicht leiten. Gott spielt keine große Rolle in ihrem Leben. Sie sind so, wie die Christen hier bei uns leider Gottes sind, so Sonntagschristen. Die gehen höchstens am Sonntag in der Kirche, aber das die wenigsten, meistens an Weihnachten und Ostern und höchstens vielleicht noch Pfingsten oder dann zur Beerdigung. Aber sonst sehen sie Kirche nur von außen oder zu Konzerten oder sonst zu irgendwelchen Sonderveranstaltungen. Aber Gott möchte Herr sein in unserem Leben. Von morgens früh bis abends spät. So. Ich spreche hier von wahren Christen. Wenn ich von Christen rede, nicht diesen nominellen Durchschnittschristen, so Namenschristen. Viele heißen Schneider und die können nicht mal einen Knopf annähen. Oder was weiß ich, ein Loch zustopfen oder Socken stopfen. Sie heißen aber Schneider. Und so gibt es viele Namenschristen, die können gar nichts. Die interessiert Gott überhaupt nicht. Ich bin ein Christ. Oder ich bin wiedergeboren. Die Hälfte der Amerikaner glauben, dass sie wiedergeboren sind. Aber die glauben dann an Reiki, die glauben dann an Nirvana oder was weiß ich, an irgendwelchen Spuk. Sie glauben aber, sie sind wiedergeboren. Wiedergeburt ist ganz was anderes, das ist ein neues Leben. Du sprichst anders, du denkst anders, du handelst anders, du benimmst dich anders, du benimmst nicht wie die Masse. Du ragst aus der Masse heraus, so wie der Matterhorn in der Schweiz. Weißt du, du bist was Besonderes. Ein wahrer Christ liebt Gott, vertraut Gott, folgt Gott, brennt für seinen Gott. Er redet nicht so viel von Gott, aber er lebt für Gott, er kämpft für Gott, er setzt sich für Gott ein und er erwartet alles von Gott. Du siehst also, wie weit wir manchmal von Christentum entfernt sind. Die Urchristen waren ganz anders, sie waren ein Herz und eine Seele, die hielten zusammen wie Pech und Schwefel. Und wo sind heute die Christen? Evangelisch, katholisch, pfingstlerisch, freikirchlich und weiß ich sonst noch, was sie sind. Der wahre Mensch, der an Gott glaubt, der hat ein Innenleben. Grundsätzlich. Alles, was lebt, hat irgendwo ein Innenleben. Sogar der Kaktus hat ein Innenleben. Alles hat ein Innenleben. Und deshalb bist du ein Mensch mit Innenleben? Denk drüber nach. Sei nicht mittelmäßig. Hab ein Innenleben. Und entfalte dich, entwickle dich. Sei kreativ. Der wahre Christ, der wahre Mensch, der mit Gott lebt, der erlebt jeden Tag neu. Er wächst, er entwickelt sich. Er wächst über sich selbst hinaus. Und das ist, was Gott will. Sei nicht mittelmäßig. Meine Botschaft, die Gott mir aufs Herz gelegt hat, ist einfach den Menschen zu sagen, komm raus aus deinem Durchschnittschristentum. Ja, ich bin Christ. Ich glaube an Herrgott. Das ist kein großes Ding. Deine Seele soll sich richtig erholen, richtig aufsteigen und richtig aufleben. Das ist, was Gott will. Überdurchschnittlich. Ich habe diese Tage über die gesunde Seele gesprochen, Wunder passieren in der Seele. Und es ist so wichtig, dass in deiner Seele Wunder passieren, dass Gott in deiner Seele aufersteht. Du glaubst an die Auferstehung der Toten, aber du kannst erst richtig leben, wenn Gott in dir auferstanden ist. Und Jesus sagt, wer an mich glaubt, der wird leben, obgleich er stürbe. Amen. In einem gesunden Körper, haben die Griechen gesagt, wohnt auch ein gesunder Geist. Und die Frage ist, ist dein Körper gesund? Und die ganzen Krankheiten, was wir haben, die ganzen Zipperleins, das ist nichts anderes als der Schrei der Seele. Ich brauche Hilfe. Ich brauche Hilfe. Versteh mich. Nimm dir Zeit für mich. Und so viele Christen haben nicht kapiert, was es bedeutet, auf die Sprache des Körpers zu hören. Und der Körper hat viele Worte. Über 70.000 Worte haben Wissenschaftler festgestellt, hat der Körper. Und der Körper hat uns sowas zu sagen. Oh mein Knie, oh mein Rücken, oh mein Kopf, oh mein Finger, was weiß ich. Und dieses Ohr, da hat, diese Dinge haben was zu sagen. Und wenn die Nase voll ist, weißt du, was das bedeutet? Du hast die Schnauze voll. Und so weiter. Oder das schlägt mir auf den Magen. All das sind psychosomatische Dinge. Und deshalb muss die Seele zuerst heil werden, bevor der Körper geheilt wird. Und die meisten Ärzte heilen nur den Körper, beschwichtigen, verdrängen diese Dinge, aber sie heilen nicht den Körper. Rezept unterschrieben. Und das ist die Spezialität, was die Ärzte tun. Heilen tun sie nicht. Früher waren die Ärzte Priester. Und was sind sie heute? Geschäftsleute, die nur verdienen an deinem Krankenschein. So, gesunde Verhältnisse. Du brauchst ein Innenleben. Gesund sind wir erst, wenn wir ein gutes Verhältnis zu Gott haben. Wenn wir aufstehen und sagen, oh, Lob und Dank, dies ist der Tag, den der Herr gemacht hat. Lasset uns freuen und fröhlich sein. Aber du hast Rückenschmerzen, du hast Probleme, aber du lobst den allmächtigen Gott. Und ich habe diese Tage auch eine Erkenntnis weitergegeben, fang an zu singen, wenn du Probleme hast. Man singt nicht nur, wenn man gute Tage hat, singt, wenn du Probleme hast, wenn es dreckig geht. Und ich habe euch erzählt, was mein Vater mich gelehrt hat. Weißt du, als kleiner Bub habe ich so viel gelernt. Obwohl ich manchmal nicht in die Schule gegangen bin und die Schule geschwänzt habe. Aber ich habe viel gelernt. Ich musste in den Keller gehen und ich habe Angst gehabt vor Ratten, Mäusen und Spinnen. Und das ganze Ungeziefer, was dort ab und zu mal bei uns im Keller war. Und der Vater sagte, du gehst runter, du gehst runter. Und dann habe ich gesagt, Papa, ich habe Angst. Dann sagte er, dann sing. Und ich bin singend in den Keller gegangen und die Sachen geholt und kam wieder glücklich wieder raus. Und ist nichts passiert. Ich habe keine Ratte, keine Maus und keine Spinne gesehen. Die haben sich alle verkrochen. Fang an zu singen und der Teufel haut ab. In aller Liebe. Fang an zu singen. Innen im Leid, im Schmerz, in den Problemen, in Mangel, in die Defizite, wo du auch immer steckst. Fang an zu singen. Sei nicht wie die anderen sind. Oh, ich kann nicht. Und hör auf zu jammern. Denn du jammerst, du rufst die Dämonen. Und die kommen in Massa. So. Wenn Gott sich in unserem Leben beteiligt, wenn Gott in unserem Leben wirkt, dann bist du nicht mehr mittelmäßig. Kannst nicht mehr sein. Weißt du, wenn Gott an uns arbeitet, und ich lese in Hesekiel Kapitel 36, Vers 26, und Gott sagt, hier, ich gebe dir ein neues Herz und einen neuen gewissen Geist. Ich nehme euch dieses versteinerte Herz aus eurer Brust und schenke euch ein neues Herz, das fühlt. Ich erfülle euch mit meinem Geist und mache aus euch Menschen, die nach meinem Willen wandeln und leben, auch die auf meine Gebote achten und sie befolgen. Und ich reinige euch, damit ihr nicht mehr an den Folgen eurer beschmutzten Taten leidet. Ich reinige euch. Gott bewirkt Wunder, wenn er in unser Leben kommt und sich an unserem Leben beteiligt. Da passieren außergewöhnliche Dinge. Du wirst ein Original. Weißt du, viele Originale sind verschmutzt, verdreckt. Die müssen gereinigt werden. Manches Ölgemälde muss gereinigt werden, weil es im Raucherzimmer war oder irgendwo ist vergilbt. Und es muss gereinigt werden. Gott muss unser Leben reinigen. Und hier sagt er, ich reinige euch und ich gebe euch ein neues Herz. Ein fleischendes Herz, ein menschliches Herz, ein gläubiges Herz und einen neuen gewissen Geist. Gott macht dich zu einem Original, nicht so mittelmäßig wie alle anderen. Nein, du bist ein Spezialfall, eine Handarbeit Gottes. Er reinigt dich, er verändert dich und es kommt alles von innen. Deine Schönheit kommt nicht durch dein Puder und Make-up und dein Öl und Salbe. Die Schönheit kommt von innen. Unglückliche Menschen sehen hässlich aus, in aller Liebe. Du sollst fröhlich sein, sollst singen, von morgens bis abends. Weißt du, die Vögel zwitschern und die sind glücklich. Und du solltest so ein Vöglein Gottes sein. Einfach, der sich freut, der funktioniert. Und jedes Mal, wenn du Gott lobst und preist in deiner Sprache, nicht irgendein Lied, eine Hymne von irgendjemand, sondern singt ein neues Lied, heißt es in der Bibel. Sing einfach von deiner Erlösung. Welch Glück ist, erlöst du sein? Oder wir haben einen schönen Chorus, was den Teufel zum Jagen bringt und forttreibt. Wie groß ist mein Gott, kein anderer wie er. Wer teilte die Fluten vom Roten Meer? Er, mein Gott. Und wenn du das singst, da zittert die Hölle. Fang an zu singen. Wie groß ist mein Gott? Du musst nicht vor den Problemen kapitulieren. Sag dem Teufel, wie groß dein Gott ist. Nicht, wie deine Probleme sind, wie groß dein Gott ist. Und unser Gott ist ein großer Gott. Suche nicht äußere Heilung. Und unser Gott ist ein großer Gott. Suche nicht äußere Heilung. das äußerlich was passiert und ich werde dich enttäuschen. Und ich enttäusche euch jetzt permanent, weil nicht das Äußere ist es, was geheilt, wiederhergestellt, befreit werden sollte, sondern das Innere. Und wenn das Innere hergerichtet ist, in Ordnung ist, wird das Äußere automatisch, da brauchst du kein Gebet, da brauchst du keinen Priester, da brauchst du keinen Pfaffen und keinen Pastor und sonst jemand. Das machst du alles selber. Weil Gott in uns wirkt und aktiv wird. Deshalb, das Innenleben ist so ausschlaggebend. Deine Seele musst du erst heilen. Deine inneren Probleme, deine Wunden, die du in deinem Leben hast, abgelehnt, nicht gewollt, nicht geliebt, nicht verstanden. Schau doch die Menschen an, wo sie herkommen. Flüchtlinge, vertrieben, verjagt. Sie haben alles zurückgelassen. Du musst innerlich zuerst etwas werden, bevor du äußerlich was wirst. Und die meisten Menschen sind unter dem Durchschnitt. Schau doch das Leben an der meisten Leute, auch der Millionäre und Milliardäre. Das Leben ist

0: unter dem Durchschnitt. Sie haben Angst, Panik, sind unsicher. Hoffentlich kommt keine Inflation mehr oder kein Dieb oder irgendetwas anderes. Du kannst äußerlich perfekt sein, wunderbar, und doch innerlich kaputt und baufällig. Und dein Leben ist Schrott. Und du bist unbrauchbar für das Leben. Ich habe ein nettes Mädchen in Heilbronn gehabt. Weißt du, sie war so fleißig, sie hat Abitur mit 1,1 bestanden. Und als sie dann die Prüfung hatte, wurde sogar ausgezeichnet, stand in der Zeitung. Dann kommt sie und plärrt und sagt, Pastor, ich bin die Beste in der Schule gewesen, aber im Leben habe ich versagt. Sie hat keinen Freund gehabt. Die war die ganze Zeit, hat sie nur gelernt. Sie war kaum in der Jugendstunde, verstehst du, weil sie immer lernen musste, gute Schulnoten bringen. Was nützt es, wenn du gute Schulnoten hast und im Leben versagst? Was nützt es, wenn du draußen ein Musterknabe, Musterchrist bist und im Leben versagst? Und ich weiß noch, gut, sie hat ihr Leben nochmals gefangen, ist eine Ärztin geworden in der Psychiatrie, die war so klein. Und dann, ich habe mich manchmal gewundert, wie kann sie da in der Psychiatrie arbeiten? Ich habe gesagt, Birgit, hast du keine Angst vor diesen Monstern, verstehst du? Also die Wilden, die Geisteskranken, die schäumen aus ihrem Mund. Dann sagt sie, nee, Behinderte oder Geisteskranke verbinden sich nicht, hat sie mir gesagt. Und immer wieder, ich habe gesagt, Birgit, glaubst du das wirklich? Die können dir den Kragen umdrehen, einfach dich schnappen und durch die Luft wirbeln. Sagte, nein, ja, Geisteskranke verbinden sich nicht. Und genau so ist es. Werde überdurchschnittlich, verbinde dich mit anderen Menschen, sonst bist du geisteskrank unter Umständen. Und dir fehlt etwas. Und den meisten Leuten fehlt etwas. Ich habe keine Freunde. Und sie hat die ganze Zeit nur gebüffelt und gebüffelt und gebüffelt. Unser inneres Leben darf nicht morsch sein, braucht Substanz, braucht Energie. Dein Leben muss stimmen und du brauchst Rückendeckung, denn nur so wirst du etwas. Und die Birgit hat hier etwas gelernt aus ihrem Leben. Es ist nicht nur, dass ich die besten Noten schreibe, ich muss auch aus meinem Leben was machen. Und sie war dann Sonntag für Sonntag oder wenn sie frei hatte im Gottesdienst, ich sagte, Birgit, so fleißig warst du noch nie, im Gottesdienst gehen, sagte, weißt du, ich habe gelernt, Lernen ist nicht alles. Ich muss auch für meinen Geist was tun, für meine Seele. Und ich möchte das auch wirklich sagen, tu was für deine Seele, für deinen Geist. Was nützt es, wenn du die ganze Welt gewinnst, die perfektesten Noten hast und dann der Seele versagst und vor die Hunde gehst? So, du brauchst Rückendeckung und erst dann bist du irgendjemand, eine Persönlichkeit Stück für Stück, der hilft mir, der steht mir bei und dann der lehrt mich, einfach Mensch zu sein. Was nützt es, du lernst so vieles und du hast nicht gelernt, ein Mensch zu seiner Person, zu seiner Persönlichkeit zu werden? Viele sind aufgeblasen wie ein Luftballon. Weißt du, und dann musst du nur ein bisschen mit Nadel stichen und dann geht die Luft aus. Und verstehst? Und so sind viele Menschen, sie sind nur aufgeblasen. Du musst nur ein negatives Wort sagen und dann flippen sie aus. Nur ein negatives Wort. Und die Luft ist weg. Gott ist es, der uns wirklich stark macht, zu uns was Besonderes macht. Und das Leben ist mehr als nur Honig schlecken. Das Leben ist viel mehr. Durch viel Kampf müssen wir in das Reich Gottes gehen. Das heißt, wir müssen durch viele Kämpfe, durch Leiden, durch Schwierigkeiten unser Leben entwickeln. Wer keine Kämpfe hat, der wird nichts. Wer keine Schwierigkeiten hat, der wird nichts. Unser Körper wird stark durch Krankheiten. Weißt du, durch Kinderkrankheiten, wenn du die Kinderkrankheit nicht gehabt hast, wenn du nachher im Alter dieser Krankheit oder in späteren Jahren die Kinderkrankheit kriegst, dann gute Nacht. Gott bewahre dich. Ich habe mit 28 mal Mumps bekommen. Tu, ich wäre die Wände am liebsten hochgegangen. Und ich sag dir, deshalb, man muss in den Kinderjahren am Anfang des Lebens die Kinderkrankheit machen, da brauchst du auch keine Impfung. Menschen, die Kinderkrankheiten durchgemacht haben, die sind immun, die haben ein starkes Immunsystem. Frag jeden Arzt. Gott ist es, der uns zu Persönlichen macht, zu seinen Kindern, zu Heiligen, zu Königen und Priestern. Und ich habe euch diese Woche diese Geschichte erzählt, was ich im Schneesturm im Winter bei uns in Ostpreußen, also im Memelland, erlebt habe. Da war ein riesiger Sturm, Schneeverwehung, da sogar nicht einmal der Bagger durchgefahren ist mehr, als er die Straße planieren wollte. Da musste man sogar schaufeln. Leute mussten dann rankommen und schaufeln. Und da bin ich durch. Und dann hat Gott zu mir gesprochen, als kleiner Bub in der zweiten Klasse. Da musst du nicht Prediger sein und da brauchst du keine Predigt. Gott kann auch in der Stille zu einem sprechen. Gib dich nicht auf. Ich hörte das irgendwo, aber niemand war da. Aber ich hörte, jemand sprach in meinem Herzen, gib dich nicht auf. Da musst du durch. Da fällst du wieder rein und dann buddelst du dich wieder raus. Gib dich nicht auf. Und das ist, wie wir überdurchschnittlich werden, wenn wir uns nicht aufgeben. Und der Teufel möchte ganz schnell, dass du absagst, dass du dich aufgibst, dass du alles hinschmeißt, dass du wegläufst, dass du die Gemeinde wechselst oder was sonst auch noch immer was machst oder dich aufhängst. Gib dich nicht auf. Und das hat mein Leben geprägt. Egal was in meinem Leben passiert ist, ich habe immer wieder, höre ich diese Stimme, diese mysteriöse, geheimnisvolle Stimme. Gib dich nicht auf. Das habe ich mir eingeprägt. Das ist bei mir in den Knochen. Gib dich nicht auf. Gott gibt uns die Kraft und die Energie, wenn wir uns nicht aufgeben. Wenn wir uns nicht aufgeben, Gott gibt uns die Kraft, dass wir seiner Norm entsprechen, dass wir anders sind wie die anderen. Natürlich, wir können auch umschalten, uns aufgeben, uns fallen lassen, uns gehen lassen, uns treiben lassen wie Treibholz. So, fang an, ein überdurchschnittliches Leben zu leben und nicht mittelmäßig zu sein. Die mittelmäßigen Menschen sind nur Jammerlappen. Die mittelmäßigen Menschen, sie schimpfen, sie rebellieren ständig. Also mir gönnen die Leute nichts, mir geben sie nichts, sie verstehen mich nicht, sie sind nicht für mich. Für dich wird niemand sein, außer du selber. Du musst für dich selbst interessieren. Und wenn du dich für dich selbst interessierst, wird sich auch Gott für dich interessieren. Die beschweren sich ständig, sie klagen ständig. Deshalb, bevor Gott etwas im Leben, oder der Herr Jesus im Leben der Menschen damals was tun konnte, hat er zuerst mal die ganzen Klageweiber rausgetrieben. Zuerst weg mit euch, ihr Jammerlappen. Ich kann hier nichts tun. Weißt du, wenn du anfängst zu jammern und sagst, oh, heute eine Prüfung. Nein, freu dich, dass du die Prüfung hast. Test wird jetzt geschrieben. Auch wenn du nichts weißt, mach zwar Kreuzchen. Weißt du, wir fallen so oft durch die Prüfung durch, wenn Schwierigkeiten auftauchen. Und kein Wunder, dass bei einem und dem anderen nichts passiert. Sie haben ständig Angst vor Prüfung, Angst vor Schwierigkeiten. Und dann beten sie, lieber Gott, Gemeinde, bitte betet für mich, ich habe Probleme. Der Teufel steht hinter der Tür. Ich werde krank. Oder ich habe Grippe. Und ich kann nicht. Verstehst du, wenn du anfängst zu jammern und zu klagen, du wirst versagen. Aber der Gerechte, der flieht nicht. Der Gläubige, der steht und sagt, mit meinem Gott werde ich Berge versetzen. Probleme versetzen. Und dann bin ich nicht mehr mittelmäßig. Einer, der Berge versetzen kann, ist nicht mehr mittelmäßig. Das ist ein Herkules. Das ist ein Heiliger. Jesus gibt sich nicht mit Klageweiber ab und mit Anklägern oder Leute, die besser wissen. Nein, wir müssen unsere Taten beweisen. Ich glaube an Gott, darum lebe ich, darum rede ich auch. Weil ich an Gott glaube. Und der Teufel versucht immer wieder, dich irgendwo in die Ecke zu treiben, dass du anfängst zu jammern. Geschwister, betet. Weißt du, wir sind so wie Slalomfahrer. Wir mogeln uns an und die Probleme vorbei. Mach aus deinen Problemen Projekte. Mach aus deinem Leben etwas. Gott will, dass du aus deinem Leben was machst. Oh, da habe ich was überwunden. Und da habe ich den Teufel besiegt. Und da habe ich die Krankheit besiegt. Und da habe ich die Schwäche besiegt. Ich habe euch gesagt, wie ich Krankheiten besiege. Ich bete nicht für Krankheiten für mich selber. Ich bete für Leute, weil sie manchmal zu faul sind, was zu tun. Herr, zeige ihnen, was sie tun müssen. Aber als ich die Probleme in meinem Leben löse, durch die die Krankheiten reingekommen sind. Und ich habe euch gestern erzählt ein paar Sachen. Weißt du, wenn man sich mit dem negativen Zeug abgibt. Ich habe schon Krebs gehabt und ich war schon todkrank und da Arme habe ich solche Knoten gehabt, meine Lymphdrüsen, verstehst du, Lymphknoten, und die haben mit mir beten lassen, mit Öl salben lassen. Ich habe gefastet, ist nicht besser geworden, jedes Mal ist schlimmer geworden, die ganze Geschichte. Und ich habe gesagt, Kinder, euer Papa wird bald sterben. Ja, ich war schon so weit. Ich war bereit zum Sterben, ich kenne meinen Heiland. Was soll ich? Ich habe keine Angst vor dem Sterben. Aber dann habe ich gesagt, lieber Gott, was soll das alles? Ich habe noch so viel vor mit knapp 30 Jahren. Ich habe noch so viel vor in meinem Leben. Ich kann noch nicht sterben. Eigentlich möchte ich noch lange leben und deine Taten verkündigen. Und dann habe ich gefragt, Herr, was soll ich tun? Was ist falsch gelaufen? Und weißt du, was Gott mir gesagt hat? Johannes, denk drüber nach. Seit wann hast du diese Knoten unter deiner Achsel? Seit wann hast du? Ich bin nachgegangen. Vor ein paar Monaten war alles okay. Habe überhaupt nicht einmal die Symptome noch, gar nichts gehabt. Seit wann hast du? Und dann kam man so dummer Pfingstprediger sogar. Pfingstprediger. Weißt du, so der sollte geistgeleitet sein und er sollte über all diesen Dingen stehen. Aber der sagt, Bruder Matthäus, du betest für Kranke, du musst wissen, wie heilt man Kranke und was für verschiedene Krebssorten gibt. Und dann habe ich zwei Bücher gekauft, Band 1 und Band 2, über wie erkennt man Krebskrankheiten. 70 D-Mark hat mir das der Schmarrn gekostet. Und ich lese und unterstreiche, sonst hätte ich die Bücher gleich abgegeben, aber ich habe schon alles angemalt gehabt, wenn ich lese. Ich male meine Bücher immer an. Und dann heißt es an einer Passage, also man stellt es am besten fest, wenn man unter Achsel langt und dann ob Knoten da sind. Und ich mache das und ich habe das. Ich sage dir, die Geister, die man ruft, die wird man nicht mehr los. Viele Christen googeln und lesen Bücher, ganze Ärztebücher, arbeiten sie durch. Und sagen, lieber Gott, was soll ich jetzt machen? Jetzt habe ich diese Bücher. Gebet hilft nicht, Fasten hilft nicht, Ernährungsumstellung hilft nicht, gar nichts hilft mir. Und dann sagt der Herr, schmeiß das Zeug weg. Und ich habe diese Bücher in den Müll geworfen und ich sage euch, so wahr wie ich hier stehe, schon 40 Jahre, ich bin jetzt 70, und schon 40 Jahre, verstehst du, ist alles weg. Und von dem Moment, wo ich sie weg war, war auch die Krankheit weg. Ohne Gebet. Und ich sage euch, wenn wir aufräumen in unserem Leben, sind wir auch ohne Gebet und ohne Arzt und ohne den ganzen frommen Zirkus gesund. Einfach tun. Was ist? Durch was kam? Beschäftige dich nicht mit negativen Dingen. Beschäftige dich mit positiven Dingen. Eigentlich sollten wir Gesundheitsbücher lesen. Wie werde ich gesund? Wie werde ich stark? Wie werde ich fit? Wie werde ich schön und was weiß ich. So, beschäftige dich mit positiven Dingen. Sei nicht mittelmäßig, ist mein Thema. Sei nicht, und die Leute, die krank sind mittelmäßig. Die sind unter dem Durchschnitt. Die haben dem Teufel Raum gegeben. Sie haben sich mit den negativen Dingen beschäftigt. Alle Leute, die klagen und Mitleid suchen, die sind unter dem Durchschnitt. Sie wissen, was Gott will, aber sie tun nicht, was Gott will. Sie räumen ihr Leben nicht auf. Und wenn du in deinem Leben Probleme hast, geh zurück. Wo war ich glücklich? Im Sandkasten vielleicht? In der Schule? Als ich zu Hause noch eine Mutter und einen Vater hatte? Wann war ich zum letzten Mal ein fröhlicher Mensch? Als ich noch nicht so religiös war. Denk drüber nach. Und viele flippen aus mit der Religion. Werden zu heilig. Heiliger als der liebe Gott selber. So, wo hat es angefangen? Also nur noch die Bibel gelesen hast. Du sollst die Bibel lesen oder es ist gesund, die Bibel zu lesen. Aber du hast nichts mehr anderes getan. Gott sagt, geh mal in den Wald. Diene irgendeinem armen Menschen. Tu was Gutes. Und du wirst merken plötzlich, wie Gott einen segnet und wie Gott einem hilft. Oder der Herr Jesus sagt nochmal, manchmal sei still und klag nicht so viel. Red nicht so viel. Und jedes Mal, wenn wir dumme Sachen reden, Geschwister und Freunde, rufen wir negative Geister herbei. Jedes Mal. Da kommen Dämonen, die warten nur. Die warten nur. Bet mich an. Bet mich an. Und sie verbreiten sich dann so schnell wie das Unkraut. Und das macht dein Leben kraftlos, machtlos. Das bringt dich zum Zweifeln. Das verwirrt dich. Das verwundert sicher dich. Dieses negative Reden. Du wirst überdurchschnittlich. Und wir müssen das. Du brauchst gar nicht mehr hierher kommen. Wenn du das nicht willst, kannst du es bleiben lassen. Wir müssen Überwinder werden. Und in meiner Bibel heißt es immer wieder, wer da überwindet, der wird das alles ererben. Wer da überwindet. Wenn du schweigen kannst, weißt du, dann wirst du nicht in Panik geraten. Und das, ich überwinde. Ich komme hier durch. Gott hat mich reingebracht und er führt mich auch raus. So wie es angefangen hat, so hört die Sache auch aus. Auf. Ich verlasse mich auf Gott. Wenn die Stürme auch toben, die Hölle los ist, ich bin still. Ich mache genauso weiter wie bisher. Und ich habe in meinem Leben immer genauso weitergemacht wie bisher. Ich pflegte meine Frau 7 Jahre und ich habe trotzdem gepredigt. Ich habe mich vom Teufel nicht abhalten lassen. Ja, du solltest jetzt auf deine Frau konzentrieren. Nein, ich mache genauso weiter wie bisher. Der Teufel muss sich nach mir orientieren. Aber nicht ich. Mach weiter. Verkrieche dich nicht. Mach keine Kompromisse. Mach genauso weiter. Lebe genauso weiter wie bisher. ja, ich muss meine Ernährung umstellen, ich muss das umstellen, ich muss jenes umstellen. Nein, lebe genau so weiter wie bisher. Gott ist mit dir, du hast Jesus angenommen, in deinem Herzen, der Heilige Geist wohnt in deiner Seele. Was willst du noch mehr? Fang an, mit deinem Herzen zu singen, zu musizieren. Auch wenn du Stimmbruch hast oder krächst oder die Stimme nicht rausbringst, weißt du, oder zu alt bist, dass du nicht mehr singen kannst. Eine alte Schwester von unserer Gemeinde hat gesagt, Bruder Matthäus, ich bin so traurig, ich kann nicht mehr singen. Sie ist 83. Weißt du, du verlernst, wenn du nicht singst. Du hast keinen Ansatz mehr, wie in der Musik. Fang an zu singen. In der Bibel heißt, singt und spielt dem Herrn in euren Herzen. Oder zieh alle Register in deine Orgel und sag, Halleluja, wie groß ist mein Gott. Werde positiv. Wenn wir Gott preisen, Brüder und Schwestern, dann hört der Sturm auf. Du musst stärker sein in deinem Lobpreis als der Sturm, dieser Orkan um dich herum. Preise Gott. Sag den Stürmen, mein Gott ist größer als ihr Windchen hier. Das ganze Gebläse und so weiter ist halt Stärke. Sage den Stürmen, ich habe keine Angst vor euch. Oh, ich bin so gut gerüstet. Es gibt kein schlechtes Wetter, es gibt nur schlechte Kleider. Geistlich. Genauso. Nicht nur in der Natur. Weißt du, lass dich von dieser Furcht und Ängste und so weiter dich nicht unterdrücken. Werde kühn. Musiziere in deinem Herzen. Jedes Mal, ich habe viele Jahre Akkordeon gespielt, spiele heute nicht mehr so viel, ab und zu mal musiziere ich auch ein bisschen, aber jedes Mal, wenn ich ein bisschen Depression hatte, wenn ich ein Tief hatte, habe ich mein Akkordeon genommen und gespielt und die Geister sind verflogen. Die Geister verfliegen, wenn du Musik machst und selbst wenn du in die Hände klatschst, die Geister verfliegen. Wir sollten Musik machen und dann verfliegt dieser Selbstmordgeist, dieser Schwermutsgeist, dieser Trauergeist, welcher Geist auch immer ist. Ich denke an David. Der David hat seine Harfe genommen, als bei dem König Saul ein böser Geist über ihn kam, dieser Mordgeist, dieser Hassgeist, welcher Geist auch immer war. Er nahm seine Harfe und spielte. Und diese Geister verflogen. Du kannst eine Harfe nur spielen, wenn du ein gutes Herz hast. Die Harfe spielt man zwar nach Noten auch, aber mit dem Herzen. Und die meisten Leute können nicht mit dem Herzen singen und spielen. Und das solltest du heute mal anfangen zu lernen und sagen, lieber Gott, wie spielt man mit dem Herzen? Wie musiziert man mit dem Herzen? Das muss niemand anders hören. Aber du bist im Geist versetzt an himmlische Orte. Und wenn du anfängst im Herzen zu musizieren und zu spielen, du machst dem Teufel Konkurrenz. Denn der Teufel war zeitlang der Anbetungsleiter, dieser Luzifer. Der war direkt unter Gott. Und der hat die ganze Anbetung geleitet. Und er regiert, wie die Engländer zwitschern sollen. Und jetzt fehlt ihm das. Und wenn du anfängst zu singen und der Teufel um dich los ist, dann kriegt er Ärger. Du machst das, was er eigentlich machen sollte. Gott loben und preisen. Wir wollen uns Gedanken machen. Wie kann ich Gott loben und preisen? Also, wie komme ich über mein Mittelmaß hinaus, über den Durchschnitt? Nicht nur stille Nacht, heilige Nacht. Alles schläft, einsam wacht. Verstehst du? Nein. Oh, du Fröhliche. Das ist schon was ganz was anderes als nur stille Nacht. Oh, du Fröhliche. Euch ist heute der Heiland geboren. Halleluja. Fang an, Gott zu loben. Und Lobpreis ist die stärkste Waffe im Universum. Wir preisen Gott, schauen in die Zukunft, wenn wir ihn loben und anbeten. Wir schauen auf das Ziel zu. Oh, ich weiß, es ist Herrlichkeit, mit ihm zu gehen. Und es wird alles gut werden. Es wird alles gut werden. Wir sehen Jesus als den Überwinder, wie er im Himmel residiert, wie er König ist über allem. Und plötzlich kriegst du auch so ein Gefühl wie Jesus, wie der Vater im Himmel. Und wir sollen uns keine Gedanken machen, ob mein Lobpreis dort ankommt oder nicht. Vielleicht ist mein Lobpreis nur bis zur Decke. Hör mal, ich sag dir eine Wahrheit, was ich entdeckt habe. Du kannst singen, da hört dir kein Mensch zu. Vielleicht nicht mal ein Käfer. Aber preise Gott, ob dieser Lobpreis bei Gott ankommt oder nicht. Mir ist vollkommen egal, ob mein Lobpreis zu Gott ankommt oder nicht. Und es ist nicht gesagt, dass mein Lobpreis bei Gott ankommen muss. Der liebe Gott hat so viele Engel, die singen, heilig, heilig, heilig, heilig, heilig, heilig ist der Herr. Der braucht mein Gekrächze nicht. In aller Liebe. Weißt du, er hört es wahrscheinlich auch gar nicht, wenn ich da zwitschere und pfeife und jodle und jauchze oder was weiß ich, was ich mache. Lob Gottes ist weiter. Hat eine weitere Funktion. Weißt du, ob Gott darauf reagiert oder nicht, ist vollkommen Schnuppe. Hört mir gut zu. Der Lob Gottes ist nicht für Gott. Der Lob Gottes ist für die Geister und Dämonen und Fürsten und Mächte. Der lobt Gott in der Hölle, im Feuerofen, in der Löwengrube. Der preist Gott. Denk an diese drei Männer im Feuerofen. Die haben Gott gelobt. Die haben auf dem Nebukadnezar gepfiffen. Weißt du, unser Lob ist nicht für Gott, sondern für die Mächte, Fürsten und Gewalten hier in dieser Welt. Gegen Krankheitsmächte, Armutsgeister, Mangelgeister, welche Geister auch immer. Unser Lob ist für die unsichtbare Welt, für die Geister und Dämonen, die gegen Gott rebelliert haben und murrten und geklagt haben. Unser Lob ist ein positives Bekenntnis zum allmächtigen Gott. In der Krise, im Elend und so weiter. Unser Lob ist, was Gott erhebt, mitten in den Schwierigkeiten, in unserer Situation. Wenn wir Gott preisen, dann zittert die unsichtbare Welt. Verstehst du mich? Das ist überdurchschnittlich. Das können die normalen Christen nicht. Dazu sind sie nicht in der Lage. Tut mir leid, das zu sagen, aber ich kenne die Christen. Aber Bruder, kannst du für mich beten? Mir geht so schlecht. Weißt du, eigentlich, ja, ich habe in Weinsberg eine Frau mal besucht bei Heilbronn. Die hat ein paar Katzen gehabt und als ich in der Wohnung komme, stinkt alles, Fenster zugezogen, dunkel und finster. Denke ich, liebe Zeit. Und es war eine gläubige Frau, eine fromme Frau, eine Pfingstlerin sogar. Und sage ich, Schwester, ach, mich versteht kein Mensch. Alle Leute hassen die Tiere und was weiß ich, was alles so los ist, was sie mir so vorgejammert hat. Und in der Wohnung stinkt's. Furchtbar. Dann habe ich gesagt, Schwester, und sie hat so ein Harmonium gehabt, wo man noch mit den Füßen treten muss. Weißt du, und so ein paar Register rauszieht. Habe gesagt, hast du früher das Harmonium gespielt? Ja, habe ich gespielt. Dann habe ich einen Pfingstjubel genommen und habe gesagt, wir singen jetzt beide ein Lied. Wir machen aber Fenster auf und Vorhänge auf und dann haben wir beide gesungen. Und ganz einfache Lieder, so wie alte Oma singt und wie ein krächzender Pastor krächzt. Und wir haben da gesungen. Ein paar Tage später, als ich sie wieder besuchte, da kommen Leute und sagen, Frau sowieso, es ist bei Ihnen, aus Ihren Fenstern kam Musik raus, Sie können singen, das war ganz toll. Sie war so, und die Leute haben plötzlich gefragt und sich um sie gekümmert und ihr geholfen mit ihren Katzen und ihr ein bisschen in der Stube geholfen. Weißt du, fang an zu singen und du rufst positive Geister. Fang an zu singen, Gott zu loben und zu preisen. Und dann hat ständig nachher immer wieder Fenster aufgemacht und Gott gelobt und gepriesen. Mach dein Fenster auf und fang an, Gott zu loben. Der Teufel will uns nur zum Jammern und Klagen motivieren, dass wir murren, keiner versteht mich, keiner steht hinter mir. Und er will uns nur verunsichern und unruhig machen. Das will der Teufel. Er will dich nur aus der Fassung bringen, dich nervös machen. Er will dich einladen, in seinem Chor zu singen. In diesem Jammerchor. Weißt du, und da fangen die Leute an zu jammern und um Mitleid zu werben. Verstehst du mich auch? Verstehst du mich? Ich muss dich nicht verstehen. Kein Mensch kann dich verstehen, selbst wenn er 10-mal möchte. Dich kann nur einer verstehen, das bist du und Gott. Denk drüber nach. Und hilf nicht dem Teufel, dass er neue Chorsänger bekommt. Fang an, einfach ein neues Lied zu singen, das Lied der Erlösten. Und in der Bibel wurden die Leute immer, die Erlösten, immer wieder motiviert, neu zu singen. Sogar in der Offenbarung. Und sie stimmten die Erlösten ein neues Lied, eine neue Melodie. Mach so wie diese Miriam in der Bibel. Sie nahm ihr Tamburin und Halleluja, mit Ross und Mann und Wagen hat der Herr sie geschlagen. Ja, fang an Gott zu rühmen. Mitleid ist eine Verherrlichung des Teufels. Jammern ist eine Verkleinerung Gottes. Lobe den Herrn und du vergrößerst Gott. Wie groß ist mein Gott? Und das ist, wie ich dir zeigen möchte. Komm über deinen Durchschnitt hinaus, dein Mittelmaß. Fang an, Gott zu loben, wo du bist. Das kannst du überall. Fang an, von ihm groß zu reden. Und sag, mein Gott ist ein großer Gott, ein mächtiger Gott. Gott kann alles. Ich bin schwach. Und ich werde einer der nächsten Gottesdienste über Ohnmacht sprechen nächste Woche. Überwinde deine Ohnmacht. Du solltest deine Ohnmacht überwinden. Ich kann nichts. Ich bin nichts. Aus mir wird nichts. Ja. Du hast Zukunft in deinem Leben. Gott will aus dir was machen. Psalm 150, Vers 6. Alles, was Odem hat, lobe dem Herrn. Alles, was da lebt, soll Gott preisen. Jeder Spatz, jede Blume und jeder Mensch. Gottes ganze Kraft gehört in deinem Leben hinein und durch Lob und Preis wird das alles freigesetzt. Positives Denken, nicht was die ganzen Leute da, diese Wohlstandsevangelisten denken, positiv, nein, denke positiv, mein Gott hat mich geführt bis hierher hat mir beigestanden, bis hierher hat er mir geholfen und dieser Gott, dieser alte Gott, der mit mir gestern war, wird auch morgen und übermorgen bei mir sein. Wenn du vom Geist Gottes dich leiten lässt und das Wort Gottes in deinem Herzen bewegst und behältst, dann wirst du Kraft bekommen über den Durchschnitt. Ich denke nur an Josua. Josua übernimmt ein schweres Amt von Moses. Er ist gestorben und jetzt wird Josua dieser Führer Israels. Und dann sagt, ich kann nicht dieses große Volk führen, so wie Moses es gemacht hat, immer von Gott abhängig zu sein. Der hat immer Gott gehört, war hochgebildet. Das bin ich alles nicht. Ich habe bisher nur Ziegel produziert in meinem Leben, habe keinen Beruf gelernt. Wie soll ich dieses große Volk führen? Und dann hat er etwas in seinem Herzen, einen Schluss gefasst. Und das musst du in deinem Leben auch einen Schluss fassen. Denke an das Wort Gottes, Josua 1 von Vers 7 bis 9. Denke Tag und Nacht an Gott. Meditiere über Gott. Und dann kannst du alles. Denke über Gott den ganzen Tag, nicht an die Probleme. Die Probleme sind da. Und du solltest die Probleme wie ein, ja, fressen, wie die Israeliten das tun sollten. Und was ist passiert? Und Josua hat meditiert und nachgedacht über die Worte Gottes, dass er sogar die Sonne aufgehalten hat. Sag mir einen Menschen, der das kann und konnte. Ist ja unmenschlich, übermenschlich. Die Sonne und den Mond aufgehalten, denn er wollte seine Arbeit erledigen noch an diesem Tag. Du wirst unschlagbar, wenn du das Wort Gottes kennst, dich an das Wort Gottes orientierst und das Wort Gottes so ein Teil deines Lebens ist. Ich habe diese Tage auch eine Offenbarung von Gott bekommen. Das ist nicht von heute erst jetzt, die habe ich schon früher gehabt. Aber unser DNA kommuniziert mit dem Universum. Wenn du mit Gott redest, verstehst du, kommunizierst mit dem Universum, dein DNA, deine Gene, von Zehenspitzen bis zum Scheitel.
1: Die Fortsetzung folgt morgen um die gleiche Zeit.

Jesus Christus spricht: Das Reich Gottes gleicht einem Senfkorn, das ein Mensch nahm und in seinen Garten säte.

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Ihr kennt die Gnade unseres Herrn Jesus Christus. Obwohl er reich ist, wurde er doch arm um euretwillen, damit ihr durch seine Armut reich würdet.

0: Und der Herr redete mit Mose und sprach: Siehe, ich habe mit Namen berufen Bezalel, den Sohn Uris, des Sohnes Hurs vom Stamme Juda, und habe ihn erfüllt mit dem Geist Gottes, mit Weisheit und Verstand und Erkenntnis und mit aller Geschicklichkeit, kunstreich zu arbeiten in Gold, Silber, Kupfer, kunstreich Steine zu schneiden und einzusetzen und kunstreich zu schnitzen in Holz, um jede Arbeit zu vollbringen. Und siehe, ich habe ihm beigegeben Oholiab, den Sohn Ahisamachs vom Stamme Dan, und habe allen Künstlern die Weisheit ins Herz gegeben, dass sie alles machen können, was ich dir geboten habe: die Stiftshütte, die Lade mit dem Gesetz, den Gnadenthron darauf und alle Geräte in der Hütte, den Tisch und sein Gerät, den Leuchter von reinem Gold und all sein Gerät, den Räucheraltar, den Brandopferaltar mit all seinem Gerät, das Becken mit seinem Gestell, die Amtskleider, die heiligen Kleider des Priesters Aaron und die Kleider seiner Söhne für den priesterlichen Dienst, das Salböl und das Räucherwerk von Spezerei für das Heiligtum. Ganz so, wie ich dir geboten habe, sollen sie es machen. Und der Herr redete mit Mose und sprach: Sage den Kindern Israel, haltet meinen Sabbat, denn er ist ein Zeichen zwischen mir und euch von Geschlecht zu Geschlecht, damit ihr erkennt, dass ich der Herr bin, der euch heiligt. Darum haltet meinen Sabbat, denn er soll euch heilig sein. Wer ihn entheiligt, der soll des Todes sterben. Denn wer eine Arbeit am Sabbat tut, der soll ausgerottet werden aus seinem Volk. 6 Tage soll man arbeiten, aber am 7. Tag ist Sabbat, völlige Ruhe, heilig dem Herrn. Wer eine Arbeit tut am Sabbattag, soll des Todes sterben. Darum sollen die Kinder Israel den Sabbat halten, dass sie ihn auch bei ihren Nachkommen halten als ewigen Bund. Er ist ein ewiges Zeichen zwischen mir und den Kindern Israel. Denn in 6 Tagen machte der Herr Himmel und Erde, aber am 7. Tage ruhte er und erquickte sich. Und als der Herr mit Mose zu Ende geredet hatte auf dem Berge Sinai, gab er ihm die 2 Tafeln des Gesetzes, die waren aus Stein und beschrieben von dem Finger Gottes. Als aber das Volk sah, dass Mose ausblieb und nicht wieder von dem Berge zurückkam, sammelte es sich gegen Aaron und sprach zu ihm: Auf! Mach uns einen Gott, der vor uns hergehe, denn wir wissen nicht, was diesem Mann Mose widerfahren ist, der uns aus Ägyptenland geführt hat. Aaron sprach zu ihnen: Reißet ab die goldenen Ohrringe an den Ohren eurer Frauen, eurer Söhne und eurer Töchter und bringt sie zu mir. Da riss alles Volk sich die goldenen Ohrringe von den Ohren und brachte sie zu Aaron. Und er nahm sie von ihren Händen und bildete das Gold in einer Form und machte ein gegossenes Kalb. Und sie sprachen: Das ist dein Gott Israel, der dich aus Ägyptenland geführt hat. Als das Aaron sah, baute er einen Altar vor ihm und ließ ausrufen und sprach: Morgen ist des Herrn Fest. Und sie standen früh am Morgen auf und opferten Brandopfer und brachten dazu Dankopfer dar. Danach setzte sich das Volk, um zu essen und zu trinken, und sie standen auf, um ihre Lust zu treiben. Der Herr aber sprach zu Mose: Geh, steig hinab. Denn dein Volk, das du aus Ägyptenland geführt hast, hat schändlich gehandelt. Sie sind schnell von dem Wege gewichen, den ich ihnen geboten habe. Sie haben sich ein gegossenes Kalb gemacht und haben es angebetet und ihm geopfert und gesagt: Das ist dein Gott Israel, der dich aus Ägyptenland geführt hat. Und der Herr sprach zu Mose: Ich sehe, dass es ein halsstarriges Volk ist. Und nun lass mich, dass mein Zorn über sie entbrenne und sie vertilge. Dafür will ich dich zum großen Volk machen. Mose aber flehte vor dem Herrn, seinem Gott, und sprach: Ach Herr, warum will dein Zorn entbrennen über dein Volk, das du mit großer Kraft und starker Hand aus Ägyptenland geführt hast? Warum sollen die Ägypter sagen: Er hat sie zu ihrem Unglück herausgeführt, dass er sie umbrächte im Gebirge und vertilgte sie von dem Erdboden? Kehre dich ab von deinem grimmigen Zorn und lass dich des Unheils gereuen, das du über dein Volk bringen willst. Gedenke an deine Knechte Abraham, Isaak und Israel, denen du bei dir selbst geschworen und verheißen hast: Ich will eure Nachkommen mehren wie die Sterne am Himmel, und dies ganze Land, das ich verheißen habe, will ich euren Nachkommen geben, und sie sollen es besitzen für ewig. Da gereute den Herrn das Unheil, das er seinem Volk zugedacht hatte. Mose wandte sich und stieg vom Berge und hatte die 2 Tafeln des Gesetzes in seiner Hand, die waren beschrieben auf 2 Seiten, und Gott hatte sie selbst gemacht und selber die Schrift eingegraben. Als nun Josua das Geschrei des Volkes hörte, sprach er zu Mose: es ist ein Kriegsgeschrei im Lager. Er antwortete, es ist kein Geschrei wie bei einem Sieg, und es ist kein Geschrei wie bei einer Niederlage, ich höre Geschrei wie beim Tanz. Als Mose aber nahe zum Lager kam und das Kalb und das Tanzen sah, entbrannte sein Zorn, und er warf die Tafeln aus der Hand und zerbrach sie unten am Berge und nahm das Kalb, das sie gemacht hatten, und ließ es im Feuer zerschmelzen und zermalmte es zu Pulver und streute es aufs Wasser und gab es den Kindern Israel zu trinken. Und er sprach zu Aaron, was hat dir das Volk getan, dass du eine so große Sünde über sie gebracht hast? Aaron sprach, mein Herr, lasse seinen Zorn nicht entbrennen. Du weißt, dass dies Volk böse ist. Sie sprachen zu mir, mache uns einen Gott, der vor uns hergehe, denn wir wissen nicht, was mit diesem Mann Mose geschehen ist, der uns aus Ägyptenland geführt hat. Ich sprach zu ihnen, wer Gold hat, der reiße es ab und gebe es mir. Und ich warf es ins Feuer, daraus ist das Kalb geworden. Als nun Mose sah, dass das Volk zuchtlos geworden war, denn Aaron hatte sie zuchtlos werden lassen zum Gespött ihrer Widersacher, trat er in das Tor des Lagers und rief, her zu mir, wer dem Herrn angehört. Da sammelten sich zu ihm alle Söhne Levi. Und er sprach zu ihnen, so spricht der Herr, der Gott Israels, ein jeder gürte sein Schwert um die Lenden und gehe durch das Lager hin und her von einem Tor zum anderen und erschlage seinen Bruder, Freund und Nächsten. Die Söhne Levi taten, wie ihnen Mose gesagt hatte, und es fielen an dem Tage vom Volk 3000 Mann. Da sprach Mose, füllet heute eure Hände zum Dienst für den Herrn, denn ein jeder ist wieder seinen Sohn und Bruder gewesen, damit euch heute Segen gegeben werde. Am nächsten Morgen sprach Mose zum Volk, ihr habt eine große Sünde getan. Nun will ich hinaufsteigen zu dem Herrn, ob ich vielleicht Vergebung erwirken kann für eure Sünde. Als nun Mose wieder zu dem Herrn kam, sprach er, ach, das Volk hat eine große Sünde getan, und sie haben sich einen Gott von Gold gemacht. Vergib ihnen doch ihre Sünde, wenn nicht, dann tilge mich aus deinem Buch, das du geschrieben hast. Der Herr sprach zu Mose, ich will den aus meinem Buch tilgen, der an mir sündigt. So geh nun hin und führe das Volk, wohin ich dir gesagt habe. Siehe, mein Engel soll vor dir hergehen. Ich werde aber ihre Sünde heimsuchen, wenn meine Zeit kommt. Und der Herr schlug das Volk, weil sie sich das Kalb gemacht hatten, das Aaron angefertigt
1: hatte. Der Herr sprach zu Mose, geh, zieh von dannen, du und das Volk, das du aus Ägyptenland geführt hast, in das Land, von dem ich Abraham, Isaak und Jakob geschworen habe, deinen Nachkommen will ich's geben. Und ich will vor dir her senden einen Engel und ausstoßen die Kanaaniter, Amoriter, Hethiter, Perisiter, Heviter und Jebusiter und will dich bringen in das Land, darin Milch und Honig fließt. Ich selbst will nicht mit dir hinaufziehen, denn du bist ein halsstarriges Volk. Ich würde dich unterwegs vertilgen. Als das Volk diese harte Rede hörte, trugen sie Leid, und niemand tat seinen Schmuck an. Und der Herr sprach zu Mose, sage zu den Kindern Israel, ihr seid ein halsstarriges Volk. Wenn ich nur einen Augenblick mit dir hinaufzöge, würde ich dich vertilgen. Und nun lege deinen Schmuck ab, dann will ich sehen, was ich dir tue. Und die Kinder Israel taten ihren Schmuck von sich an dem Berge Horeb. Mose aber nahm das Zelt und schlug es draußen auf, fern von dem Lager, und nannte es Stiftshütte. Und wer den Herrn befragen wollte, musste herausgehen zur Stiftshütte vor das Lager. Und wenn Mose hinausging zur Stiftshütte, so stand alles Volk auf, und jeder trat in seines Zeltes Tür und sah ihm nach, bis er zur Stiftshütte kam. Und wenn Mose zur Stiftshütte kam, so kam die Wolkensäule hernieder und stand in der Tür der Stiftshütte, und der Herr redete mit Mose. Und alles Volk sah die Wolkensäule in der Tür der Stiftshütte stehen, und sie standen auf und neigten sich, ein jeder in seines Zeltes Tür. Der Herr aber redete mit Mose von Angesicht zu Angesicht, wie ein Mann mit seinem Freunde redet. Dann kehrte er zum Lager zurück. Aber sein Diener und Jünger Josua, der Sohn Nuns, wich nicht aus der Stiftshütte. Und Mose sprach zu dem Herrn, siehe, du sprichst zu mir, führe das Volk hinauf, und lässt mich nicht wissen, wen du mit mir senden willst, wo du doch gesagt hast, ich kenne dich mit Namen, und du hast Gnade vor meinen Augen gefunden. Habe ich denn Gnade vor deinen Augen gefunden, so lass mich deinen Weg wissen, damit ich dich erkenne und Gnade vor deinen Augen finde. Und sieh doch, dass dies Volk dein Volk ist. Er sprach, mein Angesicht soll vorangehen. Ich will dich zur Ruhe leiten. Mose aber sprach zu ihm, wenn nicht dein Angesicht vorangeht, so führe uns nicht von hier hinauf. Denn woran soll erkannt werden, dass ich und dein Volk vor deinen Augen Gnade gefunden haben, wenn nicht daran, dass du mit uns gehst, so dass ich und dein Volk erhoben werden vor allen Völkern, die auf dem Erdboden sind? Der Herr sprach zu Mose, auch das, was du jetzt gesagt hast, will ich tun, denn du hast Gnade vor meinen Augen gefunden, und ich kenne dich mit Namen. Und Mose sprach, lass mich deine Herrlichkeit sehen. Und er sprach, ich will vor deinem Angesicht all meine Güte vorübergehen lassen und will vor dir kundtun den Namen des Herrn. Wem ich gnädig bin, dem bin ich gnädig, und wessen ich mich erbarme, dessen erbarme ich mich. Und er sprach weiter, mein Angesicht kannst du nicht sehen, denn kein Mensch wird leben, der mich sieht. Und der Herr sprach weiter, siehe, es ist ein Raum bei mir, da sollst du auf dem Fels stehen. Wenn dann meine Herrlichkeit vorübergeht, will ich dich in die Felskluft stellen und meine Hand über dir halten, bis ich vorübergegangen bin. Dann will ich meine Hand von dir tun, und du darfst hinter mir hersehen. Kapitel Aber mein 34. Angesicht kann man nicht sehen.
2: Und der Herr sprach zu Mose, haue dir zwei steinerne Tafeln zu, wie die ersten waren, und dass ich die Worte darauf schreibe, die auf den ersten Tafeln standen, welche du zerbrochen hast. Und sei morgen bereit, dass du früh auf den Berg Sinai steigst und dort zu mir tretest auf dem Gipfel des Berges. Und lass niemand mit dir hinaufsteigen, es soll auch niemand gesehen werden auf dem ganzen Berge, auch kein Schaf und Rind lass weiden gegen diesen Berg hin. Und Mose hieb zwei steinerne Tafeln zu, wie die ersten waren, und stand am Morgen früh auf und stieg auf den Berg Sinai, wie ihm der Herr geboten hatte, und nahm die zwei steinernen Tafeln in seine Hand. Da kam der Herr hernieder in einer Wolke, und Mose trat daselbst zu ihm und rief den Namen des Herrn an. Und der Herr ging vor seinem Angesicht vorüber, und er rief aus, Herr, Herr, Gott, barmherzig und gnädig und geduldig und von großer Gnade und Treue, der da Tausenden Gnade bewahrt und vergibt Missetat, Übertretung und Sünde. Aber ungestraft lässt er niemand, sondern sucht die Missetat der Väter heim an Kindern und Kindeskindern bis ins dritte und vierte Glied. Und Mose neigte sich eilends zur Erde und betete an und sprach, hab ich, Herr, Gnade vor deinen Augen gefunden, so gehe der Herr in unserer Mitte, denn es ist ein halsstarriges Volk. Und vergib uns unsere Missetat und Sünde, und lass uns dein Erbbesitz sein. Und der Herr sprach, siehe, ich will einen Bund schließen. Vor deinem ganzen Volk will ich Wunder tun, wie sie nicht geschehen sind in allen Landen und unter allen Völkern. Und das ganze Volk, in dessen Mitte du bist, soll des Herrn Werk sehen. Denn wunderbar wird sein, was ich an dir tun werde. Halte, was ich dir heute gebiete. Siehe, ich will vor dir her ausstoßen die Amoriter, Kanaaniter, Hethiter, Perisiter, Heviter und Jebusiter. Hüte dich, einen Bund zu schließen mit den Bewohnern des Landes, in das du kommst, damit sie dir nicht zum Fallstrick werden in deiner Mitte, sondern ihre Altäre sollst du umstürzen und ihre Steinmale zerbrechen und ihre heiligen Pfähle umhauen. Denn du sollst keinen anderen Gott anbeten. Denn der Herr heißt ein Eiferer, ein eifernder Gott ist er. Hüte dich, einen Bund zu schließen mit den Bewohnern des Landes, damit sie, wenn sie ihren Göttern nachlaufen und ihnen opfern, dich nicht einladen und du von ihrem Opfer essest. Und damit du für deine Söhne ihre Töchter nicht zu Frauen nehmest und diese dann ihren Göttern nachlaufen und machen, dass deine Söhne auch ihren Göttern nachlaufen. Du sollst dir keine gegossenen Götterbilder machen. Das Fest der ungesäuerten Brote sollst du halten. 7 Tage sollst du ungesäuertes Brot essen, wie ich dir geboten habe, zur Zeit des Monats Abib, denn im Monat Abib bist du aus Ägypten gezogen. Alle Erstgeburt ist mein, alle männliche Erstgeburt von deinem Vieh, es sei Stier oder Schaf. Aber den Erstling des Esels sollst du mit einem Schaf auslösen. Wenn du ihn aber nicht auslöst, so brich ihm das Genick. Alle Erstgeburt unter deinen Söhnen sollst du auslösen. Und dass niemand vor mir mit leeren Händen erscheine. 6 Tage sollst du arbeiten. Am 7. Tag sollst du ruhen, auch in der Zeit des Pflügens und des Erntens. Das Wochenfest sollst du halten mit den Erstlingen der Weizenernte und das Fest der Lese, wenn das Jahr um ist. 3-mal im Jahr soll alles, was männlich ist, erscheinen vor dem Herrscher, dem Herrn, dem Gott Israels. Denn ich werde die Heiden vor dir ausstoßen und dein Gebiet weit machen. Und niemand soll dein Land begehren, während du 3-mal im Jahr hinaufgehst, um vor dem Herrn, deinem Gott, zu erscheinen. Du sollst das Blut meines Opfers nicht darbringen zugleich mit dem Sauerteig. Und das Opfer des Passafestes soll nicht über Nacht bleiben bis zum Morgen. Das Beste von den ersten Früchten deines Ackers sollst du in das Haus des Herrn, deines Gottes, bringen. Du sollst das Böcklein nicht kochen in seiner Mutter Milch. Und der Herr sprach zu Mose, schreib dir diese Worte auf. Denn aufgrund dieser Worte habe ich mit dir und mit Israel einen Bund geschlossen. Und er war allda bei dem Herrn 40 Tage und 40 Nächte und aß kein Brot und trank kein Wasser. Und er schrieb auf die Tafeln, die Worte des Bundes, die 10 Worte. Als nun Mose vom Berge Sinai herabstieg, hatte er die 2 Tafeln des Gesetzes in seiner Hand und wusste nicht, dass die Haut seines Angesichts glänzte, weil er mit Gott geredet hatte. Als aber Aaron und ganz Israel sahen, dass die Haut seines Angesichts glänzte, fürchteten sie sich, ihm zu nahen. Da rief sie Mose, und sie wandten sich wieder zu ihm, Aaron und alle Obersten der Gemeinde, und er redete mit ihnen. Danach nahten sich ihm auch alle Kinder Israel. Und er gebot ihnen alles, was der Herr mit ihm geredet hatte auf dem Berge Sinai. Und als er dies alles mit ihnen geredet hatte, legte er eine Decke auf sein Angesicht. Und wenn er hineinging, vor den Herrn mit ihm zu reden, tat er die Decke ab, bis er wieder herausging. Und wenn er herauskam und zu den Kindern Israel redete, was ihm geboten war, sahen die Kinder Israel, wie die Haut seines Angesichts glänzte. Dann tat er die Decke auf sein Angesicht, bis er wieder hineinging mit ihm.

Und es wird gepredigt werden, das Evangelium vom Reich in der ganzen Welt zu einem Zeugnis über alle Völker, und dann wird das Ende kommen.

O heiliger Gott, diese Worte sind alleine für dich. Ich bitte dich, hör diese Worte, denn du allein bist mein Licht. Es tut mir leid, dass ich immer wieder zweifle, aus Angst vor anderen Menschen in der Frucht nicht weiter reife. Die Wahrheit ist dein Wort und das Wort reinigt das Herz. Doch der Mensch sucht sich nur das heraus, was ihn nicht wirklich schmerzt. Vertraue ich deinem Wort, ungefälscht und ohne Zwang, dann sagt man, das ist in der Tat ein religiöser Drang. Doch nein, mein Gott, so ist es nicht. Ich liebe dich so sehr. Ich höre dein Wort und nehme es an. Es ist nicht wirklich schwer. Du bist und bleibst derselbe Gott von Anbeginn der Zeit. Ob alter oder neuer Bund, du hast dein Volk befreit. Der Zorn von dir war niemals falsch, die Liebe trieb dich an. Du wolltest retten und befreien, Gehorsam ist kein Zwang. Jesus sagte selbst, ich bin der Weg, drum folgt mir nach. Ein wahrer König Israels, dein Wort, es liegt nicht brach. Verzeih mir Gott, dass meine Treue keine Wurzeln trägt. Verzeih mir Gott, dass die Angst vom Schein deinen Bund zerschlägt. 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Es war in dieser Nacht, ich lag im Bett.

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1: Fokus auf das Richtige, was Gott sagen will. Ich habe eine nette Story gefunden. Eine Frau geht an so einem Gartenstück entlang und dann sieht sie plötzlich so einen alten Mann in so einem Schaukelstuhl sitzen. Und der sieht richtig nett aus, so ganz entspannt. Und sie geht auf ihn zu und sagt, hey, Sie sehen so zufrieden aus. Sagen Sie mal ehrlich, wo liegt das Geheimnis, dass man so glücklich und dann auch noch so alt werden kann? Dann sagt er, hä? Weiß gar nicht, worüber Sie reden. Also jeden Tag rauche ich 3 Schachteln Zigaretten, eine Buddel Whisky und fettes Essen liebe ich und Sport finde ich zum Kotzen. Die guckt ihn an und sagt, wow, erstaunlich. Wie alt sind Sie denn schon? 26. Also manche Dinge, da sind das einfach die völlig falschen Schritte, um echt glücklich zu sein. Ja? Und das stellt man dann irgendwann mit der Zeit fest, dass das irgendwie in die falsche Richtung gegangen ist. Als ich darüber nachgedacht habe, über heute Abend, habe ich Jesus echt gefragt und habe gesagt, Jesus, ich brauche ein gutes Wort für heute. Also irgendwas, was richtig zündet und richtig gut ist. Okay, und dann kam ein Wort in meine Gedanken, in meinen Geist und ich war ein bisschen irritiert, gebe ich zu. Also ihr könnt euch das ja mal anhören und mal mitdenken, was das mit Glücklichsein zu tun hat. Also der Vers steht im alten Buch Prediger, 10. Kapitel, 1. Vers. Ja, wenn ihr eine Bibel habt, falls ihr das habt, also das steht im Alten Testament, Prediger, 10. Kapitel, 1. Vers. Ich lese euch den Vers vor, ja. Der heißt, eine tote Fliege bringt duftendes Öl zum Stinken. Ah, ich merke schon, wie bei euch alle Lichter angehen oder ausgehen, je nachdem. Bin noch nicht so ganz sicher. Die Bibel ist ja das Buch der Weisheit schlechthin. Und als ich diesen Vers gelesen habe, eine tote Fliege bringt duftendes Öl zum Stinken, dachte ich, ja, mach sein. Keine Ahnung. Ich habe noch nie Öl selber gemacht. Ja? Gibt es irgendwie so Ökotanten unter euch, die irgendwie ihre Seife zu Hause selber machen oder ihr Badesalz oder was auch immer die treiben. Ja? Also nicht nur ihr Müsli selber machen, sondern irgendwie auch ihr ganzes Kosmetikzeug selber machen. Gibt es irgendwen? Ja, okay. Also manche sehen aus, als wenn sie jeden Tag in Eselsmilch baden. Ja? Manche sehen aus wie der Nein. Ja, okay. Also ich habe über den Vers ernsthaft nachgedacht und dann wurde mir plötzlich was klar. Also Salben und Öle, das ist ein Bild für Reichtum. Jetzt sagst du, ja, also meine Kosmetik, die kaufe ich bei Schlecker für 3,95 oder so, das ist also nicht so doll. Okay, das war damals anders. Also wenn das da einen Salbenbereiter gab, so hießen die Parfümerie-Heinis, dann haben die ganz kostbare Essenzen irgendwo hergebracht und dann hat man mit Ölen und diesem Parfüm, das man herstellte, hat man Kriege finanziert. So wertvoll war das Zeug. Selbst im Tempel haben die große Behälter gehabt, wo sie dieses Parfüm reingepackt haben und das war wie Schätze. Ihr könnt euch erinnern, als Jesus geboren wird, kommt einer dieser 3 weisen Männer vorbei und was bringt er mit? Der bringt dieses Parfüm mit. Ja, diese Narde, so heißt das in der Bibel. Und die brauchte Jesus, warum? Er musste nach Ägypten fliehen und wenn du fliehen musst, dann musst du irgendwie, wenn du überleben willst, irgendwas haben, womit du bezahlst. Genau. So eine kleine Flasche mit Narde hat ungefähr den Wert eines Jahresgehaltes gehabt. Also überleg mal, die unter euch schon arbeiten und ein bisschen Kleingeld zusammenbringen, ja, überleg mal, was kriegst du so im Jahr zusammen an Gehalt? Und das investierst du dann in so eine Flasche Parfüm. Und mit diesem Parfüm kommst du bei einem der Mädels hier in der Jugend vorbei, ja? Und sagst, ey Schatz, du bist die Beste, die Größte, ne? Nicht 47, 12, sondern hier, ich habe echt was Gutes, ja? Also wenn sie dich dann nicht nimmt, hast du Pech und sie selber schuld. Ja? Also es gibt bei Jesus so eine Geschichte, da kommt so eine Frau, die Frauen haben das nämlich damals als Aussteuer, also das waren so richtige Werte, die hast du aufbewahrt und dann irgendwann, wenn dann der Richtige kam, dann hattest du tatsächlich deine Aussteuer, also das waren die Schätze, die du mitgebracht hast. Ein Jahresgehalt, so eine Flasche Parfum. Also ihr Frauen unter uns, wenn eure Männer mal wieder von Chanel Nummer 5 vorbeibringen, ja, und darüber meckern, dass sie 80 Euro gezahlt haben für so 30 Milliliter, dann sag, du bist ein alter Geizhals, ja. Also die richtigen Werte, die liegen auf einer völlig anderen Schiene. Also da muss das denn schon mit 500 Euro und aufwärts hochkommen, ja. Sonst alles andere ist ja billiger Plunder, so ein bisschen gepanschtes Wasser. Okay, also Mädels, ja, wenn ihr euch einen Freund sucht, ja, also wenn der nicht irgendwie mindestens sowas vorbeibringt, dann taugt schon nichts. Es ist Ausschuss, billige Ausschussware. Okay. Also wenn du mich jetzt fragst, wann ich das letzte Parfum auf dieser Ebene meiner Frau geschenkt habe, muss ganz lange her sein, ja, wahrscheinlich ist es noch gar nie gewesen. Okay. Aber nur, dass wir das verstehen. Und wenn du jetzt vorstellst, was hat der für einen Riesenaufwand, um so ein Parfum herzustellen. Und wenn jetzt irgendeine Fliege da reinkam, und egal wie klein sie war, diese Verunreinigung führte dazu, weil die hatten ja damals das, was wir sogenannte Aufbewahrungsstoffe, Haltbarkeitsmachungsstoffe, das gab es in der Form nicht, die das eliminiert hätten. So, jede Verunreinigung führte dazu, dass du diesen ganzen kostbaren Kram in die Mülltonne packen konntest. Und deshalb hat jeder dieser Salbenhersteller peinlich darauf geachtet, dass das wirklich hygienisch rein war und dass da ja nicht irgendeine Verunreinigung und wenn es nur eine kleine Fliege war, in sein Kram reinkam. Verstehst du diesen Punkt? Das heißt auf Deutsch in diesem Beispiel sagt hier dieser Weisheitsvers, pass auf, dass in dein kostbares, teures Leben, das so unendlich wertvoll ist, dass du es nicht versaust mit irgendeiner kleinen Kiste, die scheinbar unauffällig ist und irgendwie überhaupt nicht besonders schwierig erscheint, dass du dir nicht dein Leben versaust, weil du eine kleine Sache irgendwie völlig falsch eingeschätzt hast. Jetzt sagst du, ey, eine kleine Sache, die macht doch nun wirklich keinen Unterschied, oder? Warte. Am 11. Dezember 1998 hat die NASA eine Marssonde gen Äther geschickt. So eine Marssonde kostet von der Entwicklung und dann vom Abschuss und schlussendlich dann auch von ihrer jahrelang da durch die Gegend fliegenden Zeit zwischen

werden. Und dummerweise flog die, ich weiß nicht wie viel, hunderttausende Kilometer an der Sache vorbei. Und du sagst, ey Jungs, ey, da sitzen ja keine Typen so wie du und ich, weißt, die das Abi mit, weiß ich, 2-0 hingebracht haben, sondern die haben ja alle 1-0 und noch weniger, ja. Also da sitzen ja Jungs, die richtig was im Kopf haben, weißt du, wo die Grütze nicht umsonst drin ist, ja. Und diese Typen sind so dämlich, dass denen nicht auffällt, dass das eine völlig andere Maßeinheit ist. Das ist so ähnlich, als wenn du versuchst, dir eine Hose zu kaufen, ja, und anstatt, dass du darauf achtest, oh, 46, 48 oder was immer du hast, ja, die meisten Mädels ja 32 und 28 und solche komischen Größen, ja, sagst du dir, oh, ist kein Problem, 1,50 Durchmesser reicht auch, ja. Das reicht meistens, das reicht sogar bei mir, ja. Aber, ey, das sieht dann auch entsprechend aus, wenn du das anhast, ja. Wie kann das passieren? Ein simpler, kleiner Berechnungsfehler und das Ding konnten sie in die Tonne packen. 35 Milliarden fröhlich in die Luft gepulvert, im wahrsten Sinne des Wortes. Ich las einen zweiten Bericht, den fand ich noch besser. Als sie eine Venus-Raumsonde hochbringen wollten, hat einer der Spezialisten beim Eingeben eines Computerprogramms einen Bindestrich vergessen. Und er führte dazu, dass das Programm am Ende abstürzte. Und ich dachte, ey, da sitzen Typen zusammen, die ihr Leben nichts anderes machen, als immer auf diesem Hackbrett rumspielen. Ja? Und die sind so schrecklich dämlich, dass sie bei der entscheidenden Kiste den Bindestrich vergessen. Jetzt sagst du, ja, Bindestrich, ja. Ey, die Typen wissen, dass das richtig, richtig, richtig Ärger geben kann. Ein Bindestrich und sie hatten wieder Milliarden fröhlich in die Wüste geschickt. Ein simpler, kleiner Fehler. Und plötzlich merken wir, denk mal drüber nach, so eine ganz kleine Kiste in deinem Leben in die falsche Richtung gebracht und mit mal hat dein Leben einen richtig massiven Problempunkt in sich. Wer von euch hatte schon mal einen Magen-Darm-Virus? Also das sind diese Geschichten, wo du dann versuchst, wochenweise die Toilette zu mieden. Hat das einer von euch schon mal durchgemacht, ja? Weiß einer von euch, wie groß so ein Magen-Darm-Virus ist? Der ist 0,000 und dann geht's los. Also das siehst du nicht, außer du hast wirklich ein großes Mikroskop. Aber wenn du ihn hast, Kollege, ja, fröhliches Abseilen, ja, also dann bist du wirklich, wirklich unterwegs. Und plötzlich merkst du, egal wie klein die Kiste ist, ja, wenn du sie hast, herzlichen Glückwunsch, ja, brauchst du sonst keine Probleme für die nächsten Tage. Und wir merken plötzlich, hey, so eine ganz kleine Kiste kann eine Riesenwirkung haben. Und darüber habe ich nachgedacht. Ich weiß nicht genau, ob einer von euch schon mal Radioaktivität gesehen hat. Es braucht nicht viel im Grundwasser und es reicht aus, um ganze Städte zu vergiften. Es gab in den 50er Jahren eine Erfindung in Deutschland, Grünenthal hieß die Firma, die das entwickelt hat. Die brachten eine ganz kleine Schlaftablette raus. Und alle Leute fanden das cool, endlich entspannt schlafen können. Das war der Erfolgsschlager schlechthin. Was sie nicht wussten war, dass darin eine kleine Substanz enthalten war. Eine Mini-Substanz, die weder man schmecken konnte, noch die man als Normalbürger sehen konnte. Und niemand verstand, was da wirklich drin war. Aber es führte dazu, dass schwangere Frauen in ihren Kindern genetische Defekte erlebten und die sogenannten Contagan-Kinder, behinderte Kinder, geboren wurden. Ein kleiner Stoff, der ausreichte, um Leute total zu zerstören. Und plötzlich begreifen wir so eine ganz kleine Kiste in deinem Leben, die irgendwie ein bisschen falsch läuft und mit mal hast du ein echtes Problem am Hals. Die meisten Leute haben von Tiger Woods gehört. Kennt ihr Tiger Woods? Warum wurde der Mann bekannt? Klar, der beste Golfer, der je über die Erde gerannt ist. Der erste Sportler überhaupt, der es geschafft hat, über 1 Milliarde Euro zu verdienen mit seinem Sport. Dieser Typ war der Crack schlechthin.

Und eines Tages wird er bei einem Autounfall erwischt. Die Polizei stoppt ihn und man stellt fest, der Junge hat zu viel Alkohol. Und man bringt ihn aufs Polizeirevier, man bringt ihn auch ins Krankenhaus, nachdem man festgestellt hat, wie viel Alkohol drin war. Presse und finden das irgendwie cool, daraus kannst du eine Nachricht machen. Seine Frau kriegt das auch mit und denkt sich, komisch, wieso ist er in dem Teil der USA? Eigentlich hat er doch ein Golfturnier. Was um alles in der Welt macht er auf der völlig anderen Seite? Und die Frau fängt an nachzudenken und sie fängt an nachzurecherchieren und plötzlich kommt sie ihm auf die Schliche, dass der Bursche überhaupt nicht auf diesem Turnier war, sondern sich mit irgendeiner Nutte in irgendeinem teuren Hotel vergnügt hatte. Das Ende vom Lied ist, dieser kleine Unfall bringt die ganze Kiste zum Laufen und am Ende steht eine Scheidung, wo der gute Tiger Woods 750 Millionen Dollar zahlen musste. Stell dir das mal vor. Ein ganz kleiner Fehler und eine Riesenwirkung, als es rauskommt. Die meisten Leute können sich an unsere Bischöfin erinnern, die wir hatten, eine evangelische Bischöfin in Deutschland, die hieß Frau Käßmann. Sie war der Shootingstar im frommen Bereich. Fernsehtauglich, medienpräsent, alles war klasse an der Tante. Bis wann? Bis sie eines Tages in Hannover abends um 2:30 von der Polizeistreife angehört. Sie kam von der Party. Und die gute Dame hatte so viel Promille im Blut, dass sie nicht nur ihres Führerscheins enthoben, sondern die Kiste wurde von der Presse aufgegriffen. Und es brauchte nur noch ein paar Wochen und dann war die Frau raus aus ihrem Amt und raus aus ihrem Job. Es brauchte einen Fehler, mehr nicht. Wer von euch kann sich noch an unseren ehemaligen Verteidigungsminister erinnern? Sonny Boy persönlich. Ja, der zukünftige Bundeskanzler. Was hatte der schon alles für Titel, der Kerl? Wie lange ging die ganze Kiste gut? Bis man rauskriegte, dass sein Doktortitel erschummelt war. Der hat den Laden gar nicht selber geschrieben. Da gab es irgendeinen Ghostwriter. Und als er tatsächlich seinen eigenen Laden mal durchgelesen hat, hat er plötzlich festgestellt, was da alles für Fehler drin sind. Hätte er vorher mal lesen sollen. Ein Fehler reichte aus. Der Mann war raus aus seinem Amt, der war raus aus seiner Karriere. Seine Kinder konnten sich nicht mehr in die Schule trauen. Seine Frau hat ihre Ämter niedergelegt und der Mann war von der Bildfläche verschwunden. Wie viele Fehler hat er gemacht? Ein. Wir hatten in Deutschland den berühmtesten Bundeskanzler überhaupt. Der Mann der Wiedervereinigung. Überall, wo der hinkam, war er der Held. Bundeskanzler Kohl hatte geschafft, was vor ihm keiner geschafft hat und nachher bisher auch keiner. Friedlich hatte der das Ding hingebracht, dass Deutschland sich wieder vereinigt. Unglaublich. Alle haben ihm auf die Schulter geklopft. So lange, bis rauskam, dass er für seine Partei fröhlich Gelder akquiriert hat und sie am Fiskus vorbei geschleust hat, auf Deutsch Schwarzgeld, und raus war. Da nützten ihm seine ganzen tollen Errungenschaften nichts. Raus war er, ein Fehler und das Thema war durch. Eine Fliege in der Salbe und du kannst das ganze Ding wegschmeißen. Warum erzähle ich dir das? Was glaubst du, will Gott damit sagen? Der Satz, den Gott dir sagen will, ist folgender. Pass drauf auf, Sünde in einem einzigen Bereich deines Lebens. Und es kann dein ganzes Leben kippen. Und es sieht so harmlos aus. Und du sagst, ey, ist doch bloß ein Bereich meines Lebens, oder? Es reicht völlig aus, um den ganzen Laden zu versauen. Bill Clinton war wahrscheinlich der beste Präsident nach dem Zweiten Weltkrieg, den Amerika je gesehen hatte. Niemand hat die Wirtschaft besser hingebracht, niemand hat die Schulden auf Null gebracht, so wie er. Und es brauchte eine Affäre mit seiner Assistentin damals, Frau Lewinsky. Und der Mann hatte sich rausgeschossen. Es braucht einen Fehler.
Es braucht eine Sünde und du bist raus aus dem Geschäft. Und du saust dein ganzes Leben ein. Einer meiner besten Kumpels in der Schule war mein Freund Svenny. Und ich weiß nicht genau, wann es angefangen hat. Aber eines Tages kriegte ich mit, ey, der Junge, der ist auf Droge. Es hat mit einer Droge angefangen. Und irgendwann haben wir als Klasse um sein Grab gestanden. Es war ein Bereich seines Lebens. Der Mann war super intelligent. Der hat mit Deutsch 15 Punkte. Ja, permanent seine Arbeiten abgeschlossen. Völlig egal, was für ein Thema. Der hatte allerbeste Chancen. Die Mutter hatte ein großes Geschäft. Er hätte das Ding sowieso geerbt. Der hatte alles. Und die Kiste ging gegen die Wand. Es gab einen Bereich, in dem er geschlafen hat fröhlich. Dieser Junge, von dem ich in der Zeitung las, der wollte einmal cool sein, wie die Kollegen auch. Und weil er cool sein wollte, ist er mit den Jungs mitgegangen in die Kneipe und es gab Komasaufen. Und weil er cool sein wollte, wollte er natürlich nicht hinter den Berg halten. Und als er mit dem Krankenwagen ins Krankenhaus gefahren wurde, konnte man ihn nicht mehr retten. Und nach wenigen Stunden war er gestorben. Aber einmal cool sein, einmal wenigstens. Und es hat ausgereicht, um ihn fröhlich aus dem Leben zu tragen. Ich las von diesem Mädel, die später berühmt werden sollte. Sie war 15 Jahre und sie hatte einen Freund. Und sie wollte auch mal vor den anderen Freundinnen angeben, hurra, ich habe auch schon mit dem Jungen geschlafen. Hey, ich bin echt cool. Und danach hatte sie AIDS. Als sie irgendwann bei den No Angels berühmt wurde, kam irgendeiner dieser Lover auf die Idee, sie anzuzeigen. Und plötzlich kam raus, was wirklich Sache war. Es brauchte ein einziges Mal, um ihr Leben nachhaltig kaputt zu kriegen. Einmal. Ein Bereich meines Lebens, wo ich sage, Gott, grundsätzlich ist das alles okay, was du sagst, aber an dem Bereich mache ich, was ich will. Da brauche ich dich nicht, da bin ich schlauer als du, das kriege ich schon geregelt. Das ist hier meine Kiste, die separiere ich. Alles andere ist nett, Gemeinde ist nett, Christen sind nett, Jesus ist nett, alles ist cool, aber das ist meine Kiste, da mache ich, was ich will. Es braucht bloß einmal eine Fliege. Du kannst die Salbe auf die Mülltonne schmeißen. Und ich dachte, was für eine brutale Geschichte. Wie oft musste Eva von dieser verbotenen Frucht abbeißen, um am Ende aus dem Paradies rauszufliegen? Genau, du hast recht. Einmal. Ein Biss hat völlig ausgereicht. Und plötzlich habe ich begriffen, was dieser Bibelvers sagen will. Der kommt in dein Leben. Und der Heilige Geist redet zu dir und sagt, ey, es ist super, dass du sagst, dass du Jesus nachfolgen willst. Und es ist super, dass Jesus von deinem Leben bestimmt 70% gehört. Aber ey, was ist mit den anderen 30%? Was ist mit diesem 1%, wo du fröhlich deine Sünde hinterherläufst und deine Götzen hast? Und sagst, Jesus, ey, dieser Bereich, der gehört aber mir, bitte. Über alle anderen kannst du verfügen. Ich habe keinen Stress. Ich gehe auch in die Jugendstunde. Ich gehe auch zum Lobpreis. Ja, ich heb auch die Hände. Und wenn der Lobpreisleiter sagt, wir hüpfen, dann hüpfe ich auch. Kein Stress. Aber bitte, diesen einen Bereich. Ey, das ist meiner. Ja, diese kleine Kiste, vor meinem Computer zu sitzen und die Pornoprogramme anzugucken. Das ist mein. Das ist meins. Ja, das alles andere kannst du haben, Gott, aber das ist meins. Oder was immer dein Bereich ist. Jesus, du weißt, diese ungläubige Freundin, die liebt dich nicht, die kennt dich nicht, aber ey, Jesus, das ist mein Special, ja, die muss ich behalten. Oder was immer du machst, ob du heimlich säufst, wenn es keiner mitkriegt, oder du nachts denkst, du musst den Kühlschrank plündern, um irgendwas in dich reinzustopfen. Keine Ahnung, was dein Punkt ist. Ich rede darüber, dass es Bereiche gibt, wo du sagst, Jesus, du bist nicht der Chef, das ist mein Bereich. Das ist deine tote Fliege. Und die saut
dein gesamtes Leben kaputt, wenn du sie nicht rausschmeißt. Die Sünde in deinem Leben, sie verletzt dein Gewissen. Und plötzlich merkst du, wenn du beten willst, das geht irgendwie nicht mehr so richtig gut. Du merkst, wenn du Gott wirklich anfängst zu suchen, Lobpreis wird plötzlich ganz unerträglich warm. Ich rutsche hier auf meinem Stuhl rum, irgendwie ist das ganz komisch, ich weiß auch nicht genau, aber ich fühle mich so unwohl im Lobpreis. Und wenn die beten, das ist noch schlimmer. Weißt du warum? Weil du in deinem Gewissen weißt, irgendwas ist falsch. Die Sünde fängt an, in deinem Herzen das Ding in die falsche Richtung zu drehen. Dein Denken wird verunreinigt. Die Sünde fängt an, dein Denken zu blockieren. Dieser Bereich wird eigenständig und beginnt eine Eigendynamik zu entwickeln. Und du merkst, wie es dich packt, immer wieder. Deine geistliche Vollmacht hört auf. Früher konntest du beten und dann bewegte sich richtig was. Und mit Mal betest du und es passiert gar nichts. Und du sagst, ich habe keine Ahnung, aber ich habe den Eindruck, Gott ist ganz weit weg. Dabei lobst du ihn genauso wie früher. Vielleicht liest du sogar die Bibel wie früher. Vielleicht bist du sogar im selben Gottesdienst wie früher. Und trotzdem ist es nicht mehr wie vorher. Weil du hast deine Power verloren. Weil die Sünde macht es kaputt. Deine Beziehung zu Gott war mal ganz eng. Du hattest mal Zeiten, wo du gesagt hast, Jesus, du bist mir so nah, ich fühle dich richtig. Du konntest dich erinnern an Zeiten im Lobpreis, wenn du angefangen hast, Gott anzubeten. Das ging von selber, da musste dich keiner motivieren. Das lief einfach raus. Und jetzt sagen sollst, wenn du beten willst. Weiß irgendeiner, worüber ich rede? Dann nick mal ganz freundlich. Ja, das ist der Punkt. Und weißt du, was los ist? Die Fliege ist in deinem Parfum. Die Sünde ist irgendwo drin. Du kannst nicht mehr wirklich gut schlafen. Immer wenn du zur Ruhe kommst, musst du irgendwas andrehen. Es muss irgendwie Krach und Lärm sein. Möglichst dauernd irgendwie Musik, die einen zudröhnt. Selbst nachts muss man irgendwelche Ohrschnuller reinstecken, damit man irgendwie schlafen kann. Und du merkst, Mann, irgendwas ist schief. Wieso um alles in der Welt kann ich Ruhe nicht mehr aushalten? Permanent musst du irgendwen anrufen, ja, damit irgendwie du immer beschäftigt bist und irgendeiner dir das Ohr voll labert. Weil du merkst, immer dann, wenn du zur Ruhe kommst, dann kommt diese ganz komische Angst raus, diese ganz komische Unsicherheit, dieses Gefühl, ich bin alleine, ich weiß auch nicht genau warum. Und Jesus scheint nicht da zu sein. Weiß immer noch irgendeiner, worüber ich rede? Leute, was ist los? In irgendeinem Bereich sitzt dieser Punkt, wo Jesus nicht der Chef ist. Und der zieht dich von Gott weg. Und der blockiert die Nähe Jesu. Der blockiert das Reden des Heiligen Geistes in deinem Leben. Und mit Mal ist das so furchtbar einsam und so furchtbar kalt. Und du merkst, egal wie viele Kumpels du anrufst und mit wie vielen Leuten du versuchst, irgendwie Kontakt zu machen, diese Leere geht trotzdem nicht raus aus deinem Herzen. Und es hält dich zunehmend davon ab, mit Jesus Zeit zu verbringen. Weil du liest die Bibel und sie ist dir wie ein toter Buchstabe. Du könntest auch Grimms Märchen lesen oder Perry Roden oder weiß ich was für Zeug. Es passiert nichts mehr, das Wort wird nicht lebendig. Weil dieser Film der Sünde liegt irgendwie drüber und macht das ganze Zeug verschwommen. Dein Jesus-Zeugnis vor den anderen wird lächerlich. Der Mut, wirklich über Jesus zu reden, hört auf. Weißt du warum? Weil in dir die Anklage ist, du bist ja ein alter Lügner. Du bist ja ein Showman, das stimmt ja nicht wirklich. Du tust so, als ob, aber ganz, ganz ehrlich, in dir kommt die Stimme der Anklage, die sagt, wenn die wüssten, was du eigentlich hier für ein Schauspieler bist, was du für ein alter Schleimbeutel bist, was du hier eigentlich verzapfst und am Ende lebst du es nicht. Und du merkst genau, dein sogenannter Ruf als Christ, du konntest dich mal an Zeiten erinnern, wo du für Jesus wirklich in deiner Klasse gestanden bist, aber mittlerweile bist du ganz ruhig geworden.
weil die Sünde zu dir sagt, ey, halt bloß die Klappe. Du bist ein alter Schummler, ein Betrüger, das bist du gar nicht wirklich, was du da erzählst. Weißt du, woran es liegt? Die Fliege ist in deiner Salbe. Und die Sünde klaut dir deine Stärke und deine Kraft und deinen Mut. Und sie klaut dir auch die Kraft, gerade zu stehen. Sie raubt dir die Kühnheit, hinzustehen. Weil tief im Herzen weißt du genau, es stimmt nicht. Am Ende zerstört sie dein Zeugnis von Jesus, da wo du lebst. Weil je klarer die Sünde offenbar wird, desto mehr merken die Leute, ey, und das will ein Christ sein, das glaubt er ja selber nicht. Jetzt würde ich auch nochmal fragen wollen, weiß irgendeiner, worüber ich immer noch rede? Ja, seid ihr immer noch mit mir? Or no? Hey, ich weiß, worüber ich rede, deswegen predige ich das gerade. Das sind alles die Prozesse, die ich selber durch habe. Und die, die ein bisschen länger im Geschäft mit Jesus sind, die wissen auch, worüber ich rede. Jetzt sagst du, ey, was hat denn das mit Glück zu tun, hä? Warte, ist erst Freitag. Ach so, ihr wart gestern nicht da. Okay, wir sind noch nicht beim Ende. Es ist erst die erste Halbzeit. Aber ich möchte, dass du das verstehst, was dieser Text eigentlich sagt. Und je länger ich darüber betete und nachdachte, desto mehr merkte ich, was der Heilige Geist eigentlich erzählen will. Und vielleicht geht dir auch langsam auf, was dieser Text, der so komisch klang am Anfang, was er wirklich sagen will. Die Frage war für mich, Gott, was muss ich machen? Ich konnte mich erinnern als Junge, ja, vielleicht als junger Mann, da gab es einen Film, der hieß Gremlins. Ich habe keine Ahnung, ob ihr den je gesehen habt. Wenn nicht, ihr habt echt nichts verpasst. Da gab es in diesem Film, geht es darum, ein Junge, eigentlich eine ganze Familie, aber dieser Junge kümmert sich speziell darum, der kriegt so ein Kuscheltier geschenkt. Ein Mogwai, so hieß der. Sah total süß aus, große Augen, so bisschen japanisch angehaucht, ja, diese übergroßen Augen und so, alles sah richtig kuschelig und nett aus. Und der Typ, der dem Jungen dieses Kuscheltier übergibt, ist so ein chinesischer Mensch und der sagt zu ihm, hör mal, mein Freund, also der darf kein Wasser abkriegen und nach Mitternacht darf der nichts zu essen kriegen. Und der Junge denkt, blöde Anweisung, so ein Schwachsinn. Hält sich nicht dran. Und dieser Mogwai, dieser kleine, kuschelige Kerl, verwandelt sich zu einem Gremlin und ganz viele andere kommen her, kommen raus. Monster auf Deutsch. Und ich habe damals den Film gesehen, nicht besondere, also wenn du ihn nicht gesehen hast, keine Bildungslücke. Aber dieser Gedanke blieb mir hängen. Sünde sieht am Anfang immer irgendwie kuschelig aus. Sieht immer irgendwie aus, als wenn sie uns irgendwas schenkt. Aber auf Länge gesehen, merkst du plötzlich, verwandelt sich Sünde immer in ein Monster. Und ich dachte an dieses Mädel im Jutze in Bremen, als ich da arbeitete. Da gab es ein Mädel. Sie hatte die größte Klappe, sie war 14 Jahre alt. Sie war wahrscheinlich früh reifer wie die anderen Mädels alle. Sie kam aus einer deutschen Familie mit einem türkischen Vater, sie war richtig hübsch. Und sie war immer der Held und sie wusste immer, wie es geht. Und wenn irgendwie die Stimmung fehlte im Jutze, spätestens wenn sie kam, brauchte es 5 Minuten und der Laden lief. Es war vielleicht ein halbes Jahr, als sie plötzlich reinkommt und ich merke, die Atmosphäre wird ganz komisch mit ihrem Reinkommen. Und mit einem Mal sagt einer der Jungs, einer der Stillen, einer, der immer die Klappe hielt eigentlich, ganz unterschwellig, alte Nutte. Und ich denke, ey, mein Freund, du hast aber heute eine mutige Lippe. Du. Wenn sie das hört, dann hast du aber echt ein Problem. Und niemand sagt was. Und ich spüre, da kommt eine Riesenspannung im Raum. Und irgendwann setze ich mich neben sie
und hau sie an und sage, ey, was läuft? Und dann sagt sie, ja, ich bin schwanger. Mittlerweile schon im dritten Monat. Da gab es einen Typ im Viertel, das war so der Hiopai, 19 Jahre alt, Auto, alles war dran. Ja. Und wie immer das Mädel in einem Anfall völliger Blödheit sich mit diesem Typen einlassen konnte. Der brauchte auch seine Trophäe, das ging dann nachher mit der, wenn du ein bisschen in so einem Viertel wohnst, dann gibt es da so eine Tageszeitung, die ist nicht schriftlich, die hörst du ganz automatisch. Er brauchte noch eine Trophäe, weil eine unschuldige Mädel hat er noch nicht geknackt unter 15. Am Ende hat sie ihr Baby abgetrieben, obwohl wir viel mit ihr darüber geredet haben. Und ich dachte, super. Hey, Sünde sieht am Anfang immer lustig aus. Ist immer cool. Bis die Monstergestalt hinten rauskommt. Und es läuft immer nach demselben Schema. Und wir denken jedes Mal, ey, ist kein Problem, oder? Ich war in Wuppertal eingeladen von der Schule. Das hatte ich bis zu dem Zeitpunkt auch noch nicht. Die haben mich angerufen, weil die eine CD gehört haben. Und die hatten einen Fall. Da war eine Klasse, 9. Klasse, Hauptschule. Die hatten ihre Abschlussfahrt nach München gemacht. Und in München kam irgendeine der Mädels auf die glorreiche Idee, hatte ein Buch gelesen von Aleister Crowley, so einem Satanisten-Freak, und kam auf die Idee, wir könnten uns doch mal zusammensetzen, so in dieser Jugendherberge, wo sie waren, in so einem Zimmer, alles abgedunkelt, hurra, und wir rufen mal so ein paar Geister, mal gucken, was passiert. Wäre doch mal nett, ja, sonst ist ja alles hier langweilig, lass uns mal ein paar Geister beschwören. Und was niemand der Mädels für möglich hielt, war, dass tatsächlich welche kamen. Und das artete derartig massiv aus, dass zwei Mädels mit völligem Ausfall in die Psychiatrie gebracht werden mussten. Die gesamte Klasse am nächsten Tag nach Hause fuhr, ins Krankenhaus ging und die Schule irgendwelche komischen Psychologen suchte, um rauszukriegen, was da passiert war, weil die redeten von irgendwelchen Geistern, die gekommen waren. Ein Mädel hatte Kratz- und Bissspuren an ihrem Gesicht, von wo er nicht erklären konnte, wo das herkam. Massive dämonische Beraubungsdinge. Und eine dieser Mädels gehörte zur Wuppertaler Gemeinde und hatte eine CD und gab die ihrem Lehrer. Und der Lehrer hörte sich das an und sagte, ey, das ist zum ersten Mal, dass ich irgendwie was höre, was mir einigermaßen sinnvoll erscheint. Und so kam ich da in die Schule und hielt einen schlauen Vortrag in der Aula vor, ich weiß nicht, 600, 700 Schülern über, es gibt den Teufel und es gibt das Böse. Sehr spannende Veranstaltung. Und ich dachte, ja, manche Dinge aus lauter Blödheit denken wir, hurra, wir sind die Ausnahme, wir probieren mal irgendwas Schlaues. Die Sünde sieht immer lustig aus am Anfang. Das Ergebnis ist meistens immer eine Katastrophe. Das Gute daran ist, du musst dabei nicht stehen bleiben. Und jetzt kommt mein eigentlicher Vers. Hat lange gedauert, jetzt bin ich da. In Römer 4, Vers 7 steht, glücklich dürfen alle die sein, denen Gott ihre Sünden vergeben hat. Da kommt mein Punkt mit dem Glück. Glücklich sind alle die, die begreifen, dass da, wo du Sünde zugelassen hast und sie anfängt, in deinem Leben zu wirken und dich runterzuziehen, und Bereiche deines Lebens massiv zu vergiften, da musst du nicht stehen bleiben, sondern du kannst zu dem gehen, der dafür zuständig ist, und das ist Jesus selber. Und mich fasziniert das jedes Mal, wenn ich darüber nachdenke, da gibt es einen Typ, der hieß David, und der hat es richtig verbockt. Also wenn einer irgendwas richtig schräg gemacht hat, dann der. Und er betet, und betet folgendes Gebet. Im Psalm 51, da sagt er, schau nicht auf meine Sünde, Gott, die ich begangen habe, sondern lösche meine Schuld. Schaff in mir ein reines Herz, Gott, und gib mir einen neuen, starken Geist. Das, was Gott zu dir sagen will, ist, dulde diesen Bereich nicht in deinem Leben. Warte nicht, bis die Sünde sich zum Monster entwickelt.
Warte nicht, bis das Ding anfängt, dich so von Gott wegzuziehen, dass es dein Leben am Ende zerstört. Warte nicht drauf. Für mich war das eine der harten Begegnungen in dieser Woche. Als eine Frau nach vorne kommt und ich frage sie, was ihr fehlt, und sie sagt, mir fehlt Jesus. Und auf meine Frage, wieso fehlt ihr Jesus, sagt sie, ja, ich hatte ihn schon mal. Und dann sage ich, hä, Sie hatten ihn schon mal? Also Jesus geht ja nicht verloren, ja. Dann sagt sie, ja, ich dachte, mir fehlt ein Mann. Und ich war bereit, für meinen Freund alles aufzugeben, auch meinen Glauben. Heute habe ich echte Alkoholprobleme. Sie haben mir meine Kinder weggenommen, weil ich nicht zu Hause den Kram im Griff halten kann. Und mein Mann hat mich verlassen. Und ich dachte, ey, super Tausch, oder? Jesus losgelassen, um den Teufel fröhlich ins Leben reinzuholen. Großartige Entscheidung. Bei so viel Blödheit, ja, da gehörten eigentlich noch Prügel obendrauf. Und dann guckt sie mich an und sagt, aber ich habe Jesus verloren, aber ich bin da, weil ich ihn wiederfinden will. Und ich dachte, ich bin echt froh, dass wir einen Gott haben, der unglaublich gute Nerven hat. Und der anfängt, solche Sachen wieder in Ordnung zu bringen. Aber im Stillen wurde mir dieser Gedanke nochmal klar, als ich heute über diese Predigt nachdachte. Es ist dasselbe Prinzip. Sie ließ es zu, dass in ihr Leben die Sünde reinkam. Sie ließ zu, dass ihr kostbares Parfum, dieses kostbare Leben von irgendwelchen Fliegen versaut wurde, im wahrsten Sinne des Wortes. Und sie hat das Ding nicht rausgefischt und rausgeschmissen, sondern sie ließ es drinnen und wunderte sich am Ende, dass der ganze Krempel den Bach runterlief. Hey, das, was Gott zu dir sagen will, ist, was läuft wirklich bei dir? Ist Jesus echt der Chef? Oder bist du der Chef? Oder Jesus darf 10% haben und den Rest machst du. Hey, der Einzige, der sich über deine innere Haltung freut, ist der Teufel selber. Der sagt, ey Kollege, mach ruhig so weiter, ja? Du bist einer meiner besten Kunden. Es ist dummerweise nicht cool, sondern es ist schrecklich blöd. Und deshalb kommt Jesus und sagt zu uns, wer sagt, dass er ohne Sünde ist, der lügt sich selber was in die Tasche. Aber wer seine Sünde vor Gott bekennt und sagt, Gott, ich habe begriffen, wie gefährlich das ist, was ich da eigentlich treibe. Ich möchte dich bitten, vergib mir. Ich will diesen Bereich echt loslassen. Ich will ihn in deine Hand geben. Ich möchte, dass du der Chef bist, wirklich in jedem Bereich. Weil nur dann bin ich sicher und nur dann erlebe ich diese Nähe Gottes. Nur dann erlebe ich, dass Gott wirklich anfangen kann, durch mein Leben die Dinge zu tun, die er gerne möchte. Nur dann kann Gott anfangen, diesen großen Plan, den er mit deinem Leben hat, auch wirklich umzusetzen. Solange du durch Sünde die Tür zumachst, kann Gott nicht wirklich zu dir kommen. Und das ist der Grund, warum Jesus gekommen ist. Das ist der Grund, warum er am Kreuz gestorben ist, weil er dich freisetzen wollte von dieser Beraubung. Weil er dich freisetzen wollte von diesem Gift, das auf Dauer dein Leben echt zerstört. Und hier ist der Punkt für heute Abend. Du kannst es selber checken. Wo ist die Fliege bei dir? Wo ist die Sünde, die du nicht loslässt, wo du sagst, ey, die halte ich einfach fest, obwohl ich genau weiß, dass es krank ist, obwohl ich genau weiß, es macht mich kaputt. Aber der Teufel hat dir eingeredet, ohne kannst du nicht leben. Ja? Das ist der Punkt, den du unbedingt brauchst. Ey, ich sag dir was, wenn du die Sünde brauchst, dann ist irgendwas ganz oberschräg gelaufen. Ich schließe mit dem Beispiel eines Mädels aus der Jugendgruppe. Sie hatte gerade eine Ausbildung angefangen als Krankenschwester. Und sie kam eines Tages bei mir vorbei und sagte, du Matthias, ich wollte dir einen jungen Mann vorstellen. Das ist mein Freund. Und ich schaue den Burschen an und denke, ey, ist ein netter Kerl. Aber da ich ein bisschen mich in der Szene auskenne, denke ich, Junge, deine Augen sehen nicht gut aus.
Und ich haue ihn an und sage, hör mal, mein Freund, nimmst du ab und zu Drogen? Oh, sagt der Pastor, ab und zu, ist cool. Ich schaue das Mädel an und sage, ey, bist du dir wirklich sicher, dass du mit dem Typen dein Leben verbringen willst? Dann kannst du gleich mit einer Klapperschlange versuchen, Frühstück zu essen. Irgendwann wird dich das beißen und dann ist das Gift drin und dann hast du für alle Zeiten gut davon. Doch, das ist der Freund, den will ich. Habe ich zu Jesus gesagt, wenn er mir den wegnimmt, dann habe ich auch keine Lust mehr, ihm nachzufolgen. Ja, super. Es brauchte, glaube ich, ein Dreivierteljahr, bis die Eltern mich anriefen, ob ich sie beerdigen will. Dieses Mädel hatte Asthma, hochgradig Asthma. Sie war mit den Burschen zusammengezogen. Die hatten irgendeine Haschparty, was immer sie hatten. Sie kriegt den Anfall. Der Bursche war völlig weggetreten, hat gar nicht gemerkt, dass sie neben ihm röchelt und keine Luft kriegt. Und als er wieder zu sich kam, war sie schon neben ihm erstickt. Ich kann dir sagen, das war eine meiner übelsten Beerdigungen, die ich je gehalten habe. Ich glaube, dass wenn Gott zu dir redet heute und er zu dir sagt, hey, hör zu, lass die Fliege nicht dein Leben versauen. Lass die Sünde nicht dein Leben versauen. Sondern pack den Punkt an und sag, Jesus, das schmeiß ich raus mit deiner Hilfe. Weil ich glaube, du bist ein besserer Gott, du gibst mir mehr, als die Sünde mir geben kann. Du gibst mir mehr, als der Teufel mir versprechen kann. Du gibst mir mehr. Und Jesus fängt an, was Neues zu machen. David hat gebetet, schaff in mir, Gott, ein reines Herz. Vielleicht ist das dein Gebet heute Abend. Und ich lade dich ein, so mit mir zu beten heute. Und vielleicht denkst du, wenn du so betest, Mann, ich würde einfach gerne mit jemandem reden. Vielleicht ist das heute ein guter Punkt, nach diesem Gottesdienst zu jemandem hinzugehen und zu sagen, du, ich muss eine Sache unbedingt loswerden, ich will das klären, ich habe keine Lust mehr, mich da berauben zu lassen, ich spüre all diese Dinge bei mir. Ja, hast du Lust, ehrlich zu beten? Ich meine nicht, religiös zu werden, sondern ehrlich zu beten. Jesus, ich bin immer wieder erstaunt über dein Wort. Auch wenn es für mich manchmal ganz, ganz weit weg klingt, merke ich, wie dein Heiliger Geist kommt und es ganz nahe an mein Herz bringt. Und heute Abend bist du hier bei uns und du legst es in unser Herz. Und du sendest dein Wort immer, weil du bei uns was heil machen willst. Weil du uns freisetzen willst, weil du uns was Gutes tun willst. Weil du weißt, wie oft wir so total beklaut werden vom Teufel und das gar nicht merken. Aber du bist ein guter Gott und du bist ein total liebevoller Herr. Und deshalb willst du das Beste für uns und möchtest nicht, dass das Böse in unser Leben hinein seine zerstörerischen Gifte streuen kann. Und heute Abend merken wir, wie der Heilige Geist zu uns redet und uns einfach Bereiche zeigt, wo wir Sachen zulassen, die uns zerstören werden. Du rufst uns auf, dass wir das ganz bewusst rauswerfen aus unserem Leben. Danke, dass du uns diese Kraft gibst mit deinem Heiligen Geist und mit dir zusammen, dass wir wirklich Sachen rauswerfen können, dass wir uns total freisetzen lassen können von deiner Liebe, dass wir in der Lage sind, dem Teufel zu sagen, ey, raus aus meinem Leben. Und dass wir dich bitten können, guter Heiliger Geist, dass du das ausfüllst mit der Wahrheit, mit der Liebe, mit der Reinheit, mit der Kraft von Jesus. Und wenn du merkst, du hast so eine Sache, die du Jesus wirklich gerne bringen würdest, lade ich dich einfach ein. Steh mal auf deinem Platz auf und nimm deine Hände und leg sie einfach zusammen und wie so eine Schale und dann sagst du, Jesus, ich gebe dir das jetzt. Und ich weiß, du bist der Einzige, der mir das vergeben und wegnehmen kann.
Du bist auch derjenige, der mich von diesen Folgen loslösen kann. Und ich will dir das geben und dich bitten, Herr, vergib mir und reinige mich. Und komm mit deinem Heiligen Geist ganz neu in mein Leben. Und füll diesen Bereich aus, Jesus, mit deiner Kraft, mit deiner Wahrheit. Ja, ich lade dich ein. Nimm bewusst diesen Schritt auf. Hab den Mut, dich gegen Sünde, gegen Beraubung, gegen diese Sachen in deinem Leben zu stellen. Und ich sag dir was, kümmere dich nicht gerade darum, was dein Nachbar denkt oder nicht. Der vergibt deine Sünde nicht, der reinigt dich nicht, der bringt dich nicht durch. Der setzt dich nicht frei. Aber Jesus macht das. Und es ist total cool, sich zu Jesus zu stellen. Weil dann stellt sich Jesus auch zu uns. Und dem Teufel zu sagen, ey, du kannst mich nicht länger belügen, du kannst mich nicht länger klein halten, du hältst mich nicht länger gefangen. Ich gehe einfach zu Jesus damit jetzt. Ich lade dich ein, steh von deinem Platz auf, nimm all deinen Mut und deinen Glauben zusammen und sag, Jesus, hier bin ich gebe dir das. Ich will, dass du der Herr bist in meinem Leben, nicht nur ein bisschen, sondern ganz. Halleluja. Halleluja, Jesus, danke, dass du da bist. Herr, ich bete, dass du kommst mit einem Geist des Glaubens und des Gehorsams auf jeden von uns hier. Dass du wirklich Befreiung schaffst heute Abend. Herr, dass wir nicht nur eine religiöse Veranstaltung hier haben, sondern du kommst mit Kraft, Herr. Leute echt befreit werden, dass die Kette fällt, Herr. Ich fand das so cool, wir haben das gesungen, ja, dass diese Ketten, dass diese Fesseln runterfallen. Aber damit sie fallen, musst du dem Teufel sagen, ey, es ist genug, ich habe keine Lust mehr in meinem Leben. Ich mache eine klare Sache mit Jesus, ich packe den Krempel an und ich schmeiße ihn raus. Weil ehrlicherweise ist so ein komisches halbes Christsein ja auch blöder Kram. Und ich sag dir das auch, weil das die Wahrheit ist. Wo der Teufel sagt, ey, lass die Sünde, halt sie bloß fest, ja? Also der Teufel hat noch niemanden mit Leben beschenkt, aber mit Tod noch jeden. So, warum willst du dir den Tod geben lassen, wenn du das Leben haben kannst? Und Jesus ist derjenige, der dir wirklich dafür Leben schenkt. Lade euch ein, so mit mir zu beten. Jesus, ich bring dir meine Sünde. Ich bring dir meine Schuld. Wollen wir das gemeinsam beten? Jesus, ich bring dir meine Sünde. Und ich bring dir meine Schuld. Und ich bitte dich, vergib mir. Und reinige mein Herz davon. Ich will nichts mehr damit zu tun haben. Füll mich aus mit deiner Kraft. Schenk mir mehr von deinem Heiligen Geist. Jesus, ich liebe dich. Und ich will das mit meinem ganzen Leben tun. Sagt, wenn wir unsere Sünde bekennen, ist Gott treu und gerecht, dass er uns alles vergibt. Wirklich alles vergibt. Und dass alles das, was an Verdammnis da ist, all dieses Gefühl, dass ich unrein war und unwürdig war, dass ich Gott nicht nahe kommen durfte. Hey, zu diesem Gefühl kannst du jetzt sagen, hau ab. Es ist keine Verdammnis mehr auf meinem Leben. Jesus hat das weggenommen. Ich darf mit fröhlichem Herzen in seine Gegenwart kommen. Ich darf stark sein in ihm. Ich darf frei sein in ihm. Ich darf fröhlich sein. Jede Mauer ist weg, jede Tür ist geöffnet und ich darf direkt wieder hingehen zum Herzen des Vaters. Ich darf holen, was ich brauche. Und ich gehe in diese Woche, ich gehe in diese Schule mit einem neuen Bewusstsein. Gott ist wirklich auf meiner Seite. Und der Teufel hat kein Anrecht, mich zu plagen. Er hat keine Chance, mich zu stören. Er hat gar kein Recht,
sondern ich darf diese Stärke Jesu nehmen, ich darf diese Reinheit Jesu nehmen und ich gehe in seinem Licht. Ich bin so ein Kämpfer des Lichtes, der hingeht und ich lebe wirklich in diesem Licht und deswegen ist diese Kraft Gottes auch mit mir. Das ist der Grund, warum der Teufel dich in Sünde halten will, weil er nicht will, dass du in Kraft lebst. Aber du hast es losgelassen und Jesus gibt dir seine Kraft und du legst damit los und kannst auf den Teufel drauf treten. Die Bibel sagt es, wir treten auf die Schlange und die Skorpione und die Gewalt des Teufels und es ist echt Kraft in dem Namen Jesu, wenn wir ihn aussprechen, weil Reinheit und Klarheit in unserem Leben ist. Halleluja. Wenn wir jetzt Lobpreis machen, ja? Hey, nimm deine Freiheit, die du hast und sag Jesus, danke dafür. Wir leben in dieser Herrlichkeit Gottes.

Jesus, deine Vergebung kennt keine Grenzen. Dafür danken wir dir. Bei dir wollen wir bleiben. Dir wollen wir folgen. Wir wollen keine anderen Götter und Herren neben dir haben.

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1: Und Mose versammelte die ganze Gemeinde der Kinder Israel und sprach zu ihnen: Dies ist's, was der Herr geboten hat, dass ihr es tun sollt. 6 Tage sollt ihr arbeiten, den 7. Tag aber sollt ihr heilig halten als einen Sabbat völliger Ruhe, heilig dem Herrn. Wer an diesem Tag arbeitet, soll sterben. Ihr sollt kein Feuer anzünden am Sabbattag in allen euren Wohnungen. Und Mose sprach zu der ganzen Gemeinde der Kinder Israel: Dies ist's, was der Herr geboten hat. Erhebt von eurem Besitz eine Opfergabe für den Herrn, so dass ein jeder die Opfergabe für den Herrn freiwillig bringe. Gold, Silber, Kupfer, blauen und roten Purpur, Scharlach, feine Leinwand und Ziegenhaar, rot gefärbte Widderfelle, Dachsfelle und Akazienholz. Öl für die Lampen und Spezerei zum Salböl und zu wohlriechendem Räucherwerk. Onyxsteine und eingefasste Steine zum Priesterschurz und zum Brustschild. Und wer unter euch kunstverständig ist, der komme und mache, was der Herr geboten hat, nämlich die Wohnung mit ihrem Zelt und ihrer Decke, ihren Haken, Brettern, Riegeln, Säulen und Füßen, die Lade mit ihren Stangen, den Gnadenthron und Vorhang, den Tisch mit seinen Stangen und all seinem Gerät und die Schaubrote, den Leuchter und sein Gerät und seine Lampen und das Öl zum Licht, den Räucheraltar mit seinen Stangen, das Salböl und das wohlriechende Räucherwerk, die Decke vor der Tür der Wohnung, den Brandopferaltar mit seinem Gitter aus Kupfer, seinen Stangen und all seinem Gerät, das Becken mit seinem Gestell, den Behang des Vorhofs, seine Säulen und Füße und die Decke des Tors am Vorhof, die Zeltpflöcke der Wohnung und des Vorhofs mit ihren Seilen, die Amtskleider zum Dienst im Heiligtum, die heiligen Kleider Aarons, des Priesters, samt den Kleidern seiner Söhne für den priesterlichen Dienst. Da ging die ganze Gemeinde der Kinder Israel von Mose weg. Und alle, die es gern und freiwillig gaben, kamen und brachten dem Herrn die Opfergabe zur Errichtung der Stiftshütte und für allen Dienst darin und für die heiligen Kleider. Es brachten aber Männer und Frauen freiwillig Spangen, Ohrringe, Ringe und Geschmeide und allerlei goldenes Gerät, ein jeder das Gold, das er zur Gabe für den Herrn bestimmt hatte. Und wer bei sich blauen und roten Purpur fand, Scharlach, feine Leinwand, Ziegenhaar, rotgefärbte Widderfelle und Dachsfelle, der brachte sie. Und wer eine Opfergabe von Silber und Kupfer geben wollte, der brachte es dem Herrn als Opfergabe. Und wer Akazienholz hatte, der brachte es zu allerlei Verwendung für den Dienst. Und alle Frauen, die diese Kunst verstanden, spannen mit ihren Händen und brachten ihr Gespinst, blauen und roten Purpur, Scharlach und feine Leinwand. Und alle Frauen, die solche Arbeit verstanden und willig dazu waren, spannen Ziegenhaare. Die Stammesfürsten aber brachten Onyxsteine und eingefasste Steine für den Priesterschurz und die Brusttasche und Spezerei und Öl für den Leuchter und für das Salböl und für das wohlriechende Räucherwerk. So brachten die Kinder Israel, Männer und Frauen, die ihr Herz dazu trieb, freiwillige Gaben zu allem Werk, das der Herr durch Mose geboten hatte. Und Mose sprach zu den Kindern Israel: Sehet, der Herr hat mit Namen berufen den Bezalel, den Sohn Uris, des Sohnes Hurs vom Stamme Juda, und hat ihn erfüllt mit dem Geist Gottes, dass er weise, verständig und geschickt sei zu jedem Werk, kunstreich zu arbeiten in Gold, Silber und Kupfer, Edelsteine zu schneiden und einzusetzen, Holz zu schnitzen, um jede kunstreiche Arbeit zu vollbringen. Und er hat ihm auch die Gabe zu unterweisen ins Herz gegeben, ihm und Oholiab, dem Sohn Ahisamachs vom Stamm Dan. Er hat ihr Herz mit Weisheit erfüllt, zu machen alle Arbeiten des Goldschmieds und des Kunstwirkers und des Buntwirkers mit blauem und rotem Purpur, Scharlach und feiner Leinwand und des Webers, dass sie jedes Werk ausführen und kunstreiche Entwürfe ersinnen können. So sollen denn arbeiten Bezalel und Oholiab und alle Künstler, denen der Herr Weisheit und Verstand gegeben hat, zu wissen, wie sie alle Arbeit ausführen sollen zum Dienst des Heiligtums, ganz nach dem Gebot des Herrn. Und Mose berief Bezaliel und Oholiab und alle Künstler, denen der Herr Weisheit ins Herz gegeben hatte, alle, die sich freiwillig erboten, ans Werk zu gehen und es auszurichten. Und sie empfingen von Mose alle Opfer, die die Kinder Israel gebracht hatten, um die Arbeiten zum Dienst des Heiligtums auszuführen. Und man brachte auch weiterhin alle Morgen freiwillige Gaben zu ihm. Da kamen alle Künstler, die am Werk des Heiligtums arbeiteten, ein jeder von der Arbeit, die er machte, und sprachen zu Mose: Das Volk bringt zu viel, mehr als zum Dienst dieses Werkes nötig ist, das der Herr zu machen geboten hat. Da gebot Mose, dass man durchs Lager rufen ließe: Niemand, weder Mann noch Frau, soll hinfort noch etwas bringen als Opfergabe für das Heiligtum. Da brachte das Volk nichts mehr. Denn es war genug gebracht worden zu allen Arbeiten, die zu machen waren, und es war noch übrig geblieben. So machten alle Künstler unter den Arbeitern die Wohnung aus 10 Teppichen von gezwirnter feiner Leinwand, blauem und rotem Purpur und Scharlach, und Cherubim waren eingewebt in kunstreicher Arbeit. Die Länge eines Teppichs war 28 Ellen und die Breite 4 Ellen, und alle waren von einem Maß. Und er fügte je 5 Teppiche zu einem Stück zusammen, einen an den anderen. Und er machte blaue Schlaufen an jedes Stück am Rande, wo die beiden Stücke zusammengeheftet werden sollten, 50 Schlaufen an jedes Stück, dass eine Schlaufe der anderen gegenüberstünde. Und er machte 50 goldene Haken und heftete die Teppiche mit den Haken einen an den anderen zusammen, dass es eine Wohnung würde. Und er machte 11 Teppiche von Ziegenhaaren zum Zelte über die Wohnung, 30 Ellen lang und 4 Ellen breit, alle von einem Maß, und fügte 5 zusammen zu dem einen Stück und 6 zusammen zum anderen Stück. Und er machte 50 Schlaufen an jedes Stück an dem Rande, wo die Stücke zusammengeheftet werden sollten, und machte je 50 Haken aus Kupfer, damit das Zelt mit ihnen zusammengefügt würde. Und er machte eine Decke über das Zelt von rot gefärbten Widderfellen und darüber noch eine Decke von Dachsfellen. Und er machte Bretter für die Wohnung aus Akazienholz zum Aufstellen, ein jedes 10 Ellen lang und 1,5 Ellen breit, und an jedem 2 Zapfen, damit eins an das andere gesetzt würde. So machte er alle Bretter für die Wohnung, dass 20 Bretter nach Süden standen, und er machte 40 silberne Füße darunter, unter jedes Brett 2 Füße für seine 2 Zapfen. Ebenso machte er auf der anderen Seite der Wohnung nach Norden 20 Bretter mit 40 silbernen Füßen, unter jedes Brett 2 Füße. Und für die Rückseite der Wohnung nach Westen machte er 6 Bretter und 2 andere für die 2 Ecken an der Rückseite der Wohnung, dass beide mit ihren Eckbrettern unten und oben durch Zapfen verbunden wurden, so dass es 8 Bretter wurden und 16 silberne Füße, unter jedem 2 Füße. Und er machte Riegel aus Akazienholz, 5 zu den Brettern auf der einen langen Seite der Wohnung und 5 auf der anderen langen Seite und 5 auf der Rückseite nach Westen. Und er machte den Mittelriegel, dass er in halber Höhe an den Brettern entlang lief, von einem Ende zum anderen. Und er überzog die Bretter mit Gold, und ihre Ringe machte er aus Gold, dass man die Riegel hineintäte, und überzog die Riegel mit Gold. Und er machte den Vorhang mit den Cherubim in kunstreicher Arbeit aus blauem und rotem Purpur, Scharlach und gezwirnter feiner Leinwand, und für ihn 4 Säulen aus Akazienholz, und überzog sie mit Gold, und ihre Nägel waren aus Gold, und er goss dazu 4 silberne Füße. Und er machte eine Decke für den Eingang des Zeltes aus blauem und rotem Purpur, Scharlach und gezwirnter feiner Leinwand in Buntwirkerarbeit, und dazu 5 Säulen mit ihren Nägeln, und überzog ihre Köpfe und Ringbänder mit Gold und machte 5 Füße aus 37. Und Bezaliel machte die Lade aus Akazienholz, 2,5 Elle lang, 1,5 Ellen breit und ebenso hoch, und überzog sie mit feinem Golde innen und außen und machte ihr einen goldenen Kranz ringsherum. Und er goss 4 goldene Ringe für ihre 4 Ecken, für jede Seite 2, und machte Stangen aus Akazienholz und überzog sie mit Gold und tat sie in die Ringe an den Seiten der Lade, so dass man sie tragen konnte. Und er machte den Gnadenthron aus feinem Golde, 2,5 Elle lang und 1,5 Ellen breit, und 2 Cherubim aus getriebenem Golde an die beiden Enden des Gnadenthrones, einen Cherub an diesem, den anderen an jenem Ende. Und die Cherubim breiteten ihre Flügel nach oben aus und bedeckten damit den Gnadenthron, und sie standen Antlitz gegen Antlitz und sahen auf den Gnadenthron. Und er machte den Tisch aus Akazienholz, 2 Ellen lang, 1 Elle breit und 1,5 Ellen hoch, und überzog ihn mit feinem Golde und machte ihm einen goldenen Kranz ringsherum und machte ihm eine Leiste ringsherum, 1 Handbreit hoch und einen goldenen Kranz um die Leiste. Und er goss für ihn 4 goldene Ringe und befestigte sie an den 4 Ecken an seinen 4 Füßen dicht unter der Leiste, dass man die Stangen hineintun und den Tisch tragen könnte. Und er machte die Stangen aus Akazienholz und überzog sie mit Gold, dass man den Tisch damit trüge. Und er machte auch aus feinem Golde das Gerät für den Tisch, Schüsseln und Schalen, Kannen und Becher, in denen man das Trankopfer darbringen sollte. Und er machte den Leuchter aus feinem, getriebenem Golde. Daran waren der Fuß und der Schaft, Kelche und Knäufe und Blumen. 6 Arme gingen von seinen Seiten aus, nach jeder Seite 3 Arme. 3 Kelche waren an jedem Arm mit Knäufen und Blumen. An dem Leuchter aber waren 4 Kelche mit Knäufen und Blumen, je 1 Knauf unter 2 von den 6 Armen, die von ihm ausgingen. Und die Knäufe und Arme waren aus 1 Stück mit ihm, und alles war aus getriebenem, feinem Gold. Und er machte die 7 Lampen mit ihren Lichtscheren und Löschnäpfen aus feinem Gold. Aus 1 Zentner feinen Goldes machte er ihn und all sein Gerät. Er machte auch den Räucheraltar aus Akazienholz, 1 Elle lang und ebenso breit, 4-eckig und 2 Ellen hoch mit seinen Hörnern, und überzog ihn mit feinem Golde, seine Platte und seine Wände ringsherum und seine Hörner, und machte ihm einen Kranz ringsherum von Gold und 2 goldene Ringe unter dem Kranz zu beiden Seiten, dass man Stangen hineintäte und ihn damit trüge. Und die Stangen machte er aus Akazienholz und überzog sie mit Gold. Und er machte das heilige Salböl und das Räucherwerk aus reiner Spezerei nach der Kunst des

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Jesus, deine Vergebung kennt keine Grenzen. Dafür danken wir dir. Bei dir wollen wir bleiben. Dir wollen wir folgen. Wir wollen keine anderen Götter und Herren neben dir haben.